0: Also heiter und verbreitet trocken. Es ist 2.03 Uhr.
1: Und hier der Verkehrsservice in der ARD-Hitnacht. A1 Lübeck-Hamburg. Die Norderelbbrücke ist in beiden Richtungen wegen eines Schwertransports mehrfach kurzfristig gesperrt. Die A2 Berlin Richtung Hannover ist zwischen Burgzentrum und Lostau wegen Aufräumarbeiten gesperrt. Die A28 Bremen Richtung Oldenburg ist zwischen Delmenhorst-Adelheide und Deichhorst nach einem Unfall gesperrt. Die A42 Dortmund Richtung Kamp-Lindfort ist zwischen Gelsenkirchen-Bismarck und Gelsenkirchen-Schalke nach einem Unfall noch bis ca. 3 Uhr gesperrt. Die A46 Hemer Richtung Hagen ist zwischen Hagen-Hohenlimburg und Kreuzhagen wegen Fahrbahnerneuerung noch bis ca. 5 Uhr gesperrt. Nutzen Sie hier bitte die eingerichtete Umleitung über die U12. Die A94 München Richtung Passau ist zwischen Paschtetten und Dorfen wegen Bauarbeiten noch bis etwa 5 Uhr gesperrt. Und in Berlin die A111 stadteinwärts ist zwischen Schulzendorfer Straße und Festplatz wegen Wartungsarbeiten ebenfalls noch bis ca. 5 Uhr gesperrt. Allen unterwegs eine gute und sichere Fahrt.
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1: Ein Hit jagt den nächsten hier aus dem MDR-Funkhaus in Dresden. Ich bin Heiko Rasch. Ihnen weiter eine angenehme Nacht und los geht's in diese Stunde mit Belinda Carlisle.

2:07 Uhr, hier der Verkehrsservice mit einer Gefahrenmeldung. Achtung, ein Falschfahrer auf der A45 Gießen-Aschaffenburg. Zwischen Münzenberg und Wölfersheim kommt Ihnen ein Falschfahrer entgegen. Fahren Sie bitte äußerst rechts und überholen Sie nicht. Auf der A45 Gießen-Aschaffenburg zwischen Münzenberg und Wölfersheim ein Falschfahrer. Vorsicht in beiden Richtungen.

14 Uhr, hier der Verkehrsservice, immer noch aktuell. Die Gefahrenmeldung der Falschfahrer auf der A45 Gießen-Aschaffenburg zwischen Münzenberg und Wölfersheim. Kommt Ihnen ein Falschfahrer entgegen, fahren Sie bitte äußerst rechts und überholen Sie nicht. Zwischen Münzenberg und Wölfersheim, bitte Vorsicht, ein Falschfahrer.

0: Andreas Burani hier in der ARD Hitnacht. Und jetzt der Balladenkönig aus Irland, Chris de Burgh. So viel Romantik, die er in den vergangenen 5 Jahrzehnten schon auf Platte gebracht hat. Ja, und seine Tour zum 50-jährigen Jubiläum in seiner Karriere hat er ja auch schon hinter sich. Für ihn ist es auch immer wieder schön zu sehen, dass im Laufe seiner Karriere immer wieder neue Generationen dazugekommen sind, die er mit seiner Musik genauso berühren kann. Chris de Burgh. Hier.
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0: Und zuvor noch 2.18 Uhr. Eine gute Nachricht aus der Verkehrsredaktion. Eine Entwarnung für die A45 Gießen-Aschaffenburg. Zwischen Münzenberg und Wölfersheim ist kein Falschfahrer mehr unterwegs. Wir wünschen gute Fahrt.

Katrina and the Waves hier in der ARD-Hitnacht. Wir schauen auf die Straßen, 2.30 Uhr mit dem aktuellen Verkehrsservice in der ARD-Hitnacht. Die A1 Lübeck-Hamburg, die Norderelbbrücke, ist in beiden Richtungen wegen eines Schwertransports mehrfach kurzfristig gesperrt. Die A2 Berlin Richtung Hannover ist zwischen Burgzentrum und Lostau wegen Aufräumarbeiten gesperrt. Die A28 Bremen Richtung Oldenburg ist zwischen Delmenhorst-Adelheide und Deichhorst nach einem Unfall gesperrt. Die A42 Dortmund Richtung Kamp-Lindfort ist zwischen Gelsenkirchen-Bismarck und Gelsenkirchen-Schalke nach einem Unfall noch bis etwa 3 Uhr gesperrt. Die A46 Hemer Richtung Hagen ist zwischen Hagen-Hohenlimburg und Kreuzhagen wegen Fahrbahnerneuerung bis etwa 5 Uhr gesperrt. Die Umleitung führt über die U12. Die A94 München Richtung Passau ist zwischen Passstetten und Dorfen wegen Bauarbeiten noch bis 5 Uhr gesperrt. Und in Berlin die A111 stadteinwärts ist zwischen Schulzendorfer Straße und Festplatz wegen Wartungsarbeiten ebenfalls noch bis 5 Uhr gesperrt. Allen unterwegs eine gute und hoffentlich auch entspannte Fahrt.

0: Lionel Richie hier in der ARD Hit Nachts. Auch er gehört ja zu den leidenschaftlichen Musikern. Die Musik war schon immer sein Jungbrunnen. Damals, die 80er Jahre, die waren seine erfolgreichsten. Allein in dem Jahrzehnt gewann er 4 Grammys sowie 1986, also vor 40 Jahren, einen Oscar. Gut, dass er sich ja für die Musik entschieden hat. Auch wenn damals seine Eltern am Anfang das ganz anders gesehen haben.
1: First of all, my mother was an elementary school principal. My father was at the time a career military man, retired, became a systems analyst for the government.
2: Also meine Mutter war zu der Zeit Direktorin an einer Grundschule. Mein Vater nach seiner Militärkarriere ein Computerspezialist.
1: Between the two as a civilian, and I announced to him and my mother. I was going to quit school and I joined a band called the Commodores. We were the Black.
2: Dann kam ich nach dem Motto, wollte nur Bescheid sagen, ich gehe von der Schule ab, mache mit bei den Commodores. Das sind im Grunde die Black Beatles. Wir haben zwar noch keinen Hit, werden aber die Welt erobern. Weil wir hier im Radio sind, wiederhole ich jetzt nicht, was mein Vater damals gesagt hat. Aber Sie können sich vorstellen, dass es laut und heftig zuging.
0: Das kann ich mir gut vorstellen. Brotlose Kunst werden Sie wahrscheinlich gesagt haben. Aber nach den ersten Erfolgen werden Sie dann doch sehr stolz auf Ihren Sohnemann gewesen sein. Gleich bei uns, die Killers und zuvor noch Fleetwood Mac aus den 70ern.

0: davor aber noch Bob Dylan. Dafür gehen wir in die 60er. 1963 entstand dieser Klassiker, Blowing in the Wind.
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1: Um 3 Uhr mit Wolfgang Berger. Bundeskanzler Merz steht einem AfD-Verbotsverfahren weiter kritisch gegenüber. Er glaube nicht, dass man damit das Problem löse, sagte der CDU-Politiker am Rande eines Treffens mit EU-Ratspräsident Costa. Aus Berlin Christina Nagel.
2: In der Generaldebatte am Morgen hatte der Kanzler die AfD noch scharf angegriffen. Ein Verbotsverfahren sieht der Kanzler aber trotz der erhobenen Vorwürfe weiter kritisch. Er sei und bleibe skeptisch, ob ein solches Verfahren erfolgreich sein könne, erklärte März am Abend in Berlin. Priorität sollte aus seiner Sicht die politische Auseinandersetzung mit der AfD haben. Man müsse versuchen, die Wählerinnen und Wähler zurückzugewinnen für die politische Mitte, indem man ihnen ein überzeugendes politisches Angebot mache, das auch ihre Befürchtungen und ihre Vorbehalte ernst nehme.
1: Nach der Landtagswahl in Sachsen-Anhalt hat das BSW ein Gesprächsangebot der AfD angenommen. Das teilte ein Sprecher des BSW mit. Seinen Angaben zufolge hat der Landesvorstand einstimmig dafür votiert. Man wolle sich über die Themen Energieversorgung, Bildung und Friedenspolitik austauschen, erklärte er. Zuvor hatten Vertreter von CDU, SPD, Grünen und Linken das Gesprächsangebot der AfD ausgeschlagen. 44% der Deutschen finden laut einer repräsentativen Umfrage, dass sich die hausärztliche Versorgung in ihrer Region in den vergangenen 5 Jahren verschlechtert hat. Nur 13% der Befragten seien der Meinung, dass die Versorgung besser geworden sei, zitiert die Rheinische Post aus der Umfrage für den Hausärztinnen- und Hausärzteverband. Besonders kritisch fiel die Bewertung demnach in Sachsen-Anhalt aus. In Köln ist am Abend zum 27. Mal der Deutsche Fernsehpreis verliehen worden. Es ist die wichtigste Auszeichnung für Fernseh- und Streamingproduktionen. Aus Köln Friederike Müllender.
3: In glitzernden Roben, schicken Anzügen und schwarzen Smokings verfolgten die geladenen Gäste im Publikum die Sendung. Unterhaltung zu zelebrieren sei gerade in den aktuellen Zeiten wichtig, so Drag Queen Olivia Jones. Die Verfilmung ihres Lebens wurde am Abend als bester Fernsehfilm ausgezeichnet. Der Preis für das beste Infotainment ging an Terra Explore im ZDF mit Leon Windscheid. Als beste Schauspielerin wurde Karin Hanschewski für Call My Agent Berlin ausgezeichnet. Bester Schauspieler wurde Tom Schilling für die Netflix Serie Achtsam Morden.
1: Der VfB Stuttgart ist erfolgreich in die neue Fußball-Champions-League-Saison gestartet. Die Schwaben gewannen ihr erstes Vorrundenspiel gegen den norwegischen Meister Viking Stavanger mit 3:1. Alle 3 Treffer erzielte Ermedin Demirovic. Das waren die Nachrichten. Das Wetter in Deutschland. Am Tage im Norden mehr Wolken, sonst auch heiter. Häufig bleibt es trocken bei 17 bis 24 Grad. Am Freitag freundliche Abschnitte, im Nordwesten Schauer und Gewitter bei 17 bis 24 Grad. Es ist 3:03 Uhr.
4: Und hier der Verkehrsservice in der ARD-Hitnacht. A1 Lübeck-Hamburg. Die Norderelbbrücke ist in beiden Richtungen wegen eines Schwertransports mehrfach kurzfristig gesperrt. Die A2 Berlin Richtung Hannover ist zwischen Burgzentrum und Lostau wegen Aufräumarbeiten gesperrt. Die A28 Bremen Richtung Oldenburg ist zwischen Delmenhorst-Adelheide und Deichhorst nach einem Unfall gesperrt. Die A46 Hemer Richtung Hagen ist zwischen Hagen-Hohenlimburg und Kreuzhagen wegen Fahrbahnerneuerung noch bis etwa 5 Uhr gesperrt. Nutzen Sie hier bitte die eingerichtete Umleitung über die U12. Die A94 München Richtung Passau ist zwischen Passstetten und Dorfen wegen Bauarbeiten bis etwa 5 Uhr gesperrt. Und in Berlin die A111 stadteinwärts ist zwischen Schulzendorfer Straße und Festplatz wegen Wartungsarbeiten bis etwa 5 Uhr gesperrt. Allen unterwegs eine gute und sichere Fahrt.
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4: Die ersten Frühaufsteher sind längst auf den Beinen. Ein Gruß an dieser Stelle an alle, die schon aus ihrer Tiefschlafphase gerissen wurden. Für Sie einen guten Start in diesen Donnerstag. Ich denke, musikalisch werden wir Ihnen das Aufstehen auch weiter versüßen. Hier aus dem Funkhaus in Dresden mit Herr Grosch im Studio. Ich grüße Sie. Schönen guten Morgen.

0: So ein ruhiger und doch auch gewaltiger Song. Gewaltig, da meine ich ja vor allem ihre Stimme. Adele. Mit 38 Jahren hat sie längst alles erreicht. Oscar, Golden Globe und den Grammy, den bekam sie gleich 16 Mal verliehen. Also ihre Karriere ist voller Superlative. Vor 20 Jahren begann sie ihre Karriere. Und mit 19 Jahren, so heißt ja auch ihr Debütalbum 19, das hat sie aufgenommen, da war sie damals gerade 19 und dafür wurde sie ja auch schon international gefeiert. Allein in Großbritannien stand das Album über 220 Wochen in den Charts und erreichte natürlich auch Platz 1. Und wir bleiben auch gleich bei erfolgreichen britischen Musikern. George Harrison. Im November jährt sich ja sein Todestag auch schon zum 25. Mal. Und allein in den 60er Jahren mit den Beatles, da hat er schon eine Weltkarriere machen können, stand aber immer auch ein wenig im Schatten der anderen Beatles-Mitglieder. Wurde ja auch der stille Beatle genannt, aber musikalisch stand er den anderen nichts nach. Und das bewies er dann vor allem auch mit seiner Solokarriere. Hier ist er, George Harrison.
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0: aus den 80ern. Real Life, Send Me an Angel, ihr erfolgreichster Song, war ja auch ihre Debütsingle und blieb die einzige Nummer 1. Und wir bleiben auch gleich in den 80ern noch mit Udo Lindenberg. Er gehört ja auch seit den 70ern schon zu den bekannten deutschsprachigen Rockmusikern. Und vor allem in den 80ern wurde er dann auch in Ost und West gefeiert. Stand er doch auch von Anfang an für seine klaren, deutlichen politischen Äußerungen gegen Krieg und für Abrüstung auf der ganzen Welt. Und das ist ja auch bis heute so geblieben. Hier ist Udo Lindenberg.
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0: Kurz nach 3:30, schönen guten Morgen. Hier der aktuelle Verkehrsservice in der ARD-Hitnacht. A1 Lübeck-Hamburg. Die Norderelbbrücke ist in beiden Richtungen wegen eines Schwertransports mehrfach kurzfristig gesperrt. Die A2 Berlin Richtung Hannover ist zwischen Burgzentrum und Lostau wegen Aufräumarbeiten gesperrt. Die A28 Bremen Richtung Oldenburg ist zwischen Delmenhorst-Adelheide und Deichhorst nach einem Unfall gesperrt. Die A42 Dortmund Richtung Kamp-Lindfort ist zwischen Gelsenkirchen-Bismarck und Gelsenkirchen-Schalke nach einem Unfall doch noch länger gesperrt. Die A46 Hemer Richtung Hagen ist zwischen Hagen-Hohenlimburg und Kreuzhagen wegen Fahrbahnerneuerung bis etwa 5 Uhr gesperrt. Nutzen Sie hier bitte die eingerichtete Umleitung über die U12. Die A94 München Richtung Passau ist zwischen Passstetten und Dorfen wegen Bauarbeiten noch bis etwa 5 Uhr gesperrt. Und in Berlin die A111 stadteinwärts ist zwischen Schulzendorfer Straße und Festplatz wegen Wartungsarbeiten ebenfalls noch bis etwa 5 Uhr gesperrt. Allen unterwegs eine gute und hoffentlich auch entspannte Fahrt jetzt mit Visage.
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3.41 Uhr muss ich schon wieder unterbrechen, diesen Song. Ein Falschfahrer auf der B50 Rheinböllen-Bernkastel-Kues. Zwischen Rheinböllen und Ellern kommt Ihnen ein Falschfahrer entgegen. Fahren Sie bitte äußerst rechts und überholen Sie nicht. Auf der B50 Rheinböllen-Bernkastel-Kues zwischen Rheinböllen und Ellern und zwischen Rheinböllen und Ellern ist ein Falschfahrer unterwegs. Vorsicht bitte in beiden Richtungen.

So, das machen wir jetzt gleich nochmal richtig. Den Titel, den wollte ich doch überhaupt nicht spielen. Ich wollte noch einmal, weil wir den so zeitig unterbrechen wollten, den Rain in May noch einmal hören. Bitteschön.

0: Rain in May. Ach, wenn es nur schon wieder Mai wäre. Wobei, auch wieder Quatsch. Ist doch gut, dass es die verschiedenen Jahreszeiten gibt. Die liebste Jahreszeit ist ja für mich eher das Frühjahr. Aber nach dem heißen Sommer in diesem Jahr, da freuen sich doch auch viele auf den Herbst. Und der kann ja auch golden ausfallen. Lassen wir uns also überraschen. Ändern können wir daran ohnehin nichts. Das bleibt hoffentlich auch so.
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0: Jetzt mit Sissia.

3.50 Uhr, hier nochmal der Verkehrsservice. Immer noch aktuell der Falschfahrer auf der B50 Rheinböllen. Bernkastel-Kues zwischen Rheinböllen und Ellen. Kommt Ihnen ein Falschfahrer entgegen, fahren Sie bitte äußerst rechts und überholen Sie nicht. Zwischen Rheinböllen und Ellen ist ein Falschfahrer unterwegs. Vorsicht in beiden Richtungen. 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
1: Um 4 Uhr mit Wolfgang Berger. Bundesweit werden heute um 11 Uhr die Sirenen heulen. Es ist wieder Zeit für einen Probealarm. Aus der Nachrichtenredaktion Martin Seiler.
2: Die zuständige Bundesbehörde testet, ob alle Warnsysteme funktionieren. Deshalb werden um diese Uhrzeit nicht nur Sirenen heulen, sondern Smartphones Alarm schlagen, Radiosender Durchsagen machen und Anzeigetafeln auf den Alarm hinweisen. Im Ernstfall heißt das, Medien einschalten und auf Informationen achten. Heute erfolgt nach einer Dreiviertelstunde die Entwarnung. Ob per Sirene gewarnt wird, können die Kommunen meist selbst entscheiden. Hannover hat beispielsweise angekündigt, das erste Mal nach langer Zeit wieder Sirenen zu nutzen. In Bremerhaven sollen Kirchenglocken läuten.
1: Bundeskanzler Merz steht einem AfD-Verbotsverfahren weiter kritisch gegenüber. Er glaube nicht, dass man damit das Problem löse, sagte der CDU-Politiker am Rande eines Treffens mit EU-Ratspräsident Costa. Aus Berlin Christina Nagel.
3: In der Generaldebatte am Morgen hatte der Kanzler die AfD noch scharf angegriffen. Ein Verbotsverfahren sieht der Kanzler aber trotz der erhobenen Vorwürfe weiter kritisch. Er sei und bleibe skeptisch, ob ein solches Verfahren erfolgreich sein könne, erklärte Merz am Abend in Berlin. Priorität sollte aus seiner Sicht die politische Auseinandersetzung mit der AfD haben. Man müsse versuchen, die Wählerinnen und Wähler zurückzugewinnen für die politische Mitte, indem man ihnen ein überzeugendes politisches Angebot mache, das auch ihre Befürchtungen und ihre Vorbehalte ernst nehme.
1: Die Staatsanwaltschaft Hannover hat Ermittlungen gegen den Spitzenkandidaten der Berliner SPD Krach aufgenommen. Nach Angaben einer Sprecherin der Behörde wurden 3 Objekte in Hannover und Berlin durchsucht. Zu den konkreten Vorwürfen äußerte sich die Staatsanwaltschaft nicht. Medienberichten zufolge geht es um den Verdacht der Bestechlichkeit. Krach ließ die Anschuldigungen zurückweisen und kündigte an, mit den Behörden zusammenzuarbeiten. In Berlin wird am 20. September ein neues Abgeordnetenhaus gewählt. In Köln sind am Abend die deutschen Fernsehpreise verliehen worden. Die Auszeichnung für den besten Fernsehfilm ging an den ZDF-Mehrteiler Olivia über das Leben der Drag-Queen Olivia Jones. Auszeichnungen erhielten auch die ARD-Dramaserie 113, die Spielshow Werwölfe, der ZDF-Talkmaster Markus Lanz und Laura von Torra für die RTL-Castingshow Deutschland sucht den Superstar. Der VfB Stuttgart ist erfolgreich in die neue Fußball-Champions-League-Saison gestartet. Die Schwaben gewannen ihr erstes Vorrundenspiel gegen den norwegischen Meister Viking Stavanger mit 3:1. Alle 3 Treffer erzielte Ermedin Demirovic. Das waren die Nachrichten. Und das Wetter in Deutschland. Tagsüber ein Wechsel aus Sonne und Wolken und fast überall trocken bei 17 bis 24 Grad. Es ist 4:03 Uhr.
4: Und hier der Verkehrsservice in der ARD-Hitnacht. Die gute Nachricht zuerst, eine Entwarnung für die B50 Rheinböllen, Bernkastel-Kues. Zwischen Rheinböllen und in Rheinböllerhütte und Simmernzentrum ist kein Falschfahrer mehr unterwegs. Aber es klemmt auf der A2 Berlin Richtung Hannover. Die A2 ist zwischen Burgzentrum und Lostau wegen Aufräumarbeiten weiterhin gesperrt. Die A28 Bremen Richtung Oldenburg ist zwischen Delmenhorst-Adelheide und Deichhorst nach einem Unfall gesperrt. Die A46 Hemer Richtung Hagen ist zwischen Hagen-Hohenlimburg und Kreuzhagen wegen Fahrbahnerneuerung noch bis etwa 5 Uhr gesperrt. Nutzen Sie bitte die eingerichtete Umleitung über die U12. Die A94 München Richtung Passau ist zwischen Passstetten und Dorfen wegen Bauarbeiten noch bis 5 Uhr gesperrt. Und in Berlin die A111 stadteinwärts ist zwischen Schulzendorfer Straße und Festplatz wegen Wartungsarbeiten ebenfalls noch bis etwa 5 Uhr gesperrt. Allen unterwegs eine gute und hoffentlich auch entspannte Fahrt.
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4: Willkommen an diesem Donnerstag. Schönen guten Morgen. Und woher kommen alle diese großen Hits aus dem Dresdner Funkhaus? Ich bin Heiko Rosch. Für Sie einen guten Start in diesen Tag. Ich grüße Sie.

0: Gloria Gaynor hier in der ARD-Hitnacht. Vor wenigen Tagen, am vergangenen Montag, ist er 83 geworden. Und ihr gehört ja auch ein großes Kapitel der Musikgeschichte, vor allem in den 70er Jahren damals. Und in den 80ern konnte Ray Parker Jr. seinen größten Hit landen mit Ghostbusters. Und damit hat er es ja bis auf die Kinoleinwand geschafft. Ghostbusters, die Geisterjäger. Für den Song wurde er auch für den Oscar nominiert, musste sich dann aber Stevie Wonder geschlagen geben. Aber einen Grammy hat er dafür allemal erhalten. Und vor Ray Parker Jr. habe ich noch Orange Blue. Im Jahr 2000 veröffentlichten sie ja ihre Debütsingle. Und die ebnete ihnen auch den Einstieg in die Showbranche. Der erste große Erfolg mit She's Got That Light. Und den Song, den habe ich dabei. Orange Blue.
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eine schöne Erinnerung. Ghostbusters. Und bis zu den aktuellen Verkehrsinfos habe ich noch Simply Red und zuvor der Klassiker aus den 60er Jahren. Ja, eine Hymne der Hippie-Kultur, San Francisco. Und damit hat sich doch Scott McKenzie irgendwie auch unsterblich gemacht. 4:25 Uhr, schönen guten Morgen.

0: Kurz nach 5:30, schönen guten Morgen, hier der aktuelle Verkehrsservice in der ARD-Hitnacht. Die A28 Bremen Richtung Oldenburg ist zwischen Delmenhorst-Adelheide und Deichhorst nach einem Unfall nach wie vor gesperrt. Die A46 Hemer Richtung Hagen ist zwischen Hagen-Hohenlimburg und Kreuzhagen wegen Fahrbahnerneuerung noch bis etwa 5 Uhr gesperrt. Nutzen Sie bitte die Umleitung über die U12. Die A94 München Richtung Passau ist zwischen Passstetten und Dorfen wegen Bauarbeiten noch bis etwa 5 Uhr gesperrt. Und in Berlin die A111 stadteinwärts ist zwischen Schulzendorfer Straße und Festplatz wegen Wartungsarbeiten ebenfalls noch bis etwa 5 Uhr gesperrt. Allen unterwegs eine gute und hoffentlich auch entspannte Fahrt. Jetzt mit Talk Talk.
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0: Joris hier in der ARD Hitnacht. Herz über Kopf war auch seine Debütsingle, vor reichlich 10 Jahren erschienen, und dafür gab es auch mehrfach Gold und ist bis heute sein erfolgreichster Song. Und jetzt ein Musikprojekt von Michael Cretu, einer der produktiven Köpfe der deutschen Musikstudios. Und mit seinem Projekt Enigma hat er es ja auch in die internationalen Hitlisten geschafft, mit Beginn der 90er Jahre. Enigma, hier bei uns.
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0: Gleich 4:40 Uhr. Schönen guten Morgen.

0: aus Südafrika klaut. In Deutschland gelang ihnen in den 70ern ihre einzige Nummer 1 mit Substitute. Gerade gehört hier in der ARD-Hitnacht. 10 vor 5 zeigt die Uhr. 4.50 Uhr. Schönen guten Morgen. Und damit geht's ja auch schon wieder straff auf die 5 Uhr Nachrichten zu. Zeit für die ersten regionalen Frühprogramme, dann nach 5 Uhr. Und so klinken sich die ersten aus der ARD-Hitnacht aus. Kommen Sie weiter gut und entspannt in diesen Donnerstag.
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1: Um 5 Uhr mit Wolfgang Berger. Bundesweit werden heute um 11 Uhr die Sirenen heulen. Es ist wieder Zeit für einen Probealarm. Aus der Nachrichtenredaktion Martin Seiler.
2: Die zuständige Bundesbehörde testet, ob alle Warnsysteme funktionieren. Deshalb werden um diese Uhrzeit nicht nur Sirenen heulen, sondern Smartphones Alarm schlagen, Radiosender Durchsagen machen und Anzeigetafeln auf den Alarm hinweisen. Im

0: Ernstfall heißt das, Medien einschalten und auf Informationen achten. Heute erfolgt nach einer Dreiviertelstunde die Entwarnung. Ob per Sirene gewarnt wird, können die Kommunen meist selbst entscheiden. Hannover hat beispielsweise angekündigt, das erste Mal nach langer Zeit wieder Sirenen zu nutzen. In Bremerhaven sollen Kirchenglocken läuten.
1: Bundeskanzler Merz hat sich skeptisch über ein AfD-Verbotsverfahren geäußert. Zur Begründung verwies er am Abend in Berlin auf die hohen Hürden für ein Parteiverbot. Außerdem könne man mit einem Verbot nicht die Probleme lösen, die die AfD-Wähler in Deutschland sehen. Die politische Auseinandersetzung mit der Partei müsse Priorität haben, so Merz. Nordrhein-Westfalens Ministerpräsident Wüst hatte sich zuvor dafür ausgesprochen, eine Gruppe von Experten prüfen zu lassen, ob die Positionen der AfD verfassungsgemäß sind. In Köln ist am Abend zum 27. Mal der Deutsche Fernsehpreis verliehen worden. Es ist die wichtigste Auszeichnung für Fernseh- und Streamingproduktionen. Aus Köln Friederike Müllender.
2: In glitzernden Roben, schicken Anzügen und schwarzen Smokings verfolgten die geladenen Gäste im Publikum die Sendung. Unterhaltung zu zelebrieren sei gerade in den aktuellen Zeiten wichtig, so Drag Queen Olivia Jones. Die Verfilmung ihres Lebens wurde am Abend als bester Fernsehfilm ausgezeichnet. Der Preis für das beste Infotainment ging an Terra Explorer im ZDF mit Leon Windscheid. Als beste Schauspielerin wurde Karin Hanschewski für Call My Agent Berlin ausgezeichnet. Bester Schauspieler wurde Tom Schilling für die Netflix-Serie Achtsam Morden.
1: Der VfB Stuttgart ist erfolgreich in die neue Fußball-Champions-League-Saison gestartet. Die Schwaben gewannen ihr erstes Vorrundenspiel gegen den norwegischen Meister Viking Stavanger mit 3:1. Alle drei Treffer erzielte Ermedin Demirovic. Tennisprofi Alexander Zverev hat bei den US Open das Halbfinale erreicht. Der Hamburger setzte sich gegen den Niederländer Botik van de Zandschulp in 3 Sätzen durch. In der Runde der letzten 4 trifft Zverev auf den Russen Karen Khachanov. Das waren die Nachrichten.
3: 5:02 in der 1 Welle Nord mit dem Wetter für uns in Schleswig-Holstein. Das nervt mich ein bisschen, dass Zverev jetzt immer so schnell durch ist. Bei den ersten beiden Matches konnte ich immer noch bis 8 hier so nebenbei Tennis gucken. Also, und jetzt
4: soll ich da mal anrufen?
3: Komme ich da an und er ist schon durch. Was soll denn das? Also wirklich.
4: Ein bisschen freuen wir uns schon, oder?
3: Ja, natürlich. Ja. Herzlichen Glückwunsch. Halbfinale, das ist doch schon mal was. Und die anderen Großen sind ja alle raus oder verletzt oder sonst irgendwas. Also das könnte so ähnlich wie bei den...
4: Spielt der dann alleine?
3: Ja. Nee, der hat schon noch Gegner.
4: Ach so.
3: Aber das sind jetzt halt nicht mehr Alcaraz oder Sinner und so weiter. Das heißt, es könnte nach dem French Open vielleicht sein zweiter großer Titel werden. Wir sind sehr gespannt.
4: Ja.
3: Jetzt schauen wir aber erstmal, ob die Sonne heute ein bisschen scheint.
4: Ja, das tut sie ungefähr so viel wie gestern. Es ist trockener als gestern. Wir starten heute mit vielen Wolken. Immer wieder lugt die Sonne durch für 5 bis 7 Stunden und kaum Regen heute. Erst nachmittags kann es in einigen Orten ein bisschen nieseln. Bis 19 Grad gehen heute die Temperaturen rauf, maximal. An der See nochmal stark böiger Wind. So, Blick auf morgen. Mal Sonne, mal Wolken. Einige Schauer bis 20 Grad und zum Wochenende hin der Sonnenabend, der wird toll.
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4: Im Moment nichts. Gute Fahrt wünschen wir.
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3: 5:03 ist es. Guten Morgen.
4: Moin.
3: Ja, und auch dieser Donnerstag wird schon toll. Dafür wollen wir zumindest sorgen. Oh, das ist ein Versprechen, das ich jetzt abgegeben habe. Sollte uns anstrengen heute, ne?
4: Komm, das kriegen wir hin.
3: Ja.
4: Gut, machen wir keine Angst.
3: Mit der Musik, da sind wir auf der sicheren Seite auf jeden Fall. Rod Stewart haben wir für Sie, Bruce Springsteen und auch France Gall jetzt.
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0: 10 Minuten nach 5. Guten Morgen, erstmal eine Verkehrsmeldung von Petra.
1: Und zwar von der A1 Auffahrt Lensahn Richtung Lübeck. Da liegt ein Tier, schreibt sie. Vorsicht hier.
0: Und das war wirklich der Lachanfall der Woche. Mandy und unseren Kandidaten Pascal aus Risum-Lindholm hat es gestern komplett gerissen. Bei der Antwort auf die Frage, ob Panda-Bären wirklich im Handstand pinkeln.
2: Ich habe mir das so vorzustellen. Ich dachte, die bepinkeln sich doch die ganze Zeit dabei. Ich war so abgelenkt. Du auch, ne?
3: Ja. Immer noch.
0: Ich muss mitlachen. Was ist hier los?
3: Okay.
0: Panda-Pie.
3: Tschüss. So, ich lege auf. Bis morgen.
0: Ja, ja.
3: Tschüss.
1: So, wir hatten vorgestern, also das war vorgestern, wir hatten gestern auch ein bisschen Mühe, Kontenance zu bewahren. Ach, warte mal.
0: Du musst einen Knopf drücken,
1: Ja, hier, da ist er.
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1: So, denn Pascal durfte, es war halt unentschieden, er durfte nochmal ran. Das war das Schöne. Das gab das Unentschieden am Dienstag und gestern nochmal die Runde mit 5 Fragen in 30 Sekunden.
0: Ja, und natürlich hatte sich dieser Lachanfall auch bei ihm im ganzen Ort rumgesprochen.
3: Ja,
0: inzwischen bekannt als der Lachsack von Risum-Lindholm. So, ruhig dich. Durchatmen.
3: So. Ja. Okay.
0: Deine Fragen. Welcher Baum ist das Wahrzeichen von Bordesholm?
3: Die Eiche.
0: Früher zog man Schiffe vom Ufer aus über Flüsse, das heißt Sprengeln oder Treideln?
3: Sprengeln.
0: Aus welchem Material ist der Kalkberg in Bad Segeberg? Kalk oder Gips?
3: Aus Kalk.
0: Wahr oder falsch? Delfine schlafen immer nur mit einer Gehirnhälfte.
3: Richtig.
0: Welcher Kohl wird auch italienischer Kohl genannt?
3: Chicorée?
0: Nee, der Blumenkohl.
3: Oh, ja.
0: Und der Kalkberg ist aus Gips. Ist ein Gipsfelsen, ja. Und die Linde ist der Baum in Bordesholm. Das heißt, wir haben wieder einen Punkt mit den Delfinen. Das war richtig.
3: Okay.
0: Damit ist ein 3-1.
1: Oh, schade.
3: Ja. Glückwunsch, Mandy.
1: Danke dir, Pascal. Aber weißt du, wenn wir mal einen schlechten Morgen haben oder irgendjemand deine Unterstützung braucht, wir rufen an und sagen, ja, genau. Mensch, machen irgendeinen Tierwitz und dann die nächsten 5 Minuten haben wir Spaß.
0: Dann hören wir uns dann lachen.
3: Richtig.
0: Für die gute Laune.
1: So, ja, mal hören, wie lustig es dann heute wird. Auf jeden Fall ist die Leuchte des Morgens immer ein Grund einzuschalten, ob wir lachen oder quizzen. Eins von beiden passiert auf jeden Fall. 7.40 Uhr.
0: Ja, fordern Sie uns auch gerne raus über die NDR Schleswig-Holstein-App. Wir haben 100 Euro wieder im Jackpot.
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1: Jetzt um 5:30 die wichtigen Infos von Peter Stahl.
2: Guten Morgen.
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3: Tödliche Messerattacke in einem Supermarkt in Ratzeburg. Laut Polizei hatte ein 44-Jähriger gestern Nachmittag eine Frau mit einer Stichwaffe angegriffen. Sie starb noch am Tatort. Der tatverdächtige Mann erlitt schwere Verletzungen und wurde ins UKSH nach Lübeck gebracht. Der Bereich um den Supermarkt in der Bahnhofsallee war gestern Nachmittag weiträumig abgesperrt. Warum der Mann die Frau angegriffen hatte, ist noch unklar. Heute wird es wieder laut in Schleswig-Holstein. Sirenen heulen und auf vielen Handys schrillen die Warnsignale. Der Grund: um 11 Uhr beginnt der bundesweite Warntag. Eine Dreiviertelstunde später erfolgt dann die Entwarnung. Der Warntag findet jedes Jahr statt, um zu testen, ob die Behörden die Bevölkerung im Notfall erreichen können. Im Hamburger Stadtteil Bahrenfeld ist eine Fliegerbombe aus dem Zweiten Weltkrieg entschärft worden. Die 500-Pfund-Bombe war bei Bauarbeiten in der Nähe einer Bahnstrecke entdeckt worden. Es gab gestern Abend massive Probleme im Bahnverkehr rund um Hamburg. Laut Feuerwehr wurde dieser aber wieder freigegeben.
1: 5.31 Uhr, NDR 1 Welle Nord mit dem Wetter für uns in Schleswig-Holstein. Und jetzt gibt es ja doch noch ein paar Pilze. Hieß ja erst, es ist viel zu trocken, aber dann wurde es doch ein bisschen feuchter. Ob es jetzt ein Spitzenpilzjahr wird noch, weiß ich nicht, aber es spießen zumindest ein
4: paar. Also wenn du in meinen Garten guckst, ne? Also überall.
1: Also wenn Sie Garten Pilze sammeln wollen, dann ab zum Handy. Die sind nicht genießbar, meinst
4: du? Nee, das sind alle mit Lamellen unten dran. Ich kann jetzt Pilze nicht so gut bestimmen, aber ich glaube, das sind alle, was wie sie im Garten wächst, das ist ja meist nicht genießbar. Ja,
1: wenn Sie das auch nicht so gut können, es gibt bei uns in der NDR Schleswig-Holstein-App einen guten Artikel dazu, da können Sie ein bisschen was lernen.
4: Heute wenig Regen, nur ganz wenig am Nachmittag, so ein bisschen Niesel, ansonsten trocken und ein Mix aus Sonne und Wolken. Wir bekommen heute sogar bis zu 7 Stunden Sonne nochmal im Osten des Landes und Temperaturen zwischen 17 Grad in Leck und 19 in Geesthacht dann am Nachmittag als Spitzenwert. An der See wieder ein bisschen stürmisch. Morgen mal Sonne, mal Wolken, einige Schauer, 20 Grad dazu und das Wochenende startet zumindest schon mal schön.
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4: Haben wir eine Meldung bekommen von der Petra, die hat uns geschrieben in der NDR Schleswig-Holstein-App in der Auffahrt von der A1 Lensahn Richtung Lübeck. Vorsicht, hier liegt ein Tier. Danke fürs Bescheid geben. Gute Fahrt wünschen wir.
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1: Um 5.32 Uhr, guten Morgen.
4: Moin.
1: Ja, auch Miri hat mitgefiebert, unsere liebe Kollegin und Nachmittagsmoderatorin Miriam Pedel.
5: Guten Morgen. Sage mal, was ist die Auflösung mit dem Wald? Ich schaffe das nicht, das bis heute Nachmittag auszuhalten. Was war denn die Lösung? Was ist denn da los?
1: Ja, der Wald bei Dahldorf. Ja, was ist das Besondere an dem? In diesem Wald direkt an der A21 Richtung Bad Segeberg bei Kilometer 33,5.
4: Darüber haben wir gemeinsam gestern mit Ihnen gerätselt bei Fast aber falsch. Und die spannende Antwort auf die Frage und Ihre lustigsten Lösungsvorschläge, das ist ja auch immer besonders schön, gibt's bei uns doch mal in den nächsten 7 Minuten.
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0: 20 vor 6. Hier sind Mandy und Horst bei NDR 1 Welle Nord. Wir haben einen Wald mit einer Bräutigamseiche, ne, den Dodauer Forst. Wir haben den Erlebniswald Trappenkamp. Und da haben wir einen, der hat eine Geschichte, die gar nicht so viele kennen. Da fahren 33.000 Schleswig-Holsteiner jeden Tag dran vorbei. Aber trotzdem ist die Geschichte nicht so bekannt. Vom Wald an der A21 bei Dahldorf ist das Richtung Bad Segeberg.
1: So, dann haben wir gestern gesagt, komm, das ist ein schönes Rätsel. Dann machen wir unser Fast aber falsch, unser Guten-Morgen-Rätsel draus. Und sie haben so wunderbare, schöne Ideen gehabt zu der Frage, was ist denn das Besondere an diesem Wald? Thomas zum Beispiel.
2: Ja, also der Wald in Dahldorf an der Autobahn, das ist doch eine Lärmschutzwand, wo nur der Wald aufgemalt wurde.
1: Sehr schön, aber falsch.
0: Ja, Tara glaubt, dass jeder aus Dahldorf, der mal irgendwie besoffen Auto gefahren ist, zum Beispiel zur Strafe einen Baum pflanzen musste. Und darum ist dieser Wald dort.
1: Mhm.
0: Auch nicht, ne?
1: Es ist vielleicht ein gutes Konzept, leider nicht die Antwort, leider falsch.
0: Ich fand das von Stefan aber auch ganz schön. Das Besondere an dem Wald in Dahldorf ist, dass dort alle Bäume exakt gleich hoch sind. Das ist einzigartig auf der Welt. Man muss das einmal gesehen haben. Einmal im Jahr, so Anfang November, wird die Höhe der Bäume auch mit einem speziell für Dahldorf entwickelten Rundumlaser nochmal gemessen.
1: Ja, dass das auch wirklich stimmt. Und sonst abgesägt, ne?
0: Ja, das klang so überzeugend, dass ich dachte, das muss es sein.
1: Leider auch falsch.
0: Auch nicht, ne?
1: Sven aus Itzehoe hat am Ende die richtige Idee.
3: Meine Idee ist, dass dieser Wald herzförmig angepflanzt wurde. Mhm. Und zwar geht es darum, dass man Baumpatenschaften dann übernehmen kann. Und dieses Geld wird investiert für herzkranke Kinder, für die Forschung und so weiter.
1: Genau so ist es, Sven. Hat sogar den Namen Kinderherzwald Dahldorf und ist von der Stiftung Kinderherz. Geht genau darum, was du gesagt hast. Es geht um Spenden für Kinder mit angeborenen oder erworbenen Herzfehlern. Und die Patenschaften sind möglich, um das alles mit zu unterstützen. Und es gibt sogar drei Wälder bei uns in Schleswig-Holstein. Von dieser Art, ne, diese Herzwälder in Dahldorf, Helmstorf und im Bliestorf im Herzogtum Lauenburg. Sven, vielen Dank fürs Helfen.
3: Ja, sehr gut.
0: Kann man natürlich beim Vorbeifahren nicht direkt sehen. Ne? Muss man drüber fliegen.
1: Von oben, das ist ein bisschen der Gag, dass man das aber auf der Karte total gut sieht. Also das ist wirklich akkurat herzförmig.
0: Dankeschön, dir einen schönen Tag.
3: Noch einen schönen Tag raus zum Mandy.
0: Danke.
4: Tschüss. 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

0: NDR 1 Welle Nord ist hier. Um 5.48 Uhr 2020 hatte sie einen Reitunfall, sitzt seitdem im Rollstuhl und ist querschnittsgelähmt. Ja, und jetzt kommt man gar nicht mehr richtig mit bei ihr, bei den ganzen Titeln und Rekorden bei unserer Schwimmerin Tanja Scholz aus Elmshorn.
1: Gestern wieder bei der Europameisterschaft der Paraschwimmer in der Türkei über 150 Meter Lagen hat sie ihr zweites Gold geholt. Schon im Vorlauf ist sie einen neuen Weltrekord geschwommen und den hat sie jetzt sogar nochmal verbessert um 4 Sekunden.
0: Wahnsinn, ne? Wir freuen uns, dass sie uns dann gestern Abend aus ihrem Hotel raus noch eine Sprachnachricht geschickt hat.
2: Ich bin selber völlig sprachlos. Wir schauen uns hier alle an und denken, Alter, was passiert hier gerade? Aber halt auch das Wetter spielt natürlich eine Rolle, dass ich weniger Spastik in den Beinen habe. Das ist natürlich auch ganz klar. Ich hatte im Badepark Elmshorn die allerbesten Bedingungen zu trainieren. Ohne die wäre es halt einfach auch nicht möglich gewesen, muss man ganz klar so sagen. Ja, ich bin einfach mega zufrieden, richtig glücklich, vermisse die Kinder zu Hause natürlich, aber sonst geht's uns hier einfach richtig gut.
0: Das ist schön, ja, und heute Morgen geht's schon weiter. Um kurz vor 9 muss sie schon wieder ins Wasser, ihr Vorlauf über 50 Meter Rücken.
1: Ja, viel Erfolg wünscht man dabei, vielleicht gibt's wieder was zu gewinnen und wir empfehlen auf jeden Fall nochmal die große Tanja Scholz-Doku, die wir haben, in unserer ARD-Mediathek, Schwimmen um zu leben. Ihr Weg vom Reitunfall bis an die Weltspitze der Paraschwimmer, wirklich großartig und eine sehr, sehr beeindruckende Frau. Sind wir stolz auf Tanja Scholz aus Elmshorn. Guten Morgen hier bei NDR 1 Welle Nord.

0: Nicht erschrecken, heute ist Heulen wieder wegen des bundesweiten Warntags. Sirenen auch bei uns in Schleswig-Holstein, das ist gleich ein Thema. Und in einem Supermarkt in Ratzeburg ist gestern Nachmittag eine Frau getötet worden. Auch darum geht es in den Nachrichten um 6 mit Peter Stahl.
1: Guten Morgen.
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3: In einem Supermarkt in Ratzeburg gegenüber vom Bahnhof hat es einen tödlichen Vorfall gegeben. Laut Polizei hatte ein 44-Jähriger gestern eine Frau wahrscheinlich mit einer Stichwaffe angegriffen. Sie starb noch im Supermarkt. Linda Ebner mit den Einzelheiten.
4: Nach Angaben von Polizei und Staatsanwaltschaft Lübeck ist der Angriff gegen kurz nach 3:30 passiert. Den Bereich rund um den Supermarkt in der Bahnhofsallee hatten die Beamten weiträumig abgesperrt. Es bestand keine Gefahr für die Öffentlichkeit, hieß es. Der tatverdächtige Mann erlitt schwere Verletzungen, heißt es von einer Polizeisprecherin. Er kam ins UKSH nach Lübeck. Warum der Mann die Frau angegriffen hatte, ist noch unklar. Die Kriminalpolizei hat die Ermittlungen wegen des Verdachts eines Tötungsdelikts aufgenommen. Bis in den Abend waren noch Beamte der Mordkommission sowie Spezialisten der Spurensicherung vor Ort. Die Polizei hat ein Hinweisportal für Zeuginnen und Zeugen eingerichtet, auf dem sie Bilder, Infos und Videos hochladen können.
3: Sirenen

0: Heulen auf vielen Handys schrillen die Warnsignale. Um 11 Uhr beginnt der bundesweite Warntag heute. Landesweit wird es dazu auch in den Schulen einen Aktionstag zum Katastrophenschutz geben. Hauke van Haller, wie genau soll der denn aussehen?
1: In der Gemeinde Nordstrand werden 175 Kinder zum Beispiel morgens in der Schule gemeinsam die offizielle Warn-App laden. In der Gemeinde gibt es nämlich für den Ernstfall keine Sirenen. Um 11 Uhr soll dann noch das komplette Schulgebäude evakuiert werden. Ziel der Übung: Alle müssen in genau 11 Minuten auf dem Schulhof sein. Die Kinder und Jugendlichen sollen sich mit dem Thema Katastrophenschutz beschäftigen und lernen, wie sie sich im Ernstfall richtig verhalten. Bundesweit erfolgt um 11.45 Uhr Entwarnung. Und dann gibt es noch eine Bitte des Bundesamtes für Bevölkerungsschutz und Katastrophenhilfe. Die will das System weiter optimieren und freut sich deshalb über Rückmeldungen über die Seite www.warntag-umfrage.de.
0: Die Preise für Brennholz in Schleswig-Holstein sind derzeit noch stabil, aber weiterhin hoch. Und es deuten sich Preissteigerungen an, das sagen der Brennholzverband und Händler aus der Region. Jan Zahlmann berichtet.
2: Ofenfertiges Buchenholz kostet bei Händlern in Schleswig-Holstein derzeit etwa zwischen 110 und 160 Euro pro Schüttraummeter. Das zeigt eine stichprobenartige Auswertung von NDR Schleswig-Holstein. Ein Schüttraummeter ist ein Kubikmeter lose aufgeschüttetes Holz. Wegen höherer Nachfrage und gestiegenen Produktionskosten sind aber laut Brennholzverband Preiserhöhungen um bis zu 10% möglich. Günstiger ist es für sogenannte Selbstwerber. Wer sein Holz bei den Landesforsten selbst schlägt, zahlt nur einen Bruchteil vom Händlerpreis. Allerdings ist dieses Holz dann noch nicht ofenfertig. Transport, Sägen, Spalten und Trocknen kommen noch dazu.
0: Der Zugverkehr rund um Hamburg kommt wieder ins Rollen. Im Stadtteil Bahrenfeld war eine Fliegerbombe aus dem Zweiten Weltkrieg entschärft worden. Die Bombe war bei Bauarbeiten in der Nähe einer Bahnstrecke entdeckt worden. Der Zugverkehr wurde am späten Abend wieder freigegeben. Laut Deutscher Bahn fallen in Hamburg aber bis zum Vormittag Züge im Fernverkehr ganz oder teilweise aus. Tennisprofi Alexander Zverev steht bei den US Open im Halbfinale. Der Hamburger setzte sich klar gegen die Niederländer Botik van de Zandschulp durch. Und zwar mit 6:2, 7:5 und 6:1. Der VfB Stuttgart ist erfolgreich in die neue Fußball-Champions-League-Saison gestartet. Die Mannschaft gewann ihr erstes Vorrundenspiel gegen den norwegischen Meister Viking Stavanger mit 3:1. Und Paraschwimmerin Tanja Scholz aus Elmshorn hat erneut Gold bei der Europameisterschaft in der Türkei geholt. Und zwar wieder mit einem Weltrekord. Im Endlauf brauchte sie etwa 2 Minuten 40 für 150 Meter Lagenschwimmen. Schon zuvor hatte Tanja Scholz Gold über 50 Meter Brust geholt.
3: 4 Minuten nach 6, NDR1 Welle Nord mit dem Wetter für uns in Schleswig-Holstein. In Burg Starken drehen sie gerade Tatort. Aber nicht den neuen schleswig-holsteinischen bzw. Kieler Tatort, sondern Hamburger Tatort mit Wotan Wilke Möhring auf Fehmarn. Und ja, ist die Frage, drehen sie da heute so typisches Schleswig-Holstein-Wetter? Ich meine, wäre ja gut für die Bilder. Da kannst du ruhig ein bisschen nieseln.
4: Ja, und so
3: sein.
4: Pralle Sonne ist meist nie gut, ne, für Foto- oder Filmaufnahmen. Oder blendet ja auch, kann seinen Text nicht lesen und so.
3: Nee, das wollen wir nicht. Also, wir reden uns das schön, ne?
4: Nee, wir haben keinen Regen, das ist gut. Wir haben Wolken im Wechsel mit der Sonne. Auf Fehmarn tatsächlich heute die meiste Sonne. Für bis zu 7 Stunden und ein bisschen Wind wird gehen, vor allem an den Küsten. Das werden wir sehen. Ja, da freue ich mich schon, wenn die Sturmfrisuren dann im Film zu sehen sind. Großartig.
3: Herr Botan-Wilke-Möhring ist nicht mehr so viel Frisur, glaube
4: ich. Nee, die anderen, also noch andere Darsteller?
3: Ja, doch auch, dann, ja. Ich glaube schon.
4: Dann sieht man bestimmt ein bisschen was. So, wir haben 17 Grad heute maximal in Leck in Nordfriesland, 19 in Geesthacht. Und morgen mal Sonne, mal Wolken. Da kommen ein paar Schauer dazu, bis 20 Grad gibt's.
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4: Schnell und zuverlässig, damit Sie sicher ankommen. Im Moment keine Meldung. Wie schön. Gute Fahrt wünschen wir.
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3: Um 5 nach 6, guten Morgen.
4: Moin.
3: Ja, Udo in unserem Schlemmerbistro hat ein Problem, das viele kennen.
6: Gibt er jetzt eigentlich schon kabellosen Strom? Weil ich habe mir gestern so einen großen Fernseher gekauft, so einen richtig großen Fernsehwand. Udo, da sollen die Kabel nicht unten rauskommen.
4: Mhm. Gibt Lösungen dafür, welche das sind, gleich im Frühstück bei Stefanie.
3: Nach Ugly Kid Joe mit Cats in the Cradle und wir haben die Proclaimers, schönen 80er mit I'm Gonna Be 500 Miles.
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0: 13 Minuten nach 6. Guten Morgen, hier ist NDR 1 Welle Nord. Ja, die häufigste Nahrung inzwischen bei uns in Schleswig-Holstein, Kabelsalat. Wer kennt das nicht zu Hause, ne? Schublade voller Kabel.
1: Jedes Gerät braucht ja ein Kabel und manche sind ja immer noch mit anderen Steckern da unterwegs. Ich habe mittlerweile zu Hause so für die Steckdose so einen USB-Adapter, wo du so mehrere Anschlüsse hast. Der ist achtfach.
0: Achtfach.
1: Und manchmal brauche ich alle gleichzeitig.
0: Ja, Udo hat auch so ein Kabelproblem.
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3: Es ist ja, wie es ist.
2: Und das sind ihre Gäste. Herr Ahlers.
4: Na, das tut dir nichts zu sagen.
2: Udo.
3: Ja, das kann's haben.
2: Und Opa Gerke.
5: Steffi, machst du mir Mettbrötchen?
3: Nee, muss ich erst schmieren. Milch und Zucker nimmt er selber, ne? Was gibt's Neues?
6: Du, was ich mal fragen wollte, gibt das jetzt eigentlich schon kabellosen Strom? Weil ich hab mir gestern so einen großen Fernseher gekauft, so einen richtig großen für eine Wand.
3: Udo,
6: da sollen die Kabel nicht unten rauskommen.
4: Wo jetzt?
6: Ja, und im Fernseher, das sieht nicht aus.
3: Ja, dieses Kabelkram ist der reinste Staubfänger, aber weißt du was? Dann machst du ums Kabel so Seiden-Efeu und dann denkt man, das drängt so hoch zum Fernseher, ne? Also einmalig.
6: Ich will ja nur 220 Volt Strom wireless und kein so ein Schnickschnack.
4: Hallo, das gibt's doch alles schon aus Amerika. Das ist Funkstrom mit so einem elektromagnetischen Laserstrahl oder so. Das haben sie im Fernsehen gezeigt.
3: Georg, wie soll das denn also?
4: Ja, das ist so ein großer Magnetschrank. Dann stellst du den im Wohnzimmer auf und dann kannst du da alle Geräte über Funk an Strom anschließen. Drahtlos.
5: Du, dann kriegt man aber schön einen durch die Knochen, wenn man die Hand in so einen Stromstrahl hält. Das ist gefährlich.
4: Ja, das ist lebensgefährlich. Da musst du bei wegbleiben. Da kannst du nicht zwischen rumlaufen. Eins geht nur.
6: Allein schon. Und wie groß ist die Kiste?
4: Ja, musst dir vorstellen, wie so eine Kühltruhe, aber denn in matt-schwarz.
3: Ja, passt ja farblich zu alles. Aber muss die denn nicht irgendwie an Stecker ran?
4: Ja, nun, einmal ja. Dann legst du das Kabel schön an eine Fußleiste lang und dann ist das schier.
6: Ja, dann hab ich da so eine Gefriertruhe rumstehen, oder?
4: So eine Art Gefriertruhe.
6: Allein schon.
3: Wieso, denn hast du aber kein Kabelsalat mehr und dann kannst du auch noch was oben draufstellen, eine Vase.
4: Ja.
3: Oder was Herbstliches.
4: Oh.
3: Oder mit Seidendruck.
4: Oh.
3: Oder so ein Lampignon mit Serviettentechnik.
4: Ja, dann haben wir's ja.
3: Du, warte mal, oder noch besser, du stellst den Fernseher einfach auf diese Tiefkühltruhe oben drauf, dann sparst du Platz und stirbst auch nicht, weil du ja nicht durch diesen Stromstrahl durch musst.
4: Oh, insofern hat man da denn mehr von.
3: Na?
4: Was macht dein Rätsel, Franz?
5: Ich brauch noch Beiname Eisenhower.
3: Sag mal, wer gibt denn seine Beine einen Namen?
5: Was?
3: Ist doch so.
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0: 6.22 Uhr. Guten Morgen, hier sind Mandy und Horst bei NDR 1 Welle Nord. Ja, Hammer, Schraubenzieher, Wasserwaage, das sind so Werkzeuge, die kennt, glaube ich, jeder.
1: Ja, aber guck mal, Waschenfall, Schraubendreher. Ne? Nicht
0: oh
1: ziehen.
0: Ja,
1: du ziehst
0: stimmt,
1: ja nicht.
0: Stimmt, du hast recht. Fataler Fehler, den ich da gemacht habe.
1: Aber das sagt doch jeder, oder?
0: Wir wollen uns ja aber auch ein bisschen weiterbilden. Es gibt ja auch so Werkzeuge, bei deren Namen fragt man sich erstmal, hä, was ist das denn? Ist das ein Werkzeug oder ein Spitzname für einen unfreundlichen Kollegen? Man weiß es nicht so ganz genau. Deswegen wollen wir mit Ihnen ein bisschen quizzen zur Nordbaumesse in Neumünster, die ja gestern gestartet ist.
1: Ja, und das nennen wir, was ist denn sowas bitte? Wozu soll das gut sein? Handwerker stellen uns ihre Arbeitsgeräte vor und wir raten mit Ihnen gemeinsam, ja, was ist denn sowas?
2: Moin, ich bin Rüdiger Nistreu, komme aus Eckhorst, das ist bei Lübeck, Stoggesdorf, gelernter Fliesenleger, seit 30 Jahren im Beruf und ja, ich hätte da mal so einen Fachbegriff, den ihr mal erraten müsst. Was ist ein Lochboy und wofür wird dieses benutzt?
1: Ein Lochboy.
0: Ein Lochboy.
1: Also Boy. Kenn ich von hier, kennst du Multiboy? Das ist so ein Multizerkleinerer. Dann haben wir den genannt. Multiboy hieß er. Also irgendein Ding, mit dem du was machst.
0: Aber der Lochboy ist, das ist wirklich der unfreundliche Kollege. Das A sagt man davor einfach nicht, weißt du?
1: Ach so.
0: Einfach um es nicht ganz so
1: aufzunehmen. Also, es ist eine Beleidigung, ist gar kein Gerät. Er hat uns auf die falsche Fährte geführt.
0: Nein, es ist natürlich ein Gerät, aber Sie wissen es bestimmt. Vielleicht arbeiten Sie ja im gleichen Beruf. Gerne mal Bescheid sagen über die NDR Schleswig-Holstein-App. Schicken Sie uns einfach eine Sprachnachricht oder anrufen über die 08000 96 66 66. Wir lösen das natürlich auf innerhalb der nächsten 20 Minuten.
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0: 6.30 Uhr, die wichtigen Infos jetzt von Peter Stahl.
1: Guten Morgen.
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3: In einem Supermarkt in Ratzeburg ist gestern eine Frau getötet worden. Laut Polizei hatte sie einen 44-Jährigen am Nachmittag wahrscheinlich mit einer Stichwaffe angegriffen. Sie starb noch am Tatort. Der tatverdächtige Mann erlitt schwere Verletzungen und wurde ins UKSH nach Lübeck gebracht. Warum der Mann die Frau angegriffen hatte, ist laut der Polizei noch unklar. Wegen des bundesweiten Warntages werden heute wieder Alarmsysteme für den Kriegs- und Katastrophenfall getestet. Um 11 Uhr sollen Handys schrillen oder summen und Sirenen heulen. Eine Dreiviertelstunde später folgt dann die Entwarnung. Bei uns im Land sind auch Schulen an der Aktion beteiligt. Der Warntag findet jedes Jahr statt, um zu testen, ob die Behörden die Menschen im Notfall erreichen können. Nach 2 Tagen Warnstreik im öffentlichen Nahverkehr in Schleswig-Holstein fahren seit heute früh wieder die Busse. Betroffen von dem Streikaufruf der Gewerkschaft Verdi waren Busse in Kiel, Lübeck, Flensburg, Neumünster und im Kreis Plön. Grund für den 2-tägigen Warnstreik waren gescheiterte Tarifverhandlungen Anfang September.
0: 6.32 Uhr, NDR 1 Welle Nord mit dem Wetter für uns in Schleswig-Holstein. Ja, heute Morgen hier und da ein paar Wolken unterwegs, aber an manchen Orten kriegen wir auch gleich einen schönen Sonnenaufgang, glaube ich.
4: Ach, das wird generell ein ganz netter Tag. Meistens trocken und die Sonne wechselt sich mit Wolken ab. 7 Stunden Sonne, vor allem rund um Fehmarn. Nur nachmittags kann es ein bisschen nieseln. In einigen Orten, nicht überall. So, die Höchstwerte 17 Grad in Leck, 19 in Geesthacht, an den Küsten noch ein bisschen stürmische Böen. Morgen bekommen wir dann wieder einige Regenschauer zu Sonne und Wolken und bis 20 Grad und der Sonne. Der erste Blick aufs Wochenende. Der Sonnabend wird ganz gut.
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4: 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Vorsicht, eine Meldung A7 Flensburg-Hamburg zwischen Schleswig-Jagel und Ufschlag. Da liegt eine verlorene Ladung Europaletten. Und wir haben noch einen aktuellen Blitzer aus Neumünster am Großflecken von Luca gemeldet in der NDR Schleswig-Holstein-App. Danke dafür. Gute Fahrt wünschen Sie.
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0: Schönen Start in den Donnerstag, es ist 6.33 Uhr. Ja, viele Handwerker gerade zu treffen auf der Nordbau in Neumünster, die ja gestern gestartet ist. Rüdiger aus Eckhorst zum Beispiel hatte direkt ein Rätsel für uns und hat uns gefragt, wisst ihr denn eigentlich, was ein Lochboy ist?
4: Irgendein Werkzeug, Chris aus Flensburg, hat eine Idee.
5: Der sorgt dafür, dass immer rechtzeitig zum Jahresende ganz viele Schlaglöcher in der Straße sind. Das ist das Gerät.
4: Danke dir fürs Mitmachen. Schönen Tag dir,
5: Lieben. Schönen Tag euch. Ciao.
4: Ist wohl nicht die richtige Antwort möglicherweise.
0: Könnte ich mir auch nicht vorstellen. Aber wenn Sie weitere Ideen haben, gerne eine Sprachnachricht schicken in der NDR Schleswig-Holstein-App oder anrufen 08000 96 66 66. Wir wollen auch auflösen nach Patrick Hernandez und Belinda Carlisle mit Circle in the Sand.
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0: schönen Donnerstagmorgen. Mandy und Horst hier bei NDR 1 Welle Nord um 20 vor 7. Neumünster ist ja gerade wieder das Mekka aller Hand- und Heimwerker. Die Nordbau ist gestartet, alles rund ums Bauen. In diesem Jahr geht es vor allem ums Holz. Wir quizzen heute Morgen mit Ihnen. Es geht bei uns jetzt gerade um ungewöhnliche Werkzeugnamen.
1: Ja, da hat uns Rüdiger aus Eckhorst eine Frage gestellt für unser Guten Morgen-Quiz. Was ist denn sowas? Seine Frage. Wisst ihr, was ein Lochboy ist?
0: Ja, Rüdiger aus Eckhorst treibt sich nämlich auch gerade auf der Nordbau rum. Martin aus Hohn glaubt, das Ding kommt im Straßenbau zum Einsatz.
2: So ein Gerät, was dann so Löcher bohrt, wo du dann nachher Pfähle einsetzt, so für die Stabilität im Boden. So ein Lochboy, da macht er immer die Löcher und dann kannst du dann die Pfähle da reinsetzen. Und ein Lochboy halt, den schnallst du dir von Träger oder von Straßenbauauto und dann bohrst du da immer Loch für Loch.
0: Ja, wenn man so Straßenbegrenzungsfehler in den Boden rammen will, also könnte sein.
1: Könnte man gebrauchen, Idee, ne? Ja. Ja. Sven ruft aus Heidmoor an, was glaubst du?
3: Ja, ich habe die Idee, und zwar ist das ein Gerät, mit dem man Löcher in Fliesen macht. Zum Beispiel, um hinterher Steckdosen da einbauen zu können.
1: Ach, das ist ja gut.
0: Und da wird einfach gebohrt, oder was ist das? Wird so ein Bohraufsatz?
1: Ja, ich dachte, das wäre mit dem Bohrer, genau.
3: Das wird halt in das Gerät eingesetzt, mit der Spind fixiert, und dann kannst du diesen Hammer das rausschlagen, was du halt brauchst, je nachdem, wie groß die Steckdose sein muss.
0: Ah, da wird dann reingeklopft in dieses Teil da. Muss ich gleich mal googeln, wie das aussieht, du.
3: Genau, richtig.
0: Fragen wir doch mal Rüdiger, den Fliesenleger selber.
4: Ein Lochboy benutzt einen Fliesenleger, um Löcher in einer Fliese zu schlagen. Zum Beispiel für Abfluss, Wasserrohre, Stromkabel, Steckdosen.
1: Ach.
4: Der Lochboy ist tatsächlich ohne Strom, von Hand, wo man die Fliese einklemmt und wo man dann mit einem Spitzhammer tatsächlich ein Loch reinschlagen tut.
1: Also wenn ich richtig zugehört habe, dann war das genau das, was du gesagt hast, Sven.
0: Perfekt.
1: Danke dir fürs Helfen.
3: Schönen Tag euch beiden.
0: Ja, dir auch. Alles Gute.
3: Danke. Tschüss.
1: Tschüss.
0: Ja, und danke an alle, die mitgeraten haben bei unserer kleinen Werkzeugkunde, möchte ich es mal nennen.
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0: 6:49 Mandy und Horst hier bei NDR 1 Felder Nord. Und das ist echt eine Horrorvorstellung. Da willst du schnell in den Supermarkt, um was einzukaufen und bist plötzlich mittendrin, wie ein Mensch getötet wird. So ging es gestern Nachmittag in Ratzeburg. Etwa 20 Kundinnen und Kunden im Lidl-Markt beim Bahnhof.
1: Ein 44 Jahre alter Deutscher hat eine Frau mit einem Messer angegriffen und die Frau ist gestorben. Der mutmaßliche Täter wurde schwer verletzt. Ob die beiden sich kannten, das ist noch unklar.
0: Ja, laut Lübecker Nachrichten gab es ja einen Zeugen, der hat erzählt, dass er den Mann gemeinsam mit einem anderen Kunden überwältigt hat. Und der soll auch ausgesagt haben, dass er den Eindruck hatte, die beiden würden sich nicht kennen. Alles, was wir bisher wissen, lesen Sie auch in der NDR Schleswig-Holstein-App. Da finden Sie auch den Link zum Hinweisportal der Polizei, wenn Sie da irgendwas gesehen haben.
1: Ja, der Supermarkt war ja gestern noch lange abgesperrt. Ne? Es waren auch Seelsorger da, die sich um die Kunden und die Mitarbeiter da am Lidl-Markt gekümmert haben. Wir hoffen vor allem, dass es Ihnen, wenn Sie da gestern Nachmittag einfach nur einkaufen wollten und da mit reingezogen wurden, dass es Ihnen wieder besser geht.
0: Ja, schwer zu verarbeiten, kann ich mir vorstellen.
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0: der bundesweite Warntag heute aussieht, das ist gleich ein Thema. Und in Ratzeburg gab es ja gestern einen tödlichen Angriff auf eine Frau in einem Supermarkt. Auch darum geht es jetzt in der Nachrichten um 7 mit Peter Stahl.
1: Guten Morgen.
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3: In einem Ratzeburger Supermarkt ist gestern Nachmittag eine Frau angegriffen worden. Sie starb noch am Tatort. Unter Tatverdacht steht ein Mann. Er wurde nach Angaben der Polizei schwer verletzt. Martha Rittner, was ist bisher denn zu dem Vorfall bekannt?
4: Also der Tatverdächtige soll die Frau mutmaßlich mit einer Stichwaffe attackiert haben, heißt es von der Polizei. Für sie kam jede Hilfe zu spät. Bei dem Tatverdächtigen handelt es sich um einen 44-Jährigen. Er ist ja schwer verletzt worden. Wodurch? Dazu machen die Ermittler keine Angaben. Er kam ins UKSH nach Lübeck. Auch zu den möglichen Hintergründen haben wir noch keine Informationen. Die Kripo ermittelt jetzt wegen des Verdachts eines Tötungsdeliktes. Die Frau wurde gestern kurz nach 3:30 in dem Supermarkt gegenüber dem Bahnhof angegriffen. Die Polizei hat den Bereich in der Bahnhofsallee dann weiträumig abgesperrt. Für die Bürger bestand aber keine Gefahr. Die Ermittler bitten übrigens alle, die etwas beobachtet haben, sich zu melden. Sie haben ein Hinweisportal eingerichtet. Hier kann man auch Bilder oder Videos hochladen.
3: Heute wird es wieder laut bei uns in Schleswig-Holstein. Sirenen heulen und auf vielen Handys schrillen die Warnsignale. Um 11 Uhr beginnt nämlich der bundesweite Warntag. Deutlich stiller wird es dagegen in der Gemeinde Nordstrand. Die hat im Katastrophenfall keine Sirenen. Hauke van Hallern berichtet.
5: Deshalb wird die Insel- und Hallig-Schule zum Schauplatz einer ungewöhnlichen Übung. 175 Kinder laden morgens gemeinsam die offizielle Warn-App, um zumindest digital ausgerüstet zu sein. Um 11 Uhr soll dann das komplette Schulgebäude evakuiert werden. Alle müssen nach spätestens 11 Minuten auf dem Schulhof sein. Auch Feuerwehr und Rettungswagen sind an der Übung beteiligt. Das alles ist Teil eines landesweiten Aktionstages zum Katastrophenschutz an Schulen. Kinder und Jugendliche

0: Jugendliche sollen sich mit dem Thema Katastrophenschutz beschäftigen und lernen, wie sie sich im Ernstfall richtig verhalten. Bundesweit erfolgt um 11.45 Uhr Entwarnung. Ziel des Warntags ist es, die Technik zu testen, um alle besser auf echte Notfälle vorzubereiten.
1: Nach 2 Tagen Warnstreik im öffentlichen Nahverkehr in Schleswig-Holstein fahren seit heute früh die Busse wieder. Betroffen von dem Streikaufruf der Gewerkschaft Verdi waren Busse in Kiel, Lübeck, Flensburg, Neumünster und im Kreis Plön. Grund für den 2-tägigen Warnstreik waren gescheiterte Tarifverhandlungen. Am 22. September sollen diese Verhandlungen im öffentlichen Nahverkehr jetzt weitergehen. Bei der Aktion Baum für Baum in Schleswig-Holstein haben gestern 16 Grundschüler aus Trappenkamp 250 Bäume für den Jubiläumswald gepflanzt. Anlass ist das 80-jährige Bestehen von Schleswig-Holstein. Unterstützt wurden die Kinder dabei von Ministerpräsident Daniel Günther sowie weiteren Partnern der Aktion. Günther betonte, dass Schleswig-Holstein mehr und vor allem klimaresistenten Wald brauche.
2: Immerhin haben wir ja ein Ziel in Schleswig-Holstein, dass wir mehr Waldfläche haben. Wir sind ja das waldärmste Bundesland mit 11,5% Fläche. Dafür brauchen wir ordentlich viele Initiativen, die das unterstützen. Baum für Baum für Schleswig-Holstein hilft dabei eine Menge. Deswegen ist auch super, dass so viele mithelfen, auch dieses Projekt unterstützen. Ich freue mich wirklich darüber auch, dass so viele Kinder mithelfen, denn für deren Zukunft sind ja die Bäume auch gut.
1: Gepflanzt wurden Bäume, die mit den veränderten Bedingungen wegen des Klimawandels gut zurechtkommen. Dazu gehören zum Beispiel die Eiche, Sommerlinde, Hainbuche oder Esskastanie. Tennisprofi Alexander Zverev steht bei den US Open im Halbfinale. Der Hamburger setzte sich in 3 Sätzen gegen die Niederländer Botik van de Zandschulp durch. In der Fußball-Champions League gewann der VfB Stuttgart das erste Vorrundenspiel gegen den norwegischen Meister Viking Stavanger mit 3:1. Und Paraschwimmerin Tanja Scholz aus Elmshorn hat erneut Gold bei der EM in der Türkei geholt. Und zwar wieder mit einem Weltrekord. Im Endlauf brauchte sie etwa 2 Minuten 40 für 150 Meter Lagenschwimmen. Zuvor hatte Tanja Scholz schon Gold über 50 Meter Brustschwimmen geholt.
3: Herzlichen Glückwunsch. 7:04 ist es. Hier ist NDR 1 Welle Nord mit dem Wetter für uns in Schleswig-Holstein. Na, sehen Sie schon das Herbstgelb? Ja, es geht so langsam los. Einige Blätter liegen schon.
4: Nützt nichts, aber wir bekommen heute nochmal einen schönen Tag. Da können wir den Vorherbst, ist das ein Frühherbst? Sagt man das? Man sagt Frühsommer, Frühherbst?
3: Ich habe es noch nie gesagt, aber vielleicht sagt man das.
4: Ne? Frühherbst, herzlich willkommen. Wir haben heute Sonne für bis zu 7 Stunden, vor allem zum Osten hin. Temperaturen heute Morgen recht frisch. 10 Grad nur in Itzehoe, 14 auf Fehmarn, 11 in Flensburg. Im Laufe des Tages ein paar Wolken, ganz wenig Niesel, mal kurz, ansonsten trocken und Höchstwerte bis 20 Grad. Morgen wird es wieder mehr Schauer geben und Richtung Wochenende soll es zumindest am Sonnabend wieder schöner aussehen, bleibt bei maximal 20 Grad.
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4: 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Meldung von der R20, Vorsicht Bad Segeberg-Rostock zwischen Geschendorf und Kreuz Lübeck, ungesicherte Unfallstelle. Und wir haben noch Hinweis von Christine bekommen in Kiel im Malmersdorfer Weg Richtung Malmersdorf. Das geht nicht. Malmersdorf Kleinflintweg. Mhm. Fand ich jetzt kompliziert.
3: Nee, fand ich gar nicht so.
4: Okay, gut, da steht an der Kreuzung defektes Fahrzeug und behindert den Verkehr. Ich würde sagen, wir tauschen einfach mal die Rollen. Was machst du im Verkehr?
3: Auf gar keinen Fall.
4: Die aktuellen Blitzer. Neumünster am Großflecken, meldet Luca. Dankeschön. Gute Fahrt wünschen wir.
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3: Um 7:05, guten Morgen.
4: Moin.
3: Achtung, wir üben schon mal, dass Sie wieder so erschrecken, wenn Ihr Handy heute um 11 losjault. Ja, das ist das Geräusch des Tages zum Warntag
4: richtig
3: heute.
4: Richtig eindringlich. Auf Nordstrand kann das wirklich lebenswichtig sein, denn Sie haben es ja gerade bei Peter in den Nachrichten gehört, da gibt es keine Sirenen, die uns warnen könnten. Und darum wird das unter anderem für die Kinder der Insel- und Hallig-Schule ein ganz besonderer Schultag heute. Warum? In 7 Minuten.
3: Und davor gibt's Musik von Soul Asylum, wir haben Runaway Train und UB40 mit Chrissy Hynde, I Got You Babe.
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0: 13 Minuten nach 7 in der 1 Welle Nord mit Verkehrsmeldungen.
1: Von der A20 Bad Segeberg Richtung Lübeck zwischen Geschendorf und Mönchhagen ist eine ungesicherte Unfallstelle und dann in der Gegenrichtung zwischen Mönchhagen und Geschendorf liegen Fahrzeugteile und eine Gefahr von der A210 Kiel-Rendsburg zwischen Achterwehr und Bredenbeek, da liegt ein ganzer Kotflügel auf der Straße.
0: Oha. Schleswig-Holstein heult auf. Heute Vormittag um 11 ist ja wieder bundesweiter Warntag. 2800 Sirenen gibt es bei uns im Land. Aber auf Nordstrand keine einzige.
1: Ja, an der Insel und Hallig-Schol, da sollen die Kinder drum heute Morgen die Warn-App auf ihr Handy runterladen. Und dann soll die ja um 11 Uhr, wenn es losgeht, so richtig laut einmal ein Signal geben, dass alle Bescheid wissen, dass die Schüler also auch gewarnt sind. Und die sollen dann in 11 Minuten auf dem Schulhof sein. Gina Zerbe-Pausen muss dafür sorgen, dass das klappt, denn sie ist die stellvertretende Schulleiterin an der Insel und Hallig-Schol. Guten Morgen.
2: Guten Morgen.
0: Ja, die Kinder freuen sich wahrscheinlich wie Bolle, dass sie endlich mal am Handy rumspielen dürfen während des Unterrichts, oder?
2: Ja, sonst ist es ja verboten und heute ist es erwünscht.
1: Warum gibt es denn eigentlich bei euch keine Sirene?
2: Unsere Insel ist einfach zu groß. Wir sind eine Flächengemeinde. Als ich hierher zog, gab es tatsächlich noch eine Sirene, aber irgendwann war die außer Betrieb oder sollte gewartet werden und es war nicht mehr nötig, also wurde sie abgebaut.
0: Und heute Nachmittag steht ja bei euch im Rahmen dieses Warntags auch noch auf dem Stundenplan Kochen ohne Strom. Wisst ihr schon, was es zu essen gibt?
2: Nein, denn auch Krisen sind ja nicht vorher angekündigt und wir lassen uns ein wenig überraschen.
0: Mal gucken, was man so in dem Ranzen der Schüler findet, so an Resten.
1: Oh Mann, ja. Komm, Salat kannst du ohne Strom machen. Salat, lecker.
2: Das mögen sie bestimmt.
0: Ja, dann wünschen wir viel Erfolg für diesen Tag und viel Spaß den Schülern. Also in dem Fall ist es ja noch Spaß. Hoffentlich kommt es nie zum Ernstfall.
1: Ja, das wird dann heute ein bisschen laut um 11, wenn es überpiept. Man erschrickt ja immer generell, auch wenn man das weiß, weil das irre laut losgeht. Das wird dir bei dir dann im Klassenzimmer auch so sein, ne?
2: Das wird in der ganzen Schule in allen Klassenzimmern sein. Von Klasse 1 bis 10 werden dann alle hochschrecken.
0: Ich bin meistens einkaufen, wenn es passiert. Und dann gibt es immer noch Leute, die sich wundern, was ist das für ein Geräusch jetzt gerade.
1: Ja. Deswegen üben wir das gemeinsam. Vielen, vielen Dank und habt eine gute Zeit heute. Dass es gut läuft.
2: Vielen Dank.
1: Tschüss.
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0: 7.22 Uhr ist es. Guten Morgen. 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Da haben wir auch volles Verständnis für.
1: Machst du sehr gerne.
0: Ja, natürlich. Und gleichzeitig tun wir was für diejenigen, die hier bei uns in Schleswig-Holstein sich abends nicht aufs Sofa fallen lassen, sondern nochmal aufraffen, um für uns und für andere da zu sein.
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1: Und das Wichtigste daraus hören wir jetzt um 7.30 Uhr von Peter Stahl.
2: Guten Morgen.
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2: Heute wird es wohl wieder laut bei uns in Schleswig-Holstein. Sirenen heulen und auf vielen Handys schrillen die Warnsignale. Der Grund: um 11 Uhr beginnt der bundesweite Warntag. Eine Dreiviertelstunde später folgt dann die Endwarnung. Der Warntag findet jedes Jahr statt, um zu testen, ob die Behörden die Bevölkerung im Notfall erreichen können. Tödliche Messerattacke in einem Supermarkt in Ratzeburg. Laut Polizei hatte ein 44-Jähriger gestern Nachmittag eine Frau wahrscheinlich mit einer Stichwaffe angegriffen. Sie starb noch am Tatort. Der tatverdächtige Mann erlitt schwere Verletzungen und wurde ins UKSH nach Lübeck gebracht. Der Bereich rund um den Supermarkt in der Bahnhofsallee war gestern weiträumig abgesperrt. Warum der Mann die Frau angegriffen hatte, das ist noch unklar. Der Zugverkehr rund um Hamburg kommt wieder ins Rollen. Im Stadtteil Bahrenfeld war eine Fliegerbombe aus dem Zweiten Weltkrieg entschärft worden. Die 500-Pfund-Bombe wurde bei Bauarbeiten in der Nähe einer Bahnstrecke entdeckt. Laut Bahn fallen in Hamburg wohl aber bis zum Vormittag noch Züge im Fernverkehr ganz oder teilweise aus.
1: 7.31 Uhr, NDR 1 Welle Nord mit dem Wetter für uns in Schleswig-Holstein. Und aus dem einen Fenster habe ich die Sonne gerade schon ausgesperrt, weil ich nichts mehr auf dem Bildschirm erkennen kann.
3: Alles verbarrikadiert.
1: Aber wir haben jetzt zwei Sonnen, weil sie nämlich immer noch mal auf der Fensterfront des Hauses neben uns hier reflektiert wird. Und da strahlt sie mich wieder an.
3: Genießen Sie die Sonne hoffentlich in echt sozusagen. Sie können raus und die Sonne wirklich genießen. Die scheint vor allem heute an der Ostseeküste bis zu 7 Stunden. Es sind auch ein paar Wolken unterwegs. Mal wieder mehr im Norden und im Westen. Ganz leicht kann es über den Mittag auch ein bisschen nieseln und am Nachmittag. Und die Temperaturen heute Morgen bei 11 Grad, im Lauf des Tages bis zu 20. An der Küste ist es auch windig. Und morgen wird wieder ein bisschen Regen noch extra dazukommen. Sonnabend wird wieder schöner.
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3: 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A20 Bad Segeberg-Lübeck zwischen Geschendorf und Mönckhagen. 2 Kilometer Stau, hat es ja gerade einen Unfall gegeben. Und dann haben wir noch einen Hinweis von Andrea. A1 Lübeck-Hamburg an der Abfahrt Bagdeheide. Da stehen Rehe am Fahrbahnrand. Die aktuellen Blitzer. Neumünster, da ist einer am Großflecken. Gute Fahrt wünschen wir.
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1: Um 7.32 Uhr, guten Morgen.
3: Moin.
1: Na, hast du schon dein Quizmasterinnen-Kostüm angezogen?
3: Was soll denn das sein? Nee, mache ich auf jeden Fall. Ich habe die Fragen aber da. Die sind sehr schön und sehr spannend. Da lernen wir gleich wieder was und mal sehen, wie gut sich Horst schlägt. Oder vielleicht auch Marion aus Flensburg. Die ist nämlich gleich unsere Kandidatin.
1: Ja, hoffentlich sind die Antworten dann genauso schön. Ne? Nach Supertramp und Chris Rea mit Josephine werden wir es hier erfahren in unserer Leuchte des Morgens.
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0: 7.40 Uhr, guten Morgen.
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0: Heute mit Marion Jakobsen aus Flensburg. Moin.
2: Moin.
0: Ja, hat eine schöne bunte Wohnung zu Hause. Was ist so dein Lieblingsstück, das du da stehen hast?
2: Ich habe meine Küchenwand, ich habe die Tapete abgerissen und habe sie dann bemalt. Mit meinen Lieblingssprüchen, mit Pippi Langstrumpf, eine riesengroße Pippi Langstrumpf, weil das ist hier die Villa Kunterbunt.
3: Ja,
2: und,
3: mega.
2: Und meine Geburtstagsgäste durfte sich verewigen. So.
3: Was für eine geile Idee. Vielleicht kannst du noch 100 Euro ranpinnen.
0: Und die Tasse würde auch einen Platz bei dir zu Hause finden, natürlich. Aber ich drehe mich erstmal um, bin erstmal weg.
3: Horst hört nichts mehr, bekommt Musik auf die Ohren. Wir sind unter uns und ich habe hier für dich die Fragen. Wo bei uns gibt es Grachten? In Husum oder Friedrichstadt?
2: Friedrichstadt.
3: Was ist das chemische Symbol für Eisen?
2: Das weiß ich nicht. Fee.
3: Wahr oder falsch? Wespen sind kurzsichtig.
2: Falsch.
3: Was steht auf Nordstrand? Küstenkapelle oder Inseldom?
2: Küstenkapelle.
3: Welcher Wal ist als einziger an der Ostsee wirklich zu Hause?
2: Schweinswal.
3: Oh, das nehme ich ganz fix noch mit. Es war jetzt mal ein bisschen spät. Wir haben eine Verzögerung auf der Leitung. Deswegen sagen wir mal, wenn wir die Frage zu Ende gestellt haben, darf der Kandidat noch zu Ende antworten. Weil das ist mit der Übertragung und Qualität nicht ganz so gut bei dir. Du hast bei Eisen, du hast Fee, irgend sowas Komisches gesagt.
2: Fe.
3: Genau,
2: Fe.
3: Aber ich hab verstanden, was du gemeint hast.
2: Ferrum.
3: Drei richtige Antworten. Mal sehen, ob das reicht für Horst. Ich hole ihn zurück. Hier ist er. Bam, badam, bam, bam, badam, bam, bam. Hier sind deine Fragen.
0: Ja.
3: Wo bei uns gibt es Grachten? In Husum oder Friedrichstadt?
0: Friedrichstadt.
3: Was ist das chemische Symbol für Eisen?
0: AU.
3: Wahr oder falsch? Wespen sind kurzsichtig.
0: Wahr.
3: Was steht auf Nordstrand? Küstenkapelle oder Inseldom?
0: Inseldom.
3: Welcher Wal ist das einzige an der Ostsee wirklich zu Hause?
0: Der Schweinswal.
2: Der hat vier.
3: Scheiße.
2: Und
3: voll viel Zeit hinten raus noch. Marion, das hat leider nicht gereicht, aber es hat so viel Spaß gemacht. Das ist auch ein Gewinn fürs Herz, nicht für den Geldbeutel.
2: Ja, das ist auch natürlich.
3: Oder? Siehste. Bis bald.
2: Okay.
0: Alles Gute.
2: Bis bald. Einen schönen Tag. Tschüssi.
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0: Moin, Mandy und Horst hier bei NDR 1 Welle Nord um 7.51 Uhr. Und da haben wir links und rechts zwei so schöne Küsten. Aber Schwimmhochburg hier bei uns in Schleswig-Holstein ist enttorn. Ja? Nach Johannes Liebmann räumt jetzt auch Tanja Scholz ab.
1: Ist ja unsere Paraschwimmerin und sitzt seit 2020 nach einem Reitunfall im Rollstuhl, des Querschnitts gelähmt. Und sie tritt bei der Europameisterschaft an, ne, und holte einen Rekord nach dem anderen. In der Türkei ist das ja. Jetzt die zweite Goldmedaille über 150 Meter Lagenschwimmen.
0: Ja, schon im Vorlauf ist sie gestern neuen Weltrekord geschwommen und im Finale am Nachmittag hat sie dann nochmal den um 4 Sekunden verbessert.
1: Sich selbst verbessert.
0: Wahnsinn, ne? Und sie hat uns gestern Abend aus dem Hotel noch eine Sprachnachricht geschickt.
2: Ich bin selber völlig sprachlos. Wir schauen uns hier alle an und denken, Alter, was passiert hier gerade? Aber halt auch das Wetter spielt natürlich eine Rolle, dass ich weniger Spastik in den Beinen habe. Das ist natürlich auch ganz klar. Ich hatte im Badepark Emshorn die allerbesten Bedingungen zu trainieren. Ohne die wäre es halt einfach auch nicht möglich gewesen, muss man ganz klar so sagen. Ja, ich bin einfach mega zufrieden, richtig glücklich, vermisse die Kinder zu Hause natürlich, aber sonst geht's uns hier einfach richtig gut.
1: Ach, wie schön. Und in der Stunde, um kurz vor 9, da muss ich schon wieder ins Wasser, da geht's dann um den Vorlauf 50 Meter Rücken.
0: Wahrscheinlich die nächste Medaille direkt. Ne? Viel Erfolg, wir empfehlen auch nochmal die große Tanja Scholz-Doku in unserer ARD-Mediathek, ist die Schwimmen um zu leben. Ihr Weg vom Reitunfall bis in die Weltspitze der Paraschwimmer. Wirklich eine absolut beeindruckende Frau. Glückwunsch nochmal.
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0: In einem Supermarkt in Ratzeburg ist gestern Nachmittag eine Frau getötet worden. Das ist gleich ein Thema. Und heute wird es wegen des bundesweiten Warntags auch bei uns in Schleswig-Holstein wieder laut. Auch ein Thema in den Nachrichten um 8 mit Peter Stahl.
1: Guten Morgen.
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3: Sirenen heulen und auf vielen Handys schrillen die Warnsignale. Um 11 Uhr beginnt heute der bundesweite Warntag. Landesweit wird es dazu auch in den Schulen einen Aktionstag zum Katastrophenschutz geben. Hauke van Hallern weiß genau, wie der aussehen soll.
4: In der Gemeinde Nordstrand werden 175 Kinder zum Beispiel morgens in der Schule gemeinsam die offizielle Warn-App laden. In der Gemeinde gibt es nämlich für den Ernstfall keine Sirenen. Um 11 Uhr soll dann noch das komplette Schulgebäude evakuiert werden. Ziel der Übung, alle müssen in genau 11 Minuten auf dem Schulhof sein. Die Kinder und Jugendlichen sollen sich mit dem Thema Katastrophenschutz beschäftigen und lernen, wie sie sich im Ernstfall richtig verhalten. Bundesweit erfolgt um 11.45 Uhr Entwarnung. Und dann gibt es noch eine Bitte des Bundesamtes für Bevölkerungsschutz und Katastrophenhilfe. Die will das System weiter optimieren und freut sich deshalb über Rückmeldungen über die Seite www.warntag-umfrage.de.
3: In einem Supermarkt in Ratzeburg gegenüber vom Bahnhof hat es einen tödlichen Vorfall gegeben. Laut Polizei hatte ein 44-jähriger Deutscher gestern eine Frau wahrscheinlich mit einer Stichwaffe angegriffen. Sie starb noch im Supermarkt. Linda Ebner mit den Einzelheiten.
5: Nach Angaben von Polizei und Staatsanwaltschaft Lübeck ist der Angriff gegen kurz nach 3:30 passiert. Den Bereich rund um den Supermarkt in der Bahnhofsallee hatten die Beamten weiträumig abgesperrt. Es bestand keine Gefahr für die Öffentlichkeit, hieß es. Der tatverdächtige Mann erlitt schwere Verletzungen, heißt es von einer Polizeisprecherin. Er kam ins UKSH nach Lübeck. Warum der Mann die Frau angegriffen hatte, ist noch unklar. Die Kriminalpolizei hat die Ermittlungen wegen des Verdachts eines Tötungsdelikts aufgenommen. Bis in den Abend waren noch Beamte der Mordkommission sowie Spezialisten der Spurensicherung vor Ort. Die Polizei hat ein Hinweisportal für Zeuginnen und Zeugen eingerichtet, auf dem sie Bilder, Infos und Videos hochladen können.
3: Nach 2 Tagen Warnstreik im öffentlichen Nahverkehr bei uns in Schleswig-Holstein fahren seit heute früh die Busse wieder. Betroffen von dem Streikaufruf der Gewerkschaft Verdi waren Busfahrer in Kiel, Lübeck, Flensburg, Neumünster und im Kreis Plön. Am 22. September sollen die Tarifverhandlungen im öffentlichen Nahverkehr weitergehen. Brennholz bleibt bei uns in Schleswig-Holstein teuer. Noch halten sich die Preise auf dem Niveau der vergangenen Monate. Händler und der Brennholzverband rechnen zum Start der Heizsaison aber eher mit steigenden Preisen. Jan Zahlmann, wie viel kostet Brennholz denn im Moment?
6: Also für trockenes, ofenfertiges Buchenholz werden nach einer stichprobenartigen Auswertung von NDR Schleswig-Holstein derzeit meist zwischen 110 und 160 Euro pro Schüttraummeter verlangt.

0: also für einen Kubikmeter lose aufgeschüttetes Holz. Wie die Menschen an ihr Brennholz kommen, das unterscheidet sich zwischen Stadt und Land. Auf dem Land werde viel Holz über eigene Flächen oder Bekannte organisiert, sagt der Innungsverband der Schornsteinfeger. Professionelle Händler verkaufen dagegen stärker in Städten. Im Bundesvergleich ist Brennholz in Schleswig-Holstein verhältnismäßig teuer. Das liegt laut Brennholzverband daran, dass Schleswig-Holstein das waldärmste Flächenland in Deutschland ist. Nicht nur das Holzangebot, sondern auch die Wettbewerbsdichte unter den Händlern sei hier deutlich geringer.
1: In Sachsen-Anhalt will das BSW mit der AfD über eine mögliche Zusammenarbeit sprechen. Die AfD hat das nach ihrem Wahlsieg bei der Landtagswahl angeboten. Der BSW-Landesvorstand hat laut einem Sprecher geschlossen zugestimmt. Vertreter von CDU, SPD, Grünen und Linken hatten zuvor das Gesprächsangebot der AfD ausgeschlagen. Die Debatte über ein AfD-Verbotsverfahren geht inzwischen weiter. Kanzler Merz sagte, er sei und bleibe skeptisch, ob ein solches Verfahren erfolgreich sein könne. Beermann dazu.
2: Man könne das immer wieder prüfen, er glaube aber nicht, dass man damit das Problem löse. Die politische Auseinandersetzung mit der AfD müsse Priorität haben, so Merz. Sein erklärtes Ziel, Wählerinnen und Wähler zurückzugewinnen für die politische Mitte. Dazu müsse man ihnen ein überzeugendes politisches Angebot machen. Auch der hessische Ministerpräsident Rhein und Bayerns Regierungschef Söder hatten sich bereits skeptisch zu einem AfD-Verbotsverfahren geäußert. Der Koalitionspartner SPD und auch die Grünen befürworten hingegen eine Prüfung.
1: Am Rande des Siegeberger Forsts bei Bockhorn soll ein neuer Wald entstehen. Der Jubiläumswald 80 Jahre Schleswig-Holstein. Dafür wurden gestern die ersten Bäume gepflanzt von Schülern und Politikern. Doreen Pelz war mit dabei.
3: Bei der Aktion Baum für Schleswig-Holstein haben 16 Grundschüler aus Trappenkamp 250 Bäume für den Jubiläumswald gepflanzt. Unterstützt wurden sie dabei von Ministerpräsident Daniel Günther sowie weiteren Partnern der Aktion und den Landesforsten. Günther betonte, dass Schleswig-Holstein mehr und vor allem klimaresistenten Wald brauche. Gepflanzt wurden Bäume, die auf die zukünftigen Herausforderungen durch den Klimawandel eingestellt sind. Das sind unter anderem Eiche, Sommerlinde, Hainbuche und Esskastanie. Die Schülerinnen und Schüler konnten den Expertinnen vor Ort auch Fragen zum Thema Wald und Klima stellen. Insgesamt 1000 Bäume sollen in Zukunft zu dem neuen Stück Wald gehören.
1: Tennisprofi Alexander Zverev steht bei den US Open im Halbfinale. Der Hamburger setzte sich in 3 Sätzen gegen die Niederländer Botik van der Sandschulp durch. Und Paraschwimmerin Tanja Scholz aus Elmshorn hat erneut Gold bei der Europameisterschaft in der Türkei geholt. Und das wieder mit einem Weltrekord. Im Endlauf brauchte sie nur etwa 2 Minuten 40 für 150 Meter Lagenschwimmen. Schon zuvor hatte Tanja Scholz Gold über 50 Meter Brustschwimmen geholt.
4: 6:08 NDR1 Welle Nord mit dem Wetter für uns in Schleswig-Holstein. Und Mandy, du hast vorhin gefragt, ob es eigentlich sowas wie Frühherbst gibt.
5: Ja.
4: Werner aus Lübeck schreibt dazu, du meinst wahrscheinlich eher den Spätsommer. Dann kommt der Altweibersommer und dann ist schon Heiligabend.
5: Ach so, Herbst gibt es gar nicht. Herbst fällt aus dieses Jahr.
4: So.
5: Dann sagen wir noch Sommer dazu. Das ist Spätsommer, wunderbar. Heute mit Sonne für 7 bis 9 Stunden. Temperaturen heute früh recht frisch. Um die 11 bis 12 Grad im Laufe des Tages bis 20. Die meiste Zeit tatsächlich trocken, aber es sind mal dickere Wolken unterwegs. Und an den Küsten weiter stürmisch. Morgen kommt mehr Regen auf als heute.
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5: 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A7 Hannover-Flensburg zwischen Heimfeld und Elbtunnel 6 Kilometer stockend. Und A20 Bad Segeberg Richtung Lübeck zwischen Geschendorf und Mönkhagen 2 Kilometer Stau. Die aktuellen Blitzer, da hat Jenny aus Kiel einen.
7: Der wird aufgebaut in Ellerbeck auf dem Ostring stadtauswärts, direkt hinter der kleinen Brücke über den Schwanensee. 50er-Zone.
5: Danke schön fürs Bescheid geben. Rendsburg vorm Kanaltunnel Richtung Süden ist noch einer, meldet Nicole. Und Neumünster am Großflecken steht einer. Gute Fahrt wünschen wir.
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4: Um 7:08, guten Morgen. Ja, Udo hat so ein Problem, das kennen, glaube ich, viele.
8: Gibt das jetzt eigentlich schon kabellosen Strom? Weil ich habe mir gestern so einen großen Fernseher gekauft, so einen richtig großen, ferne Wand. Udo, da sollen die Kabel nicht unten rauskommen.
5: Ja, völlig vertüdelt sonst alles. Gibt Lösungen dafür, welche gleiche Frühstück bei Stefanie.
4: Nach Musik von Raymond, Supergirl und wir haben die Pointer Sisters. Ja, ein schöner, ein schwungvoller 80er, möchte ich mal sagen, ne, um gut aus dem Bett rauszukommen. I'm so excited.
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0: Raymond mit Ray Garvey hier bei NDR 1 Welle Nord ist heute Abend übrigens auch dabei bei der Verleihung des Deutschen Radiopreises in Hamburg, genau wie Peter Maffay und Johannes Oerding und auch Andy Altenburg.
1: Ja, unsere Comedy-Macher, er ist nominiert in der Kategorie Bestes Entertainment. Wir drücken die Daumen und wir freuen uns jetzt ganz gemeinsam mit Ihnen auf die nächste Folge seiner Kult-Comedy.
2: Frühstück bei Stefanie.
3: Es ist ja, wie es ist.
2: Und das sind ihre Gäste. Herr Ahlers.
4: Ja, da tut er nichts zu sagen.
2: Udo.
5: Ja, das kann's haben.
2: Und Opa Gerke.
6: Steffi, machst du mir Mettbrötchen?
3: Nee, muss ich erst schmieren. Milch und Zucker nehmt ihr selber, ne? Was gibt's Neues?
5: Du, was ich mal fragen wollte, gibt das jetzt eigentlich schon kabellosen Strom? Weil ich habe mir gestern so einen großen Fernseher gekauft, so einen richtig großen für eine Wand. Udo, da sollen die Kabel nicht unten rauskommen.
4: Wo jetzt?
5: Ja, und ein Fernseher, das sieht nicht aus.
3: Ja, dieses Kabelkram ist der reinste Staubfänger. Aber weißt du was? Dann machst du ums Kabel so Seiden-Efeu und dann denkt man, da drängt so hoch zum Fernseher, ne? Also einmalig.
5: Ich will ja nur 220 Volt Strom wireless und kein so ein Schnickschnack.
4: Hallo, das gibt's doch alle schon aus Amerika. Das ist Funkstrom mit so einem elektromagnetischen Laserstrahl oder so. Das haben sie im Fernsehen gezeigt.
3: Georg, wie soll das denn also?
4: Ja, das ist so ein großer Magnetschrank. Dann stellst du den im Wohnzimmer auf und dann kannst du da alle Geräte über Funk an Strom anschließen. Drahtlos.
6: Du, dann kriegt man aber schön einen durch die Knochen, wenn man die Hand in so einen Stromstrahl hält. Das ist gefährlich.
4: Ja, das ist lebensgefährlich. Da musst du bei wegbleiben. Da kannst du nicht zwischen rumlaufen. Eins geht nur.
5: Allein schon. Und wie groß ist die Kiste?
4: Ja, musst dir vorstellen, wie so eine Kühltruhe, aber denn in matt-schwarz.
3: Ja, passt ja farblich zu alles. Aber muss die denn nicht irgendwie an den Stecker ran?
4: Ja, nun einmal ja. Dann legst du das Kabel schön an der Fußleiste lang und dann ist das schier.
5: Ja, dann hab ich da so eine Gefriertruhe rumstehen, oder?
4: So eine Art Gefriertruhe.
5: Allein schon.
3: Wieso, denn hast du aber keinen Kabelsalat mehr und dann kannst du auch noch was oben drauf stellen, eine Vase.
4: Ja.
3: Oder was Herbstliches.
4: Ha.
3: Oder mit Seidendruck.
4: Ha.
3: Oder so ein Lampignon mit Serviettentechnik.
4: Ja, dann haben wir's ja.
3: Du, warte mal, oder noch besser, du stellst den Fernseher einfach auf diese Tiefkühltruhe oben drauf, dann sparst du Platz und stirbst auch nicht, weil du ja nicht durch diesen Stromstrahl durch musst.
4: Oh, insofern hat man da denn mehr von.
3: Na?
4: Was macht dein Rätsel, Franz?
6: Ich brauch noch Beiname Eisenhower.
3: Sag mal, wer gibt denn seine Beine einen Namen?
6: Was?
3: Ja, ist doch so.
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0: Wir bringen uns auf den neuesten Stand jetzt um 8:30 mit Peter Stahl.
1: Guten Morgen.
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3: Wegen des bundesweiten Warntags werden heute wieder Alarmsysteme für den Kriegs- und Katastrophenfall getestet. Um 11 Uhr sollen Handys schrillen oder summen und Sirenen heulen. Eine Dreiviertelstunde später folgt dann die Entwarnung. Bei uns im Land sind auch Schulen an der Aktion beteiligt. Der Warntag findet jedes Jahr statt, um zu testen, ob die Behörden die Menschen im Notfall erreichen können. In einem Supermarkt in Ratzeburg ist gestern eine Frau getötet worden. Laut Polizei hatte sie ein 44-jähriger Deutscher am Nachmittag wahrscheinlich mit einer Stichwaffe angegriffen. Sie starb noch am Tatort. Der Tatverdächtige erlitt schwere Verletzungen und wurde ins UKSH nach Lübeck gebracht. Die Hintergründe der Tat sind noch ungeklärt. Auf Amrum starten heute die jährlichen Herbstdeichschauen an der Westküste. Deichgrafen, Behörden und Wasserverbände prüfen, ob die Schutzanlagen fit für den Herbst sind. Dabei geht es vor allem darum, mögliche Schäden oder Schwachstellen rechtzeitig zu entdecken. Schleswig-Holstein hat gut 430 Kilometer Landesschutzdeiche.
0: 8.31 Uhr, NDR 1 Welle Nord mit dem Wetter für uns in Schleswig-Holstein. Und eben gerade kam unsere Vormittagsredakteurin Karin rein und sagt, sag mal, Mandy, habe ich das richtig gehört? Hast du gesagt, am Samstag nochmal 27 Grad?
4: Dazu ein strahlendes Gesicht und ich sagte, nee, das habe ich nicht gesagt. Die Mundwinkel gingen nach unten. Ich habe was von 20 Grad gesagt. Oh nö, ich wollte doch am Wochenende meine kurzen Sachen wieder rausholen, kurze Hose und so.
0: Ich bin ganz froh, dass wir nicht nochmal 27 kriegen. Nee. Also schwüle 27 brauche ich nicht mehr.
4: Wir bleiben bei den Temperaturen wie heute am Nachmittag 17 bis 20 Grad werden das maximal. Dazu viele Wolken, aber auch Sonne für 7 Stunden, vor allem zur Ostsee. Und heute meistens trocken, nur kleine Nieselschauer. Morgen ein bisschen mehr Regen. Und am Sonnabend haben wir bis 20 Grad Sonne und Wolken und etwas Regen.
0: Bis 27 Grad am Sonnabend, das ist ja cool.
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4: 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A7 Hannover Richtung Flensburg, zwischen Hamburg-Heimfeld und Elbtunnel, 6 Kilometer stockender Verkehr. Die aktuellen Blitzer. B502, Kiel-Ostring, statt auswärts hinter der Brücke über den Schwanensee. Rendsburg vorm Kanaltunnel Richtung Süden und Lübeck hinter den Kirschkarten auf beiden Seiten. Gute Fahrt wünschen wir.
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0: Um 8.32 Uhr, guten Morgen.
4: Moin.
0: Wo wir schon bei Missverständnissen sind, kommen wir gleich zu einem der größten Missverständnisse der Musikgeschichte. 40 Jahre lang haben wir alle den Song falsch gesungen. Dein ist mein ganzes Herz von Heinz Rudolf Kunze mit der legendären Textzeile Wir werden wie Riesen sein.
4: Ja, die heißt aber gar nicht so. Das hat Heinz jetzt aufgeklärt, was er da wirklich singt. Das sagen wir Ihnen in den nächsten 7 Minuten.
0: Gleich erstmal Michael Schulte und davor Womack & Womack mit Teardrops.
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0: Moin, NDR1, Welle Nord ist hier um 20 vor 9 gleich bei uns. Heinz-Rudolf Kunze, dein ist mein ganzes Herz. Und dazu schreibt uns Marc. Ja, ich singe an der Stelle bei Heinz-Rudolf Kunze immer: Wir werden belesen sein, uns wird die Welt zu klein.
1: Belesen ist auch gut.
0: Wir werden belesen sein. Er ist gespannt, wie der Text richtig ist. Es geht um diese Stelle.
1: Ja, es gibt ja wohl sehr viele, die was falsch verstehen, aber meistens das irgendwie mit den Riesen. Da hat Heinz-Rudolf Kunze jetzt erzählt im Kölner Treff im WDR Fernsehen bei Susanne Link.
2: Ja. Wir werden wie Riesen sein.
3: Ja.
2: Das ist falsch.
3: Das wäre meine nächste Frage
2: gewesen. Wir werden Riesen sein.
3: Eben. So. Ja. Aber du singst doch was dazwischen. Das ist da. Wir werden Riesen sein.
2: Nein, ich habe wahrscheinlich nochmal Luft geholt.
3: Ach so.
2: Das war ein Aufnahmefehler, das Delay war irgendwie zu lang. Aber auf jeden Fall habe ich das korrekt gesungen. Schlimmer ist ja dann, wenn die Leute missverstehen, die sehr eindeutige Zeile: Du bist mein Reim auf Schmerz.
3: Weißt du, was ich mal verstanden habe? Du bist mein Rainbow-Schmerz. Und das habe ich auch gesagt. Ich habe das 10 Jahre gesungen.
2: Das hätte wenig Sinn gemacht, aber viele haben verstanden Rheumaschmerz.
1: Das ist ja herrlich.
0: Ein bisschen hart. Aber das mit den Riesen, wenn man es weiß, dann hört man es eigentlich auch, dass er nicht wieder zwischen singt. Hören Sie nochmal.
1: Ja, wir werden ne.
0: Wir werden eine Riesen sein.
1: Irgendwie so, ne?
0: Ja, gut. Ja,
1: Sie können das Ganze jetzt nochmal in Gänze genießen mit Heinz-Rudolf Kunze. Dein ist mein ganzes Herz mit allen Versingern, Versprechern und Verhörern, was es da gibt.
0: Du bist mein Rheumaschmerz, finde ich am besten, ja. 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

0: Donna Summer hier bei NDR 1 Welle Nord um 8.49 Uhr. 6 gewinnt. Ja, wir schenken unseren Feuerwehren und Vereinen hier in Schleswig-Holstein ja ab nächster Woche täglich 1.000 Euro. Es gibt aber auch Probleme und Situationen im Leben, da hilft einem alles Geld der Welt nicht weiter.
1: Moritz Otto von der Feuerwehr Schönkirchen hat gestern Nachmittag hier mit unserer Kollegin Miriam Pede telefoniert und Miri diese Geschichte erzählt.
2: Und zwar haben wir einen Kameraden bei uns in der Feuerwehr. Sein 14-jähriger Sohn hat vor kurzem die Diagnose Blutkrebs bekommen. Und wir sind jetzt an dem Punkt, dass wir natürlich unterstützen wollen. Diesmal brauchen wir Hilfe und nicht wir geben Hilfe sozusagen. Und wir wollen am 20.09. eine große Registrierung, Typisierungsaktion machen.
3: Ja.
2: Bei uns bei der Feuerwehr. Das heißt, wir rufen gerade irgendwie überall auf, bei uns im Umkreis, die Vereine und andere Feuerwehren bei uns im Umkreis, die sind dabei, uns zu unterstützen. Wir wollen am 20.09. von 10 bis 14 Uhr bei uns im Gerätehaus eine Typisierungsaktion starten, wo gerne jeder vorbeikommen kann, der noch nicht registriert ist, und den würden wir dann sozusagen registrieren.
1: Unbedingt. Also in Schönkirchen braucht die Feuerwehr unsere Hilfe im Kampf gegen Blutkrebs. Beim 14 Jahre alten Sohn eines Kameraden ist gerade eine sehr seltene Form von Leukämie diagnostiziert worden.
0: Nächste Woche Sonnabend, 20. September im Feuerwehrgerätehaus. Und das Gute ist ja, wenn man da nicht kann, man kann sich auch immer diese Stäbchen, diese Sets nach Hause bestellen von der DKMS zum Beispiel.
1: Ja, haben wir auch beide gemacht.
0: Ja, da muss man einmal das durch den Mund ziehen, stopft das da wieder rein, schickt das wieder zurück und dann ist man auch auf jeden Fall registriert.
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0: In einem Supermarkt in Ratzeburg gab es gestern einen tödlichen Angriff auf eine Frau. Das ist gleich ein Thema. Und Sirenen heulen, auf vielen Handys schrillen wieder die Warnsignale. Um 11 beginnt heute der Warntag, auch bei uns im Land. Auch ein Thema in den Nachrichten um 9 mit Peter Stahl.
1: Guten Morgen.
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3: Ja, heute wird es wieder laut bei uns in Schleswig-Holstein, denn Sirenen heulen und auf vielen Handys schrillen dann die Warnsignale. Um 11 Uhr beginnt der bundesweite Warntag. Deutlich stiller wird es dagegen unter anderem in der Gemeinde Nordstrand. Die hat nämlich im Katastrophenfall keine Sirenen. Hauke van Hallern dazu.
4: Deshalb wird die Insel- und Hallig-Schule zum Schauplatz einer ungewöhnlichen Übung. 175 Kinder laden morgens gemeinsam die offizielle Warn-App, um zumindest digital ausgerüstet zu sein. Um 11 Uhr soll dann das komplette Schulgebäude evakuiert werden. Alle müssen nach spätestens 11 Minuten auf dem Schulhof sein. Auch Feuerwehr und Rettungswagen sind an der Übung beteiligt. Das alles ist Teil eines landesweiten Aktionstages zum Katastrophenschutz an Schulen. Kinder und Jugendliche sollen sich mit dem Thema Katastrophenschutz beschäftigen und lernen, wie sie sich im Ernstfall richtig verhalten. Bundesweit erfolgt um 11.45 Uhr Entwarnung. Ziel des Warntags ist es, die Technik zu testen, um alle besser auf echte Notfälle vorzubereiten.
3: In einem Ratzeburger Supermarkt ist gestern Nachmittag eine Frau angegriffen worden. Sie starb noch am Tatort. Unter Tatverdacht steht ein Mann. Er wurde nach Angaben der Polizei schwer verletzt. Martha Rittner weiß, was bisher zu dem Vorfall bekannt ist.
5: Also der Tatverdächtige soll die Frau mutmaßlich mit einer Stichwaffe attackiert haben, heißt es von der Polizei. Für sie kam jede Hilfe zu spät. Bei dem Tatverdächtigen handelt es sich um einen 44-Jährigen. Er ist ja schwer verletzt worden. Wodurch? Dazu machen die Ermittler keine Angaben. Er kam ins UKSH nach Lübeck. Auch zu den möglichen Hintergründen haben wir noch keine Informationen. Die Kripo ermittelt jetzt wegen des Verdachts eines Tötungsdeliktes. Die Frau wurde gestern kurz nach 3:30 in dem Supermarkt gegenüber dem Bahnhof angegriffen. Die Polizei hat den Bereich in der Bahnhofsallee dann weiträumig abgesperrt. Für die Bürger bestand aber keine Gefahr. Die Ermittler bitten übrigens alle, die etwas beobachtet haben, sich zu melden. Sie haben ein Hinweisportal eingerichtet. Hier kann man auch Bilder oder Videos hochladen.
3: Die Preise für Brennholz bei uns in Schleswig-Holstein sind derzeit noch stabil, aber weiterhin auf einem hohen Niveau. Und es deuten sich Preissteigerungen an, das sagen der Brennholzverband und Händler aus der Region. Jörn Zahlmann dazu.
6: Ofenfertiges Buchenholz kostet bei Händlern in Schleswig-Holstein derzeit etwa zwischen 110 und 160 Euro pro Schüttraummeter. Das zeigt eine stichprobenartige Auswertung von NDR Schleswig-Holstein. Ein Schüttraummeter ist ein Kubikmeter lose aufgeschüttetes Holz. Wegen höherer Nachfrage und gestiegenen Produktionskosten sind aber laut Brennholzverband Preiserhöhungen um bis zu 10% möglich. Günstiger ist es für sogenannte Selbstwerber. Wer sein Holz bei den Landesforsten selbst schlägt, zahlt nur einen Bruchteil vom Händlerpreis. Allerdings ist dieses Holz dann noch nicht ofenfertig. Transport, Sägen, Spalten und Trocknen kommen noch dazu.
3: In der Diskussion über ein mögliches AfD-Verbotsverfahren hat Kanzler Merz vor einem solchen Schritt gewarnt. Für das Verbot einer Partei gäbe es in Deutschland sehr hohe Hürden, sagte Merz in Berlin. Außerdem könne man damit nicht die Probleme lösen, die die AfD-Wähler in Deutschland sehen. Nordrhein-Westfalens Ministerpräsident Wüst hatte vorgeschlagen, eine Gruppe von Experten einzusetzen, um die Positionen der AfD auf Verfassungstreue zu überprüfen. Auch aus den Reihen von SPD und Grünen mehren sich die Stimmen für ein Verbot. Verfahren. Auf Amrum beginnen heute die jährlichen Herbstdeichschauen an der Westküste. Deichgrafen, Behörden und Wasserverbände prüfen, ob die Schutzanlagen fit für den Herbst sind. Dabei geht es vor allem darum, mögliche Schäden oder Schwachstellen rechtzeitig zu entdecken. Schleswig-Holstein hat gut 430 Kilometer Landesschutzdeiche.
0: Es ist 9:03, NDR 1 Welle Nord mit dem Wetter für uns in Schleswig-Holstein. Heute bundesweiter Warntag, aber ist auch bundesweiter Warmtag? Das ist ja die Frage.
7: Reichen dir 20 Grad?
0: Ja.
7: Dann ist es für dich so.

0: eigentlich ist das recht nettes Wetter. Wir haben viele Wolken, zwischendurch soll aber meistens trocken bleiben. Sonne zeigt sich auch immer wieder, vor allem zur Ostsee mit 7 Stunden. Und heute Morgen war es ja recht kalt, bei nur 10 Grad. Am Nachmittag landen wir bei 17 bis 20 Grad. Morgen ähnlich, bloß ein bisschen mehr Regen. Und der Sonnenabend soll auch meistens trocken sein. Und es gibt wieder 20 Grad.
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0: 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A7 Hannover, Flensburg, zwischen Hamburg-Heimfeld und Elbtunnel. 6 Kilometer stockender Verkehr. A7 Richtung Flensburg, Höhe Neumünster-Nord, da stockt es auch wieder. Und A21 Kiel-Bargteheide zwischen Lezen und Bad Oldesloe-Nord. 2 Kilometer Stau. Vielen Dank fürs Blitzermelden. B502 haben wir einen. Kiel-Ostring, Städte auswärts, direkt hinter der Brücke über den Schwansee. Dann Rendsburg vorm Kanaltunnel Richtung Süden. Und Lübeck hinter den Kirschen. Karten auf beiden Seiten. Gute Fahrt wünschen wir.
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2: Um 8:55, moin.
0: Moin.
2: Wissen Sie, was ein Lochboy ist? Rüdiger aus Eckhorst, ist Handwerker, war gestern auf der Nordbau in Neumünster und hat uns diese Frage gestellt als kleines Morgenrätsel.
0: Der Chris aus Flensburg hat ja immer eine Idee.
3: Der sorgt dafür, dass immer rechtzeitig zum Jahresende ganz viele Schlaglöcher in der Straße sind. Das ist das Gerät.
0: Danke dir fürs Mitmachen. Schönen Tag
3: so,
0: dir,
3: ihr Lieben.
0: Tschüss.
3: Schönen Tag euch. Ciao.
0: Ich habe ein bisschen Idee, dass das nicht ganz richtig ist. Wer oder was der Lochboy ist, ob Mensch oder Gerät, das erzählen wir Ihnen gleich in 10 Minuten.
2: Nach Donna Lewis sind Bee Gees und wir haben die Steve Miller Band. Schön 80er, hier ist Abracadabra.
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0: ganz entspannt in den Donnerstag hier mit NDR 1 Welle Nord. Das wird aber laut. Na gut, Neumünster ist ja gerade wieder eine einzige Baustelle. Seit 9 Uhr läuft da schon der zweite Tag der Nordbau. Ja, alles rund ums Bauen, vor allem mit Holz in diesem Jahr. Und wir haben heute Morgen mit Ihnen gequizt zu ungewöhnlichen Werkzeugnamen.
1: Da gibt es wirklich verrückte Sachen. Und Rüdiger ist Handwerker aus Eckhorst und er hat uns gefragt, das klingt sehr lustig, was ein Lochboy ist. Martin aus Hohn glaubt, das Ding kommt im Straßenbau zum Einsatz.
2: So ein Gerät, was dann so Löcher bohrt, wo du dann nachher Pfähle einsetzt, so für die Stabilität im Boden, so ein Lochboy, da macht er immer die Löcher und dann kannst du dann die Pfähle da reinsetzen. Und ein Lochboy halt, den schnallst du dir von Trecker oder von Straßenbauauto und dann... Der Bohrst wird da immer Loch für Loch.
0: Ja, klingt überzeugend, wenn man so Straßenbegrenzungspfähle in den Boden rammt. Mhm. Gute Idee von Martin, aber dann hat sich noch aus Heidmoor Sven mit seiner Idee gemeldet.
3: Und zwar ist das ein Gerät, mit dem man Löcher in Fliesen macht. Zum Beispiel, um hinterher Steckdosen da einbauen zu können.
1: Ach, das ist ja gut.
0: Und da wird einfach gebohrt oder was ist das? Wird so ein Bohraufsatz?
1: Ja, ich dachte, das wäre mit dem Bohrer, genau.
3: Das wird halt in das Gerät eingesetzt, mit der Spind fixiert und dann kannst du diesen Hammer das rausschlagen, was du halt brauchst. Je nachdem, wie groß die Steckdose sein muss.
0: Ah, da wird dann reingeklopft in dieses Teil da. Muss ich gleich mal googeln, genau, wie richtig. Das aussieht, du.
3: Genau, richtig.
0: Fragen wir doch mal Rüdiger, den Fliesenleger selber.
4: Ein Lochboy benutzt einen Fliesenleger, um Löcher in eine Fliese zu schlagen. Zum Beispiel für Abfluss, Wasserrohre, Stromkabel, Steckdosen.
1: Ach.
4: Der Lochboy ist tatsächlich ohne Strom von Hand, wo man die Fliese einklemmt und wo man dann mit einem Spitzhammer tatsächlich ein Loch reinschlagen tut.
1: Also wenn ich richtig zugehört habe, dann war das genau das, was du gesagt hast, Sven.
0: Perfekt.
1: Danke dir fürs Helfen.
3: Schönen Tag euch beiden.
0: Ja, dir auch. Alles Gute. Und wir haben gelernt, was ein Lochboy ist.
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0: für Schleswig-Holstein mit Ole Terwey.
1: Moin.
0: Um 11 Uhr ist es soweit. Dann läuten wegen des bundesweiten Warntags testweise die Handys und heulen die Sirenen. Zumindest da, wo es welche gibt und die Sirenen einsatzbereit sind. Katharina van der Beek mit einem Überblick für Schleswig-Holstein.
2: Der Kreis Segeberg hat angekündigt, nur in Norderstedt und in Kaltenkirchen werden Sirenen zu hören sein. Wie schon im vergangenen Jahr sagt der Kreis dazu, es gibt zwar auch in anderen Kommunen Sirenen, aber die sind noch nicht ans Warnnetz angeschlossen. Im Kreis Pinneberg hingegen sollen laut Sprecherin alle rund 240 Sirenen auslösen. Und der Kreis Stormarn arbeitet nach eigenen Angaben daran, dass bald wieder alle 276 Sirenen im Kreis einsatzbereit sind. Im vergangenen Jahr haben rund 60 funktioniert.
0: Schon wieder Gold, schon wieder Weltrekord. Die Elmshornerin Tanja Scholz ist bei der Paraschwimm-EM in der Türkei nicht zu stoppen. Gestern gewann sie über 150 Meter Lagen in 2 Minuten 40,45 Sekunden Gold und brach damit ihren eigenen Weltrekord um etwa 4 Sekunden, den sie erst am Vormittag im Vorlauf aufgestellt hatte. Bereits am Montag hatte die inkomplett querschnittsgelähmte Athletin außerdem Gold in Weltrekordzeit über 50 Meter Brust aufgestellt.
3: Wir schauen uns hier alle an und denken, Alter, was passiert hier gerade? Das Training muss so gut angeschlagen haben. Ich hatte im Badepark Elmshorn die allerbesten Bedingungen zu trainieren. Ohne die wäre es halt einfach auch nicht möglich gewesen, muss man ganz klar so sagen.
0: Vor einer halben Stunde war Tanja Scholz schon wieder gefordert. Im Vorlauf über 50 Meter Rückenschwimmen hat sie den ersten Platz gemacht und sich damit fürs Finale heute Nachmittag qualifiziert. Und noch eine Meldung aus Ahrensburg. Da gründen 13 Menschen heute Abend den ersten queeren Verein der Stadt. Hintergrund ist der große Zuspruch beim ersten CSD vor gut 2 Monaten, erklärt einer der Organisatoren. Trotz knapp 40 Grad waren mehr als 1000 Menschen bei der Demo. Bisher müssten sich queere Menschen für einen regelmäßigen Austausch in der Community nach Hamburg orientieren.
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5: Um 9.31 Uhr das Wetter für uns in Schleswig-Holstein. Und es sind schon ein paar Wolken unterwegs, aber es sieht im Moment eigentlich auch ganz freundlich aus hier.
6: Die meiste Zeit des Tages wird sogar auch trocken bleiben. Die Sonne zeigt sich heute vor allem im Osten, aber auch sonst im Land. 5 bis 7 Stunden werden das heute. Bei den Temperaturen, da sind wir jetzt schon bei 14 Grad angekommen. Mittlerweile werden ja die Nächte etwas kälter. Im Laufe des Tages heute bis zu 20 Grad. Und morgen gibt es wieder ein bisschen mehr Regen. Sonnabend wird aber wieder schöner.
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6: 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A7 Hamburg-Flensburg, Höhe Neumünster-Nord, da stockt es. A21 Kiel Richtung Bargteheide zwischen Lezen und Bad Oldesloe-Süd, 4 Kilometer Stau. Die aktuellen Blitze haben wir noch. B502 Kiel Ostring, Stadt auswärts, direkt hinter der Brücke über den Schwanensee. Dann Rendsburg vorm Kanaltunnel Richtung Süden. Und einer ist noch in Lübeck hinter den Kirschkarten auf beiden Seiten. Gute Fahrt wünschen wir.
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5: Um 9.32 Uhr, guten Morgen.
6: Moin.
5: Ja, noch knapp anderthalb Stunden.
6: Ach ja.
5: Bis das losgeht hier mit dem Warntag. Um 11 Uhr heulen ja unsere Handys wieder auf. Wir werden uns alle, wie jedes Mal, obwohl wir es vorher wissen, erschrecken.
6: Ob wir das irgendwie leise oder ausstellen können und woran das liegen könnte, wenn Ihr Handy nachher stumm bleibt, das klären wir gleich, die wichtigsten Fragen und Antworten zum Warntag bei uns in 10 Minuten, damit Sie nachher nicht so erschrecken.
5: Nach den Backstreet Boys, Cat Stevens und wir haben Dr. Hook mit Sexy Eyes.
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0: 9.42 Uhr, NDR1 Welle Nord ist hier mit dem Verkehrsservice.
1: Von der A7 Flensburg-Hamburg zwischen Kreuz Rendsburg und Warder, da liegt die verlorene Ladung, da liefen Reifenteile und liegen. A7 Hamburg-Hannover haben wir auch noch zwischen Hamburg-Hausbruch und Heimfeld. Da steht ein kaputter Laster und hier liegt ein Reifen auf der Straße.
0: Ja, ich freue mich schon drauf, gleich im Supermarkt, wenn dann die Handys losalarmieren. Gleich um 11 Uhr ist ja wieder, weil heute Warntag ist und dann alle hektisch nach ihrem Handy suchen und wo kann ich das wegmachen, was kann ich machen?
1: Und einige gar nicht wissen, was es ist. Ne? Ja. Ich bin in dem Moment gerade, das ist ein bisschen unpässlich, ich habe einen Arzttermin. Genau um 11, exakt 11 Uhr.
0: Bei welchem Arzt bist du?
1: Beim Frauenarzt.
0: Okay, da könntest du so einen kleinen Gag machen, kann sein. Hä? Ah, hören Sie mal, mein Keuschheitsgürtel löst aus. Naja gut, bevor Sie dann aber verzweifelt versuchen, das leise zu machen oder auszustellen, das geht nicht. Selbst wenn Ihr Handy stumm geschaltet ist, wird es laut. Ne? Ich meine, auch im Bewerbungsgespräch beim Frauenarzt, wo auch immer. Denn das ist ja Sinn und Zweck der Übung, ne? Dass man jederzeit erreicht werden kann mit so einer Warnung, auch wenn man eigentlich sein Handy nicht hören will. Grad.
1: Genau, und vielleicht ploppt dann auch noch ein bisschen was auf. Also da ist ja noch ein Text dann dabei und dass das auch eine Übung ist, das steht dann da. Und da können wir uns alle mal ein bisschen dran gewöhnen, falls es doch mal eine Notsituation geben sollte. So sieht das dann halt auch aus.
0: Mhm. Ja, und okay, wir sollten Ihr Handy vorher einmal checken, sagt auch die Bundeszentrale für politische Bildung, ob Ihr Handy überhaupt dazu geeignet ist. Wenn es nämlich zu alt ist, müssen Sie gucken, unter Einstellungen, Mitteilungen, offizielle Warnmeldungen, da können Sie dann nachsehen. Und da kommt auch schon die nächste Warnung rein, das heißt, Jan Bastik ist bereit.
1: Oha, schnallen Sie sich an, ja. Das ist gefährlich.
0: Er übernimmt ab 10, wir sind morgen früh dann ab 5 wieder für Sie da.
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0: In einem Supermarkt in Ratzeburg ist gestern Nachmittag eine Frau getötet worden. Und heute wird es wegen des bundesweiten Warntags auch bei uns in Schleswig-Holstein wieder laut. Das und mehr jetzt in den Nachrichten um 10 mit Peter Stahl.
1: Moin.
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3: Sirenen heulen, auf vielen Handys schrillen die Warnsignale. Um 11 Uhr beginnt der bundesweite Warntag. Landesweit wird es dazu auch an den Schulen einen Aktionstag zum Katastrophenschutz geben. Hauke von Hallern, wie genau soll das denn aussehen?
4: In der Gemeinde Nordstrand werden 175 Kinder zum Beispiel morgens in der Schule gemeinsam die offizielle Warn-App laden. In der Gemeinde gibt es nämlich für den Ernstfall keine Sirenen. Um 11 Uhr soll dann noch das komplette Schulgebäude evakuiert werden. Ziel der Übung, alle müssen in genau 11 Minuten auf dem Schulhof sein. Die Kinder und Jugendlichen sollen sich mit dem Thema Katastrophenschutz beschäftigen und lernen, wie sie sich im Ernstfall richtig verhalten. Bundesweit erfolgt um 11.45 Uhr Entwarnung.
3: In Sachsen-Anhalt will das BSW mit der AfD über eine mögliche Zusammenarbeit sprechen. Die AfD hat das nach ihrem Wahlsieg bei der Landtagswahl angeboten. Der BSW-Landesvorstand hat laut einem Sprecher geschlossen zugestimmt. Demnach will man sich über die Themen Energieversorgung, Bildung und Friedenspolitik austauschen. Wann und wo das Treffen stattfinden soll, ist nicht bekannt. Vertreter von CDU, SPD, Grünen und Linken hatten zuvor das Gesprächsangebot der AfD ausgeschlagen. In der CDU-CSU-Bundestagsfraktion gibt es offenbar Widerstand gegen die Steuerpläne der Bundesregierung. Nach Angaben der Bild-Zeitung wollen etwa 20 Abgeordnete der Union dem Vorhaben nicht zustimmen. So hätten sich die in der Arbeitsgruppe Landwirtschaft alle 12 Mitglieder gegen die geplante Einführung einer Zuckersteuer ausgesprochen. Auch in der Arbeitsgruppe Finanzen soll es Kritik geben, vor allem wegen des Plans, die sogenannte kalte Progression im kommenden Jahr nur noch teilweise abzubauen. In einem Supermarkt in Ratzeburg gegenüber vom Bahnhof hat es einen tödlichen Vorfall gegeben. Laut Polizei hatte ein 44-jähriger Deutscher gestern eine Frau wahrscheinlich mit einer Stichwaffe angegriffen. Sie starb noch im Supermarkt. Linda Ebner mit den Einzelheiten.
5: Nach Angaben von Polizei und Staatsanwaltschaft Lübeck ist der Angriff gegen kurz nach 3:30 passiert. Den Bereich rund um den Supermarkt in der Bahnhofsallee hatten die Beamten weiträumig abgesperrt. Es bestand keine Gefahr für die Öffentlichkeit, hieß es. Der tatverdächtige Mann erlitt schwere Verletzungen, heißt es von einer Polizeisprecherin. Er kam ins UKSH nach Lübeck. Warum der Mann die Frau angegriffen hatte, ist noch unklar. Die Kriminalpolizei hat die Ermittlungen wegen des Verdachts eines Tötungsdelikts aufgenommen. Bis in den Abend waren noch Beamte der Mordkommission sowie Spezialisten der Spurensicherung vor Ort. Die Polizei hat ein Hinweisportal für Zeuginnen und Zeugen eingerichtet, auf dem sie Bilder, Infos und Videos hochladen können.
3: Der August war der weltweit wärmste Monat, der jemals gemessen wurde. Gleichauf mit dem Juli 2023. Das zeigen die aktuellen Daten des Europäischen Klimadienstes Copernicus. Aus Brüssel, Katrin Schmidt.
6: Weltweit lag die durchschnittliche Temperatur im August bei knapp 17 Grad. Das waren 1,65 Grad über dem vorindustriellen Niveau. Damit wurde erstmals seit vergangenem Jahr wieder die 1,5 Grad-Marke gerissen. Das ist die Grenze, auf die sich die Weltgemeinschaft beim Klimaschutz geeinigt hatte. Eigentlich soll die Erderwärmung langfristig darunter bleiben. Besonders heftig trifft die Hitze im August Europa. Westeuropa hat damit den heißesten Sommer seit Beginn der Messungen erlebt, mit erneut vielen Hitzewellen. Und gleichzeitig fehlt vielerorts der Regen. In Frankreich, Großbritannien, Ungarn, Rumänien und Serbien herrschte eine schwere Dürre.
0: 3:09, NDR 1, Welle Nord, das Wetter für uns in Schleswig-Holstein. Ab an die Ostsee, bevor der Lieblingsstrandkorb wieder weggeschnappt wird. Heute nämlich kein Regen. Dafür mal Wolken, mal Sonnenschein bei maximal 19 Grad. Und der Wettertrend morgen, vor allen Dingen im Norden, nasser als heute. Der Sonnabend bleibt trocken, Sonntag regnerisch, aber immerhin noch 20 Grad warm dann.
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0: Nix gemeldet, Freifahrt, aber ein paar Blitze hätte ich. Geblitzt wird A1 Lübeck Richtung Hamburg im Baustellenbereich zwischen Bargteheide und Bad Oldesloe. Dann B76 Kiel Richtung Eckernförde vor der Levensauer Hochbrücke und B502 Kiel Ostring stadtauswärts und zwar direkt hinter der Brücke über den Schwansee. Und falls Sie jetzt auch noch einen Stau oder einen Blitzer haben, dann gerne mal Bescheid geben über unsere NDR Schleswig-Holstein App. Besten Dank und gute Fahrt.
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0: Wow, was für eine Reise. Wir düsen erst nach New York, dann nach Rio, dann nach Tokio. Ich fühle mich

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0: Keiner macht das schöner als Rod Stewart's Rhythm of My Heart 1991. Gehört natürlich beim Lieblingssender Nummer 1, NDR 1, Welle Nord. Und heute geht's um Elternweisheiten. Als Jugendlicher oder als Kind fand man die vielleicht nicht immer so toll, hat sich vielleicht auch gar nicht so richtig verstanden, wenn die Eltern einem Ratschläge gegeben haben. Aber als Erwachsener stellt man fest, ja, irgendwie hatten sie ja doch recht. Mal ein Beispiel jetzt von Margret aus Hamburg. Elternweisheit, wo hatten sie doch recht? Margret, erzähl.
1: Moin Jan. Also für mich wäre das tatsächlich, dass mein Vater so gesagt hat, dass wenn man irgendwie mit anderen Leuten verhandelt oder so, dass beide am Ende als Sieger rausgehen müssen oder sich zumindest als Sieger fühlen müssen. Das ist schon so, dass das sowohl im Privaten als auch im Beruflichen ja immer wieder vorkommt, dass man immer wieder Situationen hat, wo man Reibereien hat, wo beide sich am Ende wieder wohlfühlen müssen und beide ja auch irgendwie erhobenen Hauptes wieder rauskommen müssen.
0: Ja, kann ich nachvollziehen. Ist eine gute Elternweisheit. Bei mir eine, die ich übernommen habe, damals von meinem Vater, der gesagt hat, reisende Leute soll man nicht halten. Habe ich als Kind erstmal nicht verstanden. Als Jugendlicher dachte ich, na, komisch. Aber als dann später dann so die ersten Trennungen waren, beispielsweise, da ist es so gewesen, dass ich eben dann nicht ewig hinterhergelaufen bin, hinter der verflossenen Liebe und immer wieder an der Tür gekratzt habe, sondern dann doch mir diese Weisheit von meinem Vater zu meinem eigenen gemacht habe und gesagt habe, okay, mein Vater hat gesagt, reisende Leute soll man nicht halten. Wenn sie sich jetzt entschieden hat, irgendwie abzuhauen, dann ist es so. Dann bringt es nichts, ewig hinterher zu laufen. Und dann muss ich sagen, Papa, vielen Dank. Damit fahre ich sehr, sehr gut. Auch heute noch. Also, heute Elternratschläge. Wo haben Sie festgestellt, recht hatten Sie? Welcher Rat Ihrer Eltern ist das bei Ihnen? Also, wir hatten jetzt reisende Leute soll man nicht halten. Und von Margret, das?
1: Dass wenn man irgendwie mit anderen Leuten verhandelt oder so, dass beide am Ende als Sieger rausgehen müssen.
0: Welcher Rat Ihrer Eltern ist das bei Ihnen? Welchen haben Sie beherzigt? Haben festgestellt, die Eltern hatten doch recht. Gerne mal jetzt eine Sprachnachricht rüberschicken über unsere NDR Schleswig-Holstein-App. Bin sehr gespannt auf diese Sammlung. 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

0: So, Dieter, haben noch ein bisschen die Tasten? Ja, gut ist das. Hat er drauf. Der Dieter von Modern Talking. 10:30 ist es. Schönen guten Morgen, NDR1 Welle Nord hier. Fahrradtour heute mit Sonnenbrille statt Regenjacke. Regen ist nämlich nicht angesagt. Gibt heute mal Wolken, mal Sonnenschein bei maximal 19 Grad. Der Wettertrend zeigt aber morgen vor allen Dingen im Norden nasser als heute. Der Sonnabend ist dann trocken, Sonntag regnerisch, aber immerhin noch 20 Grad warm.
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0: 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Eine Meldung nur für die A7, und zwar Hamburg Richtung Flensburg. Der Elbtunnel, der ist nach Auslösung der Höhenkontrolle jetzt kurzfristig gesperrt. Und aktuelle Blitze hätte ich auch noch. A1 Lübeck Richtung Hamburg im Baustellenbereich zwischen Bagdeheid und Bad Oldesloe wird geblitzt. Dann B76 Kiel Richtung Eckernförde vor der Levensauer Hochbrücke. Und B502, Kiel-Ostring, stadtauswärts, direkt hinter der Brücke über den Schwansee. Da wird auch geblitzt. Und falls Sie jetzt auch noch einen Stau oder Blitz haben, dann gerne mal Bescheid geben über unsere NDR Schleswig-Holstein-App. Besten Dank, schönen Donnerstag.
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0: Heute geht's um Elternweisheiten. Und sie hatten doch recht. Aber mit welchen Weisheiten? Jetzt hatten wir ja schon gehört, aus einer Verhandlung sollten immer zwei Sieger hervorgehen. Oder reisende Leute soll man nicht halten. Elternweisheiten, die auch heute durchaus noch Bestand haben. Elvira hat sich auch gemeldet. Elvira, welche Elternweisheit ist es bei dir gewesen, die sich festgesetzt hat?
2: Wissen ist Macht. Ein Spruch, den ich als Kind von meinem Vater gehört habe, damit ich gut in der Schule bin. Und ich habe diese These später weitergegeben, denn es ist wohl ein Stück Wahrheit dran.
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0: Handy 1 für den Nord hier. Schönen Donnerstag. Schöne Grüße mal an Matthias Stürwohlt. Matthias ist ja ein Landwirt mit Herz, auch mit Verstand. Und wenn er mal vielleicht von Zweifeln oder von Sorgen geplagt wird, wo findet er dann seine Ruhe? Bei seinen Kühen. Erzählt er jetzt.
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NDR1 Hölle Nord, einmal Vorsicht in beiden Richtungen. A1 Hamburg-Bremen zwischen dem Dreieck Norderelbe und Stillhorn gibt Schwäne auf der Fahrbahn. Dann A7 Hamburg Richtung Flensburg zwischen Kreuz Rendsburg und Büdelsdorf, eine Ölspur auf der Fahrbahn. Und Vorsicht A23 Heide Richtung Hamburg zwischen Pinneberg Nord und Pinneberg Mitte, ein defektes Fahrzeug. Fahren Sie gut mit uns mit NDR1 Hölle Nord. Und Brennholz für den Kamin zu Hause bleibt in Schleswig-Holstein teuer. Und bundesweit werden heute die Warnsysteme für den Katastrophenfall getestet. Das und mehr jetzt gleich in den Nachrichten um 11 mit Peter Stahl. Und Peter, ich gucke hier auf die Uhr gerade. Das ist jetzt 11:59 und 50 Sekunden. Mein Handy liegt hier. Also theoretisch müsste es in 8,

0: welchen Warnkanal sie angekommen ist. Und war die Meldung verständlich und rechtzeitig? Wer gar keine Warnung bekommen hat, sollte das den Behörden melden. Denn genau dafür gibt es den Warntag. Es soll getestet werden, ob die Technik funktioniert. Und wir sollen wissen, wie Warnungen aussehen und sich anhören. Zuletzt hat das ziemlich gut geklappt. 97% gaben in einer Umfrage an, gewarnt worden zu sein. Getestet werden nicht nur Handys, auch Sirenen oder Anzeigentafeln an Bahnhöfen und teilweise das Radio gehören auch zu den Warnmitteln.
1: Nach dem tödlichen Angriff auf eine Frau in einem Supermarkt in Ratzeburg dauern die Ermittlungen der Polizei an. Nach Angaben der Beamten hatte ein 44-jähriger Deutscher gestern eine Frau wahrscheinlich mit einer Stichwaffe angegriffen. Sie starb noch im Supermarkt. Der tatverdächtige Mann erlitt schwere Verletzungen und wurde in ein Krankenhaus gebracht. Warum der Mann die Frau angegriffen hatte, ist noch unklar. Die Polizei hat ein Hinweisportal für Zeuginnen eingerichtet, auf dem sie Bilder, Infos oder Videos hochladen können. Auch nach der Landtagswahl in Sachsen-Anhalt bleibt Kanzler Merz zurückhaltend im Hinblick auf ein AfD-Verbotsverfahren. Er sei und bleibe skeptisch, ob ein solches Verfahren erfolgreich sein könne, sagte der CDU-Vorsitzende am Abend in Berlin. Marei Beermann dazu.
2: Man könne das immer wieder prüfen, er glaube aber nicht, dass man damit das Problem löse. Die politische Auseinandersetzung mit der AfD müsse Priorität haben, so Merz. Sein erklärtes Ziel, Wählerinnen und Wähler zurückzugewinnen für die politische Mitte. Dazu müsse man ihnen ein überzeugendes politisches Angebot machen. Auch der hessische Ministerpräsident Rhein und Bayerns Regierungschef Söder hatten sich bereits skeptisch zu einem AfD-Verbotsverfahren geäußert. Der Koalitionspartner SPD und auch die Grünen befürworten hingegen eine Prüfung.
1: Die Preise für Brennholz in Schleswig-Holstein sind derzeit noch stabil, aber weiter hoch. Und es deuten sich Preissteigerungen an. Das sagen der Brennholzverband und die Händler aus der Region. Jens Heimann berichtet.
3: Ofenfertiges Buchenholz kostet bei Händlern in Schleswig-Holstein derzeit etwa zwischen 110 und 160 Euro pro Schüttraummeter. Das zeigt eine stichprobenartige Auswertung von NDR Schleswig-Holstein. Ein Schüttraummeter ist ein Kubikmeter lose aufgeschüttetes Holz. Wegen höherer Nachfrage und gestiegenen Produktionskosten sind aber laut Brennholzverband Preiserhöhungen um bis zu 10% möglich. Günstiger ist es für sogenannte Selbstwerber. Wer sein Holz bei den Landesforsten selbst schlägt, zahlt nur einen Bruchteil vom Händlerpreis. Allerdings ist dieses Holz dann noch nicht ofenfertig. Transport, Sägen, Spalten und Trocknen kommen noch dazu.
1: Auf einer Weide in Kleve im Kreis Dithmarschen ist eine Kuh offenbar durch einen Schuss getötet worden. Laut Polizei fand der Eigentümer das Tier tot am vergangenen Montag früh auf einer Weide im Mühlenweg. Das Tier hatte demnach eine Verletzung am Kopf, die nach bisherigen Erkenntnissen auf einen Schuss hindeutet. Hinweise auf einen Täter gibt es nicht. Die Polizei ermittelt nun unter anderem wegen des Verdachts eines Verstoßes gegen das Tierschutzgesetz und sucht nach Zeugen.
4: 11:04, NDR 1 Welle Nord, das Wetter für uns in Schleswig-Holstein, Spaziergang an der Förde und den Schirm heute einfach mal zu Hause lassen, weil Regen ist nicht angesagt. Dafür gibt es mal Wolken, mal Sonnenschein bei maximal 19 Grad. Und der Wettertrend morgen vor allem im Norden nasser als heute. Am Sonnabend trocken, Sonntag regnerisch, aber immerhin noch 20 Grad warm.
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4: 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Vorsicht bitte, A7 Hamburg Richtung Flensburg. Zwischen dem Kreuz Rendsburg und Rendsburg-Büdelsdorf gibt es eine Ölspur auf der Fahrbahn. Dann Vorsicht A23 Heide Richtung Hamburg. Zwischen Pinneberg Nord und Pinneberg Mitte ein defektes Fahrzeug. Und A1 Fehmarn Richtung Lübeck. Zwischen Scharbeutz und Rastplatz Serezer Feld 4 Kilometer stockender Verkehr. Die aktuellen Blitzer, A1 wird geblitzt, Lübeck Richtung Hamburg, im Baustellenbereich zwischen Bargteheide und Bad Oldesloe, dann B76, Kiel Richtung Eckernförde, vor der Levensauer Hochbrücke und B502, Kiel, Ostring, stadtauswärts, direkt hinter der Brücke. Und falls Sie jetzt auch noch einen Stau oder einen Blitzer haben, dann gerne Bescheid geben über unsere NDR Schleswig-Holstein-App. Dankeschön und schönen Donnerstag.
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4: Sehr, sehr spannend. Heute geht es um Elternweisheiten und Sie hatten doch recht. Welche Weisheit haben Sie übernommen und kommen damit wirklich sehr, sehr gut durchs Leben? Da hat sich Monika aus Gnissau gemeldet mit der Sprachnachricht. Moin Moni, erzähl.
6: Mein Vater hat immer zu mir gesagt, geht nicht, gibt es nicht. Also probier es aus und wenn es dann nicht geht, okay, gut, dann ist es so. Das bringt mich jetzt schon seit 70 Jahren durchs Leben und ich kann ganz viel selbst machen, weil ich mich einfach darauf rantraue. Ich wünsche

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0: 11.30 Uhr, NDR 1 Welle Nord. Wetter für uns in Schleswig-Holstein. Heute mal den Kaffee wieder auf der Terrasse trinken. Klappt hervorragend, weil es so gut wie regenfrei heute. Wolken und Sonnenschein im Wechsel bei maximal 19 Grad. Und der Wettertrend morgen vor allen Dingen im Norden nasser als heute. Sonnabend dann trocken, Sonntag regnerisch, aber immerhin noch 20 Grad warm.
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0: Schnell und zuverlässig, damit Sie sicher ankommen, eine Meldung für die A1, Fehmarn Richtung Lübeck, zwischen Scharbeutz und Rathekau. 4 Kilometer stockender Verkehr. Die aktuellen Blitzer A1, Lübeck Richtung Hamburg im Baustellenbereich, zwischen Wagterheide und Bad Oldesloe wird geblitzt. Dann B76, Kiel Richtung Eckernförde vor der Lebensauer Hochbrücke. Und B502, Kiel Ostring stadtauswärts, und zwar direkt hinter der Brücke über den Schwansee, wird geblitzt. Und wenn Sie jetzt auch noch einen Stau oder einen Blitz haben, gleich her damit, am besten über unsere NDR Schleswig-Holstein-App. Dankeschön.
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0: Und auch gleich wieder mit der Ja-Nein-Schwarz-Weiß-Challenge mit Thorsten Petersen aus Sieberstedt. Der hat ja schon mal vor ungefähr 3 Wochen mitgespielt und sofort verloren. Ja-Nein-Schwarz-Weiß-Challenge, man darf ja diese 4 Worte nicht sagen. Allererste Frage damals an Thorsten. Thorsten, soll ich dir die Spielregeln nochmal erklären?
2: Nee, die kenne ich leider schon.
0: Verdammte Angst. Ja, das ging sehr, sehr schnell. Deswegen, er versucht es nochmal. Schafft es Thorsten Petersen aus Sieberstedt länger als 3 Sekunden auszuhalten? Wir hören es gleich in 10 Minuten.
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1: 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Das ist sehr gut, weil irgendwann wird es dann auch Sie treffen. Und heute ist es hier auf jeden Fall nochmal zum zweiten Mal der 3-Sekunden-Mann, weil es hat nur 3 Sekunden gedauert, bis er das erste Mal Ja oder Nein gesagt hat, aus Sie versteht. Das ist Thorsten Petersen.
2: Hallo Jan.
1: Moin, schön, dass du mitmachst. Heute vielleicht mal ein bisschen länger als beim letzten Mal, oder? Was meinst du?
2: Ich hoffe das.
1: Das hoffe ich auch. Wenn du bestehst nämlich heute, dann kriegst du dieses unglaublich coole NDR 1 Welle Nord Digitalradio. Und ich habe schon mal ganz viele Gewinnerinnen und Gewinner gehabt, die sich dann zurückmelden, wenn das Radio zu Hause ankommt, die so begeistert sind. Es sieht super aus, es hat einen Mörder-Sound. Digitalradio at its best, also wirklich top auf den neuesten technischen Stand.
2: Das freut mich, da würde ich mich drüber freuen, wenn ich es gewinne.
1: Wir werden jetzt gleich 1 Minute lang schnacken, Thorsten. Innerhalb dieser Minute darfst du eben nicht Ja, nicht Nein, nicht Schwarz, nicht Weiß sagen. Und Karin ist heute wieder unsere Schiedsrichterin.
3: Moin, Thorsten.
2: Hallo, Karin.
3: Ich drücke ganz doll die Daumen, damit wir hier, ich mache ganz leise, ja, damit wir das nicht hören heute. Mach einen Durchmarsch.
2: Das hoffe ich auch.
1: Ja. Also, Karin, drück dir die Daumen. Ich versuche mal, vielleicht kriege ich ja doch irgendwie was anderes aus dir raus, Thorsten. Und meinetwegen können wir loslegen. Bist du bereit?
2: Ich bin bereit.
1: Sehr gut. Dann ist es soweit. Dann läuft hier Thorsten Petersen aus Sieverstedt hiermit die Minute. Thorsten, du heißt Petersen mit Nachnamen. Stimmt das?
2: Das ist korrekt.
1: Ja, und in Sieverstedt könnte ich mir vorstellen, Petersen, den gibt es wahrscheinlich öfter, den Namen.
2: Da gibt es mehrere von, ja, aber die meisten sind nicht mit mir verwandt. Habe ich Ja gesagt?
3: Ja.
1: Ja. Leider.
2: Naja.
1: Aber immerhin.
3: Oh, alle guten Dinge sind 3 offen.
1: Mindestens 10 Sekunden länger als beim letzten Mal.
2: Immerhin was. Scheiße. Schade. Oh.
1: So, alle guten Dinge sind 3. Karin hat schon gerade gesagt, beim nächsten Mal, da klappt's, Thorsten. Bleib dran.
2: Alles klar. Gut, Dankeschön.
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0: Händler rechnen zum Start der Heizsaison mit steigenden Brennholzpreisen. Und bundesweit sind heute die Warnsysteme für den Katastrophenfall getestet worden. Zwei der Themen jetzt in den Nachrichten um 12 mit Peter Vorbeck.
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2: Beim bundesweiten Warntag sind vor einer Stunde um 11 Uhr überall im Land die Alarmsysteme wie etwa Sirenen und Smartphone-Apps getestet worden. Bund, Länder und Kommunen machen das seit 6 Jahren immer am zweiten Donnerstag im September. In allen Bundesländern im Norden ist in den vergangenen Jahren die Zahl der Sirenen erhöht worden. Mehr dazu von Janine Artist.
3: In Schleswig-Holstein gibt es laut Innenministerium inzwischen etwa 2800. Das Land hat für den Ausbau ein eigenes

0: Sanierungskonzept gerade überarbeitet. Jan Busche berichtet darüber, was vermutlich anders gemacht wird.
1: Die Bahnchefin hat gesagt, dass bislang eher zu viele größere Streckensanierungen pro Jahr geplant waren. Das belastet dann das gesamte Bahnnetz zu sehr. Deshalb jetzt die Änderung. Künftig eher 2 bis 3 Streckensanierungen und damit auch Vollsperrungen pro Jahr. Das genaue Konzept und der Zeitplan sollen demnächst vorgestellt werden. Die Bahn hat vor 2 Jahren mit der Generalsanierung begonnen. Rund 40 Strecken sind dafür ausgewählt. Demnächst ist die Strecke Hannover-Berlin dran. In den kommenden Jahren dann auch zum Beispiel Lübeck-Hamburg und Hannover-Hamburg. Die gesamte Generalsanierung sollte nach bisherigen Aussagen bis 2036 fertig sein.
0: Der Vorsitzende des CDU-Arbeitnehmerflügels Radke fordert Änderungen bei der geplanten Einkommensteuerreform der Bundesregierung. Bürger und Unternehmen müssten deutlich stärker entlastet werden, sagte er der Rheinischen Post. Und offenbar ist nicht nur er unzufrieden, wie Jan Zimmermann berichtet.
2: In der Union wächst der Widerstand gegen die Steuerpläne der Bundesregierung. Die Bild-Zeitung berichtet, dass mehrere Bundestagsabgeordnete die geplante Steuerreform von Finanzminister Klingbeil von der SPD blockieren wollen. Ihre Kritik, die bisherigen Pläne seien nicht ausreichend. Sie fordern, mindestens die sogenannte kalte Progression im kommenden Jahr auszugleichen, also dafür zu sorgen, dass Lohnerhöhungen nicht durch höhere Steuern aufgefressen werden. Die Bundesregierung hatte die Steuerpläne von Finanzminister Klingbeil Anfang des Monats beschlossen und auf den parlamentarischen Weg gebracht. Vor allem Familien mit Kindern sowie Menschen mit kleinen und mittleren Einkommen sollen profitieren. Insgesamt geht es um Entlastungen von rund 10 Milliarden Euro.
0: Brennholz bleibt in Schleswig-Holstein teuer. Noch halten sich die Preise auf dem Niveau der vergangenen Monate. Händler und der Brennholzverband rechnen zum Start der Heizsaison aber eher mit steigenden Preisen. Jan Zahlmann, wie viel kostet Brennholz denn momentan?
3: Also für trockenes, ofenfertiges Buchenholz werden nach einer stichprobenartigen Auswertung von NDR Schleswig-Holstein derzeit meist zwischen 110 und 160 Euro pro Schüttraummeter verlangt, also für einen Kubikmeter lose aufgeschüttetes Holz. Wie die Menschen an ihr Brennholz kommen, das unterscheidet sich zwischen Stadt und Land. Auf dem Land werde viel Holz über eigene Flächen oder Bekannte organisiert, sagt der Innungsverband der Schornsteinfeger. Professionelle Händler verkaufen dagegen stärker in Städten. Im Bundesvergleich ist Brennholz in Schleswig-Holstein verhältnismäßig teuer. Das liegt laut Brennholzverband daran, dass Schleswig-Holstein das waldärmste Flächenland in Deutschland ist. Nicht nur das Holzangebot, sondern auch die Wettbewerbsdichte unter den Händlern sei hier deutlich geringer.
4: 12:04, NDR 1 Welle Nord, das Wetter für uns in Schleswig-Holstein. Grill anschmeißen und den Sommer offiziell noch nicht abschreiben. Heute kein Regen, Wolken wechseln sich ab mit Sonnenschein und immerhin maximal 19 Grad. Da geht doch noch was. Der Wettertrend morgen, vor allen Dingen im Norden nasser als heute, der Sonnabend aber wieder trocken. Sonntag regnerisch, aber immerhin noch 20 Grad warm.
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4: 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A1 Fehmarn Richtung Lübeck, zwischen Scharbeutz und Rathekau. 2 Kilometer stockender Verkehr und aktuelle Blitzer. Geblitzt wird B5 zwischen Hemme und Tönning, Höhe Karolinkoog. Dann Danneberg, Margaretenwald in beide Richtungen Blitzer und Dosenbeek-Bodkamp, Dosenbeeker Straße Richtung Bordesholm. Und wenn Sie jetzt auch noch einen Stau oder Blitzer haben, dann gerne mal Bescheid geben über unsere NDR Schleswig-Holstein-App. Besten Dank, schönen Donnerstag.
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4: Falls Sie mal bei einer Feier oder auf der Bühne mehrere Stars hintereinander ankündigen sollen und dazu ein passendes Intro suchen, ich empfehle Ihnen, nehmen Sie Shadow on the Wall von Mike Oldfield und Roger Chapman. Das klingt dann richtig fett. Mal hier das Beispiel. Also jetzt bis 12.30 Uhr Lethal Dean und Freddie Mercury und Teddy Swims und Bob Dylan, Murray Head, Bruce Springsteen, Linda Ronstadt und Mike Oldfield, Roger Chapman, Shadow on the Wall, Abfahrt.

0: 12.30 Uhr, NDR 1, Welle Nord, das Wetter für uns in Schleswig-Holstein. Mit dem Rad heute vielleicht zum nächsten Hofladen und regionale Vorräte auffüllen geht hervorragend, ohne dass man nass geregnet wird. Dafür gibt es Wolken und Sonnenschein im Wechsel heute bei maximal 19 Grad. Und der Wettertrend morgen vor allen Dingen im Norden nasser als heute. Der Sonnabend ist trocken, Sonntag wieder regnerisch, aber immerhin 20 Grad warm.
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0: Schnell und zuverlässig, damit Sie sicher ankommen. A1 Fehmarn Richtung Lübeck zwischen Scharbeutz und Ratekau. 2 Kilometer stockender Verkehr. Und an der Elbfähre Glückstadt für Scharfen beträgt die Wartezeit in beiden Richtungen 1 Stunde. Aktuelle Blitzer, geblitzt wird B5, zwischen Hemme und Tönning, Höhe Kaulinkoog, Danneberg, Margaretenweil in beide Richtungen Blitzer und Dosenbeek-Bodkamp, Dosenbeeker Straße Richtung Bordesholm, da wird auch geblitzt. Und wenn Sie jetzt auch noch einen Stau oder einen Blitzer haben, dann einfach mal Bescheid geben über unsere NDR Schleswig-Holstein-App. Besten Dank und schönen Donnerstag.
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0: Und Sie hatten doch recht. Heute geht's um Elternweisheiten, mit denen man damals vielleicht gar nicht so viel anfangen konnte, aber mittlerweile merkt, ja, ich setze das irgendwie um und das funktioniert. Welche Elternweisheiten kennen Sie noch, die für Sie auch heute immer noch Bestand haben? Gerne mal eine Sprachnachricht überschicken über unsere NDR Schleswig-Holstein-App wie Tom. Moin, Tom.
2: Moin, mein Lieber. Ja, Elternweisheiten. Was du nicht willst, was man dir tut, das fügt auch keinem anderen zu. Und eine weitere Weisheit, die von meinen Eltern mitstammt, ist, so wie es in den Wald hineinschallt, so schallt es auch heraus. Deshalb bemühe ich mich immer, nett und freundlich zu sein, höflich zu sein, dann erwarte ich das auch vom anderen. Das sind die Weisheiten, die ich so mitgekriegt habe. Natürlich noch 34.000 mehr, aber das sind die zwei, die mir jetzt extra für dich einfallen. Mach weiter so!
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0: NDR1, Welle Nord hier, heute der Titel und sie hatten doch recht. Heute geht's um Elternweisheiten von damals, die auch heute bei Ihnen im Privatleben immer noch durchaus Bestand haben oder sich auch als wirklich wahr erwiesen haben. Gerne Sprachnachricht überschicken über unsere NDR Schleswig-Holstein-App. Malte aus Kiel kommt. Moin Malte.
1: Moin Jan. Eine Sache von meinem Vater, der von einem Prof kannte, der ziemlich rege war. Was er immer wieder gesagt hat und was bei mir auf jeden Fall hängen geblieben ist, ist, sei kein Zäpfchen.
0: Hä?
1: Also mach nicht das, was alle wollen, dass du machst, sondern mach dein Ding, mach das Richtige. Da ist ziemlich viel Wahres dran, würde ich sagen.
0: Okay, aber sei kein Zäpfchen, das habe ich noch nie gehört. Was ist denn, sei kein Zäpfchen, sondern das Gegenteil, was kann das sein? So ein Leuchtturm zum Einwerfen vielleicht. Oder sei kein Zäpfchen, vielleicht so ein Betonpfeiler zum Auflösen. Dauert dann ungefähr bis Weihnachten. Keine Ahnung. Sei kein Zäpfchen, habe ich noch nie gehört. Aber auf jeden Fall, wenn du daraus die Quintessenz gezogen hast und das bringt dich weiter, Malte. Alles richtig gemacht, würde ich sagen. 0800 22 12 800. Hier ist Jan Bastik, NDR1, Welle Nord. Moin, wer ist jetzt mit dabei?
2: Jan Plastik, hier ist der Chris Pizzaschneider aus Lenzburg.
0: Hallöchen, heute geht's ja um Elternweisheiten. Hast du auch eine Elternweisheit, die du übernommen hast und gesagt hast, sie hatten doch recht damit?
2: Aber sowas von. Mein Vater, Gott hab ihn selig, hat immer gesagt, solange du dem anderen sein, Anderssein nicht verzeihen kannst, dann kannst du nichts. Und das befürwortet sich jeden Tag in so einem wunderschönen Bundesland wie unserem Schleswig-Holstein, wo wir wirklich mit allen Kulturen zu tun haben. Und man ist so eine Bereicherung. Man hat wirklich mit so vielen Menschen zu tun. Man lernt jeden Tag voneinander. Man schafft so viel zusammen und ist einfach genial.
0: Das heißt, du kannst also diese alte Weisheit von deinem Vater jeden Tag umsetzen, auch für dich selber.
2: Natürlich. Also ich bin ja Kranfahrer und wir arbeiten in der Werft. Da arbeiten so viele Menschen zusammen, die aus unterschiedlichsten Ländern, Kulturen kommen und so. Und die bauen alle zusammen Schiffe.
0: Ja.
2: Das wäre gar nicht möglich, wenn es so nicht wäre. Also das ist wie ein Motor, der funktioniert auch nur dann, wenn jedes Zahnrad funktioniert. Und es soll ja nicht funktionieren, sondern es soll ja Spaß machen. Wir wollen ja nicht mit einem Trabant durch die Gegend fahren, sondern letztendlich mit einem Ferrari.
0: Dann sag mir nochmal genau, was hat dein Vater damals gesagt? Wie lautet die Weisheit deines Papas nochmal?
2: Solange du dem anderen sein Anderssein nicht verzeihen kannst, kannst du nichts.
0: Chris, danke für den Anruf.
2: Alles klar, Jan, hau rein, schönen Tag.

0: Der August ist der wärmste jemals gemessene Monat gewesen und am Vormittag sind bundesweit Warnmeldungen rausgegangen. Mehr dazu jetzt auch in den Nachrichten um 13 Uhr mit Peter Vorbeck.
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2: Heute ist in ganz Deutschland der Ernstfall geprobt worden. Um 11 Uhr gingen Warnmeldungen auf Handys und über weitere Warnsysteme raus. Woran wir erkennen, ob der Warntag erfolgreich war, fasst Katrin Kalke zusammen.
3: Wer die Probewarnung bekommen hat, sollte schauen, über welchen Warnkanal sie angekommen ist und war die Meldung verständlich und rechtzeitig. Wer gar keine Warnung bekommen hat, sollte das den Behörden melden, denn genau dafür gibt es den Warntag. Es soll getestet werden, ob die Technik funktioniert und wir sollen wissen, wie Warnungen aussehen und sich anhören. Zuletzt hat das ziemlich gut geklappt. 97% gaben in einer Umfrage an, gewarnt worden zu sein. Getestet werden nicht nur Handys, auch Sirenen oder Anzeigentafeln an Bahnhöfen und teilweise das Radio gehören auch zu den Warnmitteln.
2: Die Generalsanierung wichtiger Bahnstrecken wird nach Aussage von Bahnchefin Palla länger dauern als derzeit geplant. Die Überarbeitung des Konzepts werde derzeit mit dem Bundesverkehrsministerium abgestimmt und solle bald vorgestellt werden, erklärte Palla vor Journalisten in Berlin. Martin Polanski berichtet.
4: Bei den Generalsanierungen versucht die Bahn, mehrmonatige Vollsperrungen von Strecken zu nutzen, um sie in dieser Zeit grundlegend auf Vordermann zu bringen. Nach Einschätzung von Palla sind

0: kritisierte, Deutschland finanziere Kriege im Ausland und kürze deshalb Sozialleistungen. Grüne und Linke halten Kürzungen bei der politischen Bildung für falsch. Der SPD-Parlamentarier Gerster sagte, auch seine Fraktion sehe in dem Punkt noch Diskussion und Handlungsbedarf. Nach Ansicht der Bürgerbeauftragten des Landes Schleswig-Holstein, Erdmann, ist das Sozialsystem in Deutschland zu kompliziert. Nicht jede Kleinigkeit regeln und vom Menschen her denken. Mit diesem Appell hat sie sich am Vormittag in Kiel an die Öffentlichkeit gewandt. Erdmann und ihre Mitarbeiter haben laut Tätigkeitsbericht im vergangenen Jahr mehr als 3000 Anfragen von Bürgern bearbeitet. Dabei ging es vor allem um komplizierte Regelungen im Sozialrecht und lange Bearbeitungszeiten. Anke Erdmann sagte dazu:
1: Die Dinge müssen einfacher werden, auch für die Sozialbehörden, denn der Leistungsdruck liegt nicht nur bei den Leuten, die auf diese Leistungen warten und angewiesen sind und nicht die Geduld haben können, bis da mal was entschieden wird, sondern der Leidensdruck ist auch in vielen Sozialbehörden.
0: Erdmann und ihr Team haben in vielen Fällen Menschen zu ihrem Recht verhelfen können. Außerdem haben sie konkrete Vorschläge gemacht, zum Beispiel, wie man die Schulbegleitung gehandicapter Kinder hierzulande besser regeln kann. Der August war weltweit der wärmste Monat, der jemals gemessen wurde. Gleichauf mit dem Juli 2023. Das zeigen die aktuellen Daten des Europäischen Klimadienstes Copernicus. Aus Brüssel dazu Katrin Schmidt.
2: Weltweit lag die durchschnittliche Temperatur im August bei knapp 17 Grad. Das waren 1,65 Grad über dem vorindustriellen Niveau. Damit wurde erstmals seit vergangenem Jahr wieder die 1,5 Grad-Marke gerissen. Das ist die Grenze, auf die sich die Weltgemeinschaft beim Klimaschutz geeinigt hatte. Eigentlich soll die Erderwärmung langfristig darunter bleiben. Besonders heftig trifft die Hitze im August Europa. Westeuropa hat damit den heißesten Sommer seit Beginn der Messungen erlebt, mit erneut vielen Hitzewellen. Und gleichzeitig fehlt vielerorts der Regen. In Frankreich, Großbritannien, Ungarn, Rumänien und Serbien herrschte eine schwere Dürre.
3: 13.04 Uhr ist es, NDR 1 Welle Nord, das Wetter für uns in Schleswig-Holstein. Vielleicht einen Deichspaziergang machen heute, dabei testen, ob die Möwen heute vielleicht frecher sind als gestern, weil fast kein Regen heute. Dafür mal Wolken und mal Sonnenschein bei maximal 19 Grad und der Wettertrend morgen vor allen Dingen im Norden deutlich nasser als heute. Sonnabend wird es wieder trocken, Sonntag dann wieder regnerisch, aber immerhin Temperaturen bleiben so um und bei 20 Grad.
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3: 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Vorsicht bitte, A1, Lübeck Richtung Hamburg, in der Ausfahrt Billstedt, da liegen Gegenstände. Dann A7, Flensburg Richtung Hamburg, zwischen Stelling und dem Elbtunnel, 3 Kilometer stockender Verkehr. Und an der Elbfähre Glückstadt Bischafen beträgt die Wartezeit ab Bischafen 1,5 Stunden, ab Glückstadt jetzt ein Stündchen. Und da geht's auf die Fähre rauf. Die aktuellen Blitzer. Geblitzt wird B5 zwischen Hemme und Tönning, Höhe Karolinkoog. Dann B201 in Schleswig beim Autohaus, Auffahrt zur A7. Und Dosenbeek-Bodkamp, Dosenbeeker Straße Richtung Bordesholm. Und falls Sie jetzt auch noch einen Stau haben, den ich hier nicht auf dem Schirm hatte, oder einen Blitzer, gleich Bescheid geben über unsere NDR Schleswig-Holstein-App. Besten Dank und gute Fahrt.
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3: Heute geht es hier um Elternweisheiten, die für Sie heute auch immer noch Bestand haben. Welche sind das so? Da hat sich Heidi aus Lensahn gemeldet mit der Sprachnachricht. Moin Heidi, erzähl.
5: Zu dem Thema Sprüche von den Eltern fällt mir ein, meine Mutter hat immer gesagt, wenn du denkst, es geht nicht mehr, dann kommt von irgendwo ein Lichtlein her. Und das stimmt wirklich, das hat für mich immer noch Bestand.
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0: Welle Nord hier. Mann, kommen viele Elternweisheiten an von damals. Elternweisheiten, die heute immer noch Bestand haben, die sich bewährt haben, wenn man nach diesen Elternweisheiten gelebt hat. Da fragen wir sie ja heute. Auch übrigens über unsere NDR Schleswig-Holstein Facebook-Seite. Da hat Nicole geschrieben, Elternweisheit, je älter man wird, umso schneller vergeht die Zeit.
1: Richtig, da gehe ich mit.
0: Ich habe auch das Gefühl, dass man denkt, was, wie bitte? Wie alt bin ich schon? Ja, ist richtig. Philipp aus Kiel hat sich auch gemeldet. Moin Philipp, was bei dir?
2: Moin Jan. Ich habe von meinem Vater immer gehört, dass es um wichtige Dinge kümmert man sich selbst. Und das habe ich auf die schwere Art gelernt. Dass in meiner Ausbildung ich bei manchen Sachen nicht selber hinterhergegangen bin oder gesagt habe, es machen sich ja kümmern sich andere darum. Und dann hat das mit der Ausbildung nicht funktioniert. Man lernt draus.
0: Okay. Daniel hat sich gemeldet, auch mit einer Sprachnachricht.
3: Moin Jan, Bass ich mal besser. Was meine Eltern immer gesagt haben, ist, erwarte nichts, dann wirst du auch nicht enttäuscht. Da ist was Wahres dran. Je mehr du erwartest von deinem Gegenüber, desto mehr kann dein Gegenüber verkehrt machen und deine Erwartung nicht erfüllen. Also erwarte wenig, dann wirst du auch weniger enttäuscht.
0: Okay, das ist der Tipp, den Daniel, ja, immer noch befolgt, würde ich mal denken. Geh mal rüber zu Sascha aus Lübeck, der hat auch eine Nachricht geschickt. Bei Sascha allerdings ist es die Omi, die ihm was mitgegeben hat. Sascha, was ist es?
4: Hi Jan, also meine Großmutter hat immer zu mir gesagt, jedes Ding an seinen Ort erspart viel Zeit und manches Wort. Ich habe das tatsächlich wortwörtlich genommen und dementsprechend funktioniert das auch, so lange wie ich schon lebe. Also ich bin jetzt 53 Jahre alt und bei mir ist jedes Ding an seinen Ort. Ich finde es immer gleich und ja, funktioniert perfekt.

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0: 13:30 ist es, NDR 1 Welle Nord. Das Wetter für uns in Schleswig-Holstein. Vielleicht nochmal an den Strand und zumindest mit den Füßen ins Wasser. Geht sehr gut heute. Fast kein Regen, dafür mal Wolken, auch mal Sonnenschein und das bei maximal 19 Grad. Der Wettertrend morgen, vor allen Dingen im Norden, deutlich nasser als heute. Der Sonnabend bleibt wieder trocken, Sonntag aber wieder regnerisch, immer so ein bisschen hin und her. Und ja, 20 Grad immerhin am Sonnabend und Sonntag.
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0: 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An der Elbfähre Glückstadt Wischhafen gibt es eine Wartezeit. Ab Wischhafen 1,5 Stunden. Ab Glückstadt jetzt ein Stündchen. Und die aktuellen Blitzer. Geblitzt wird B201 in Schleswig beim Autohaus. Und zur Auffahrt zur A7. Dann B503 Kielstadt einwärts, Höhe Abfahrt Projensdorf und Norderstedt beim Umspannwerk beidseitig Blitzer. Und wenn Sie jetzt auch noch einen Stau oder einen Blitzer haben, dann gerne mal Bescheid geben über unsere NDR Schleswig-Holstein-App. Besten Dank, gute Fahrt.
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0: Ja, ja, Sie hatten doch recht, unsere Eltern. Ja, was Sie damals gesagt haben, so Sprüche, bei denen man damals mit den Augen gerollt hat. Oh. Kann sie mal hören, aber jetzt so 20, 30, 40 Jahre später merkt man, ja, eigentlich doch ganz guter Tipp gewesen. Was ist es bei Ihnen? Welche Elternweisheit ist hängen geblieben? Da hat sich Siggi gemeldet mit der Sprachnachricht.
2: Guten Morgen, lieber Jan. Diesmal ist meine Omi schuld, denn sie hat immer zu uns gesagt, Ordnung, Ordnung, liebe sie, denn sie spart dir Zeit und Mühe. Das beinhalte ich bis heute. Ich bin ein richtiger Ordnungsfreak zum Leidwesen meines Mannes.
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0: NDR 1 für den Nord hier. Schönen Donnerstag wünsche ich Ihnen. Da kommen schöne Elternweisheiten heute an. Meine Frage heute an Sie, wenn Sie mal so an Ihre alten Sprüche denken von damals, also die Sprüche der Eltern, die man damals vielleicht gar nicht so geblickt hat, aber wo man jetzt doch mal nach zig Jahren, die man dann so befolgt hat, ja, die hatten doch recht, das stimmt, da bin ich viel besser oder komme viel besser durchs Leben damit. Und da kommen wirklich sehr, sehr schöne Sachen an. Hier beispielsweise nächster Elternspruch jetzt von Christian aus Bad Segeberg. Moin Christian, was war's bei dir?
1: Moin Jan, meine Mutter hat mal zu mir gesagt, wer einmal lügt, den glaubt man nicht, auch wenn er doch die Wahrheit spricht. Und diesen Satz haben meine Kinder auch von mir gehört.
0: Sehr gut. Christian hat er gleich weitergegeben an seine Kiddies. Bleibt also bestehen, der Spruch. Nächste Nummer.
2: Ja, hallo Jan, hier ist die Cornelia aus Kassedorf. Ich habe drei Sprüche, die mich mein Leben lang begleiten. Freude, die wir anderen geben, kehrt ins eigene Herz zurück. Das habe ich schon ganz, ganz oft erlebt. Dann halte Ordnung, liebe sie. Sie erspart dir Zeit und Mühe. Auch das ist richtig. Und was für mich immer fast jeden Tag wieder zum Vorschein kommt, ist der Spruch, was du heute kannst besorgen, das verschiebe nicht auf morgen.
0: So, und da würde ich gerne mal einhaken bei diesem Spruch, was du heute kannst besorgen, verschiebe nicht auf morgen, weil ich habe ein gutes Gegenbeispiel dafür. Und zwar habe ich bei mir zu Hause ein Bild gehabt, ich habe von damals von einem sehr, sehr guten Freund von mir, der leider viel zu früh gestorben ist, ein Bild geerbt. Richtig schönes Bild, so ein Schwarz-Weiß-Bild. Da sind so Elche drauf, die durch die Lande ziehen. Dieses Bild habe ich bestimmt ein Jahr lang nicht aufgehängt. Es war bei mir also quasi angelehnt, immer so beim Sofa. Und das habe ich jetzt erst letzte Woche aufgehängt, das Bild. Und da freue ich mich total drüber jetzt, dass es hängt. Habe ich mir gedacht, Mensch, ne, wir werden gemeinsam noch ein Bierchen trinken, das heißt, ich werde Christian dann zuprosten, der Himmel auf Wolke 7 sitzt und sich aufreut, dass sein Bild jetzt endlich hängt. Also das ist eigentlich schön, das jetzt nochmal erlebt zu haben. Also wäre ein Gegenbeispiel dafür. Holger aus Scharbeutz hat sich auch gemeldet. Holger, was bei dir?
3: Ja, moin Jan. Du, ich habe auch noch eine schöne Weisheit von meinem Vater. Der sagte immer, Junge, sag immer die Wahrheit, dann musst du dir weniger merken. Und das habe ich mein Leben lang beibehalten, auch in meiner 31-jährigen Ehezeit. Lügen bringt nichts. Kurz die Wahrheit und dann ist die Sache vom Tisch. So sollten es andere, vielleicht auch Politiker, vielleicht auch mal sich überlegen. Weiterhin gute Sendung.

0: Es gibt neue Einzelheiten zu der tödlichen Messerattacke gestern in Ratzeburg und Schleswig-Holsteins Innenministerin Finke ist zufrieden mit dem bundesweiten Warntag. Das sind zwei der Themen jetzt in den Nachrichten um 14 Uhr mit Peter Vorbeck.
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2: Innenministerin Finke hat ein positives Fazit des heutigen Warntages gezogen. Die bundesweiten Warnmittel haben nach ihren Angaben in Schleswig-Holstein problemlos um 11 Uhr ausgelöst. Erstmals gab es in diesem Jahr eine Dreiviertelstunde später auch eine landesweite Entwarnungsmitteilung auf alle Mobilfunkgeräte. Auch die Auslösung der Sirenen im Land hat laut Finke funktioniert. Anders als geplant konnten die Signaleinrichtungen jedoch nicht zentral digital ausgelöst werden. Auch die erste Bilanz des Bundesamtes für Bevölkerungsschutz und Katastrophenhilfe in Bonn fiel positiv aus. Bundesinnenminister Dobrindt erklärte, der heutige bundesweite Warntag zeige, dass die Warnsysteme zuverlässig funktionieren und die Bevölkerung auf den unterschiedlichsten Wegen erreichen. Nach Angaben der Bahn wird die grundlegende Sanierung des Schienennetzes länger dauern als bisher gedacht. Laut Konzernchefin Paller wird das Sanierungskonzept gerade überarbeitet. Jan Busche berichtet darüber, was vermutlich anders gemacht wird.
3: Die Bahnchefin hat gesagt, dass bislang eher zu viele größere Streckensanierungen pro Jahr geplant waren. Das belastet dann das gesamte Bahnnetz zu sehr. Deshalb jetzt die Änderung. Künftig eher 2 bis 3 Streckensanierungen und damit auch Vollsperrungen pro Jahr. Das genaue Konzept und der Zeitplan sollen demnächst vorgestellt werden. Die Bahn hat vor 2 Jahren mit der Generalsanierung begonnen. Rund 40 Strecken sind dafür ausgewählt. Demnächst ist die Strecke Hannover-Berlin dran. In den kommenden Jahren dann auch zum Beispiel Lübeck-Hamburg und Hannover-Hamburg. Die gesamte Generalsanierung sollte nach bisherigen Aussagen bis 2036 fertig sein.
2: In der Haushaltsdebatte über den Etat des Bundesinnenministeriums hat Minister Dobrindt die höheren Ausgaben für die Sicherheitsbehörden hervorgehoben. Sein Etat soll im nächsten Jahr um fast 1 Milliarde auf knapp 17 Milliarden Euro wachsen. Aus Berlin Markus Sambale.
4: Cyberattacken, Spionage, Desinformation, der Leipziger Drohnenangriff, für den die Bundesregierung Russland verantwortlich macht. Aus Sicht von Bundesinnenminister Alexander Dobrindt gibt es viele Gründe, mehr Geld auszugeben für die innere Sicherheit. Warnungen vor einer Massenüberwachung dadurch weist Innenminister Dobrindt zurück.
5: Sicherheitsbehörden sind nicht die Gefahr in unserem Land, sondern sie schützen unsere Freiheit. Das sollten Sie verstehen.

0: Nachmittag wahllos angegriffen, als sie zwischen den Supermarktregalen stand. Dabei verletzte er die 48-Jährige aus dem Kreis Herzogtum Lauenburg so schwer, dass sie noch vor Ort starb. Laut Polizei versuchten drei Zeugen, den Täter zu überwältigen. Dabei soll sich der Mann, nach Angaben der Ermittler ein 44-jähriger Deutscher, selbst schwere Verletzungen zugefügt haben. Die drei zur Hilfe geeilten konnten ihn schließlich überwältigen und festhalten. Die Ermittler prüfen jetzt auch, ob sich der Verdächtige während der Tat in einem psychischen Ausnahmezustand befand. Hinweise auf eine politische oder religiöse Tat liegen demnach bislang nicht vor.
1: 14.04 Uhr ist es, NDR1 Welle Nord. Das Wetter für uns in Schleswig-Holstein, fast kein Regen. Dafür gibt es so Wolken und Sonnenschein im Wechsel heute bei maximal 19 Grad. Und der Wettertrend morgen vor allen Dingen im Norden nasser als heute. Sonnabend trocken, Sonntag regnerisch, aber immerhin noch 20 Grad warm.
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1: 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An der Elbphäre Glückstadt Wischhafen, Wartezeit ab Wischhafen 1,5 Stunden, ab Glückstadt 1 Stunde. Und aktuelle Blitzer, Gewitzwert B201 in Schleswig beim Autohaus, Auffahrt zur A7, dann B503 Kiel stadteinwärts, Höhe Abfahrt Projensdorf. Und Norderstedt beim Umspannwerk beidseitig Blitzer. Und falls Sie jetzt auch noch einen Stau oder einen Blitzer haben, dann gerne Bescheid geben über unsere NDR Schleswig-Holstein-App. Dankeschön, schönen Donnerstag.
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1: Elternweisheiten, ja. Sie hatten doch recht damals. Dirk hat sich gemeldet mit einer Sprachnachricht.
3: Ja, moin Jan. Weisheiten der Eltern, die sich jetzt im Alter bewahrheiten. Meine Eltern haben früher schon immer gesagt, Dirk, du musst Radio Welle Nord hören. Damals dachte ich, ja, was soll das? Aber jetzt kann ich sagen, sie haben recht und ich höre Welle Nord. Liebe Grüße aus Neumünster.
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MD1, Welle Nord hier am Donnerstag. Und wenn was in den 80ern angesagt war beim Plattenkauf, dann waren es Maxi-Singles. War richtig großartig damals, so komplett vermixte Varianten, auch immer schön lang. Eine Maxi-Single eben nicht 3 Minuten 30, wie die Songs normalerweise sind, waren 4 Minuten, sondern gerne mal das Doppelte. Deswegen jetzt hier mal auf NDR1 für den Nord geben wir uns mal eine Maxi. Warum nicht mal eine raushauen? Das kriegen Sie auch wirklich nur bei uns hier, bei Ihrem Musiksender Nummer 1 in Schleswig-Holstein. Maxi-Single Paul Young von 1983, Come Back and Stay. 7 Minuten 30 lang. Und mal den Unterschied zu verdeutlichen, warum eine Maxi einfach anders ist als eine normale Single. Also das ist die normale Version. Come Back and Stay. Paul Young geht ja so los. Da kennen wir. So. Und jetzt mal die Maxi-Single. Come Back and Stay. Und da geben sie richtig Gas.

RB1, Welle Nord hier. Mike aus Wahlstedt schreibt gerade über unsere MDR Schleswig-Holstein-App: Danke für den Maxi Extended Club Mix. Come back and stay, Paul Young. Dürft ihr gerne öfter machen. Weißt du was, Mike? Machen wir.

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0: 14:30 ist es, NDR1 für den Nord. Jetzt mal das Wetter speziell für Ihre Region. Hier kommt Sebastian Wache, unser Wetterexperte, der weiß, wie es wird.
1: In Südholstein und Hamburg finden sich noch einige dickere Quellwolken am Himmel, doch der Hochdruckeinfluss legt noch etwas zu, sodass es zum Abend hin allmählich auflockert und teils auch aufklart. Die Werte liegen dann zwischen 13 und 15 Grad. Und morgen schwächelt das Hoch dann aber auch schon wieder und es wandert mit seinem Zentrum langsam nach Osten weiter. Und was folgt, ist neuerlicher Tiefdruckeinfluss. Das Tief lässt dabei langsam dichter werdende Wolken aufziehen und später kann es daraus auch hier und da mal etwas tröpfeln. Das alles dann bei Höchstwerten von bis zu 20 Grad.
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0: Schnell und zuverlässig, damit Sie sicher ankommen, gibt nur eine Meldung für die Elbfähre Glückstadt Bischhafen. Und zwar Wartezeit ab Bischhafen jetzt 1,5 Stunden. Ab Glückstadt dauert es 1 Stunde. Und aktuelle Blitzer, geblitzt B201 in Schleswig beim Autohaus, Auffahrt zur A7. Dann B503 Kielstadt einwärts, Höhe Abfahrt Projensdorf. Und Norderstedt beim Umspannwerk beidseitig auch Blitzer. Und falls Sie auch noch einen Stau oder einen Blitzer haben, dann gerne Bescheid geben über unsere NDR Schleswig-Holstein-App. Besten Dank und schönen Donnerstag.
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0: Und Sie hatten doch recht. Elternratschläge von damals, die heute noch Bestand haben und die Sie immer noch befolgen. Regina hat sich gemeldet.
3: Hallo Jan, eine Weisheit meines Vaters von damals. Wenn du Geld hast, kannst du ins Kino gehen. Hast du keins, musst du draußen stehen. Das fand ich natürlich damals überhaupt nicht witzig. Aber da ist ja viel dran. Hatte er ja irgendwo auch recht. Da sollten sich vielleicht doch auch heute noch mehrere dran orientieren. Also schönen Nachmittag noch.
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0: NDR1, Welle Nord hier, einmal Vorsicht bitte, A20, Lübeck Richtung Bad Segeberg, zwischen Mönckhagen und Gieschendorf liegen Gegenstände. Dann ebenfalls Gegenstände auf der A21, Kiel Richtung Bargteheide, zwischen Dahldorf und Wahlstedt. Und dann ist auf der A23, Heide Richtung Hamburg, jetzt zwischen Elmshorn und Tornisch, auch noch ein Fahrradfahrer unterwegs. Fahren Sie gut mit uns und auch gleich ab 15 Uhr mit Miriam Pede.
1: So nämlich. Moin in die Runde.
0: Miri, heute geht es um Elternweisheiten von damals, die aber heute auch immer noch Bestand haben. Da hat sich gerade Petra gemeldet. Mhm. Hier, hör mal bitte.
2: Hallo Jan, ich habe auch noch einen Spruch von meinem Vater. Ich weiß zwar nicht, wofür der gut ist, aber ich sag ihn trotzdem. Seemann macht die Socken klar, die Waschfrau von La Bö ist da.
1: Weiß ich auch nicht, wofür der gut ist.
0: Wofür ist das gut? Ich habe keine Ahnung. Ich glaube ganz ehrlich, das ist, glaube ich, keine Elternweisheit. Ich glaube, das ist eher ein Spruch von der Bundeswehr damals, könnte ich mir vorstellen. Kommt mir sehr bekannt vor.
1: Verstehe, verstehe. Gibt es bei dir denn was, was dein Papa oder deine Mama gesagt hat?
0: Ja, mein Vater hat immer gesagt damals, und damit bin ich wirklich sehr gut in meinem Leben gefahren, reisende Leute soll man nicht halten, hat er immer gesagt. Und das stimmt auch. Also wenn immer einer von jemandem nichts wissen möchte, damals irgendwie meine Freundin, dass ich da nicht ewig hinterherlaufen soll und an der Tür kratzen, sondern irgendwann verstehen, nee, komm, lass
1: sie mich. Will nicht.
0: Sie will nicht. Sie reisende will nicht. Leute soll man nicht halten. Bin ich sehr gut gefahren, mein ganzes Leben. Und du?
1: Ich habe auch darüber nachgedacht. Ich habe was von, gehen auch Großeltern, ist ja, auch das hier. Ja. Ich habe was von Oma Ingi. Oma Ingi hat immer zu mir gesagt, wenn ich Schluck auf hatte, dir ist kalt. Zieh dir, der Lütten ist cold. Nee, cold nicht. Wie heißt das auf Platt? Egal. Aber der Lütten ist so, so, zieh dir was an.
0: Cold, ja klar.
1: Nee, das heißt irgendwie anders.
0: Doch, cold it water, non wind, give cruisen, brüllen, ja. Kurten Wind.
1: Na, auf jeden Fall. Hat meine Oma das, glaube ich, anders ausgesprochen. Und das sage ich auch zu meinen Kindern. Sobald die Schluck auf haben, nicht irgendwie, was weiß ich, es denkt jemand an dich, das sagen wir nicht, sondern dir ist kalt, zieh dir schnell mal was an. Und das funktioniert. Aber ich habe nie, und das mache ich jetzt einmal ganz schnell, warte mal, ja? Ich habe nie überprüft, ob das auch wirklich stimmt. Ich muss das einmal kurz im Schluck auf, weil einem kalt ist. Warte zurück. Da.
0: Und?
1: Warte, jetzt ist es weg. Da steht aber, doch, ich, warte, Schluck auf, weil einem kalt ist. Ich mache es nochmal. Schluckauf durch Kälte entsteht, weil plötzliche Temperaturreize oder Frösteln das Zwerchfell und die angrenzenden Nerven reflexartig reizen kann. Guck mal!
0: Oma Ingi hat es damals schon gewusst und da gab es auch kein Google.
1: Kein Google, sie hat es trotzdem gesprochen.
0: Sehr gut.
1: Wahrscheinlich von Uroma Kock.
0: So, Miri Peter, ab 15 Uhr, ich morgen ab 10 wieder.
3: Du hast mir gerade noch zum

0: Kiel bekommt Rückenwind im Rennen um die Austragung olympischer Segelwettbewerbe. Das ist ein Thema jetzt bei uns in den Nachrichten. Und wie der bundesweite Warntag gelaufen ist, ob die Verantwortlichen zufrieden sind, auch das hören Sie jetzt um 15 Uhr bei Peter Vorbeck.
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2: Viele Menschen in Deutschland haben um 11 Uhr einen Alarm auf ihr Smartphone bekommen. Das war das deutlichste Signal dafür, dass der bundesweite Warntag stattfand. Bundesinnenminister Dobrindt und das zuständige Bundesamt haben ein erstes positives Fazit gezogen. Sebastian Tittelbach dazu.
3: Die Warnsysteme hätten funktioniert und die Bevölkerung auf den unterschiedlichsten Wegen erreicht. Dazu gehörten auch Meldungen im Radio und Fernsehen oder Anzeigen auf digitalen Werbeflächen. Im zuständigen Bundesamt für Bevölkerungsschutz und Katastrophenhilfe in Bonn ist man überzeugt, dass so im Ernstfall Millionen von Bürgern gewarnt werden können. Die eigentliche Auswertung läuft nun an. Auf einer Internetseite des Bundesamts kann jeder eine Woche lang online angeben, wie schnell und auf welchem Weg man die Warnmeldung erhalten hat. Im vergangenen Jahr hatten 97% der Befragten den Probealarm mitbekommen. Das bundesweite Warnsystem wird seit dem ersten Testlauf 2020 immer weiter ausgebaut. So sollten in diesem Jahr mehr Menschen auch eine Endwarnung auf ihr Smartphone bekommen haben.
2: Auch Schleswig-Holsteins Innenministerin Finke hat ein erstes positives Fazit des heutigen Warntages gezogen. Die Warnmittel haben nach ihren Angaben in Schleswig-Holstein problemlos ausgelöst. Die Bürgerbeauftragte des Landes Schleswig-Holstein, Erdmann, beklagt zu viel Bürokratie im Sozialsystem. In ihrem Tätigkeitsbericht schildert sie, wie Hilfesuchende viel zu lange auf Entscheidungen warten müssen oder ihre berechtigten Ansprüche erst spät durchsetzen können. Uwe Jahn berichtet.
4: Mehr als 3000 Anfragen haben die Mitarbeiter im Büro der Bürgerbeauftragten bearbeitet. Anhand von Beispielen zeigt Erdmann in ihrem Tätigkeitsbericht, wo Hilfe nötig war. So bei einem schwer krebskranken Mann, dem lediglich Pflegegrad 1 zugesprochen wurde. Wenn Bürger länger ohne Krankenversicherung waren, müssen sie versäumte Beiträge nachzahlen. Das überfordert sie oft genug. Deshalb plädiert Erdmann hier für Lockerungen. Auch bei der Schulbegleitung gehandicapter Kinder macht Erdmann einen konkreten Vorschlag. Dort ist die Einzelbegleitung inzwischen abgelöst worden. Allerdings plädiert Erdmann dafür, in besonderen Fällen mehr Betreuung zu gewähren. Dafür erhielt sie Zuspruch vom Paritätischen Wohlfahrtsverband und von der Gewerkschaft Erziehung und Wissenschaft.
2: Auf dem Gelände des ehemaligen Atomkraftwerks Brunsbüttel in Schleswig-Holstein soll ein großer Batteriespeicher gebaut werden. Der Energiekonzern Vattenfall hat mitgeteilt, dass er sich endgültig für die Investition entschieden hat. Danach ist geplant, dass die Anlage mit einer Leistung von mehr als 250 Megawatt Ende 2028 in Betrieb geht. Die Stadt Brunsbüttel hatte dem Projekt schon im vergangenen Jahr zugestimmt. Der Speicher soll an Tagen, an denen mit Windkraft

0: Deutschland um Olympische und Paralympische Spiele bewerben will. Im Rennen sind Berlin, München und Rhein-Ruhr. München und Rhein-Ruhr haben ihren Segelstandort bislang offen gelassen. Berlin setzt dagegen vor allem wegen der geografischen Nähe auf Rostock-Warnemünde.
1: 15:04, hier ist NDR 1 Welle Nord mit dem Wetter für uns in Schleswig-Holstein. Ja, viele Wolken bei uns, aber trocken ist es bei 17 Grad und auch die Sonne lässt sich hier und da noch mal blicken, so ist es ja nicht. 5 bis 7 Stunden sollen wir kriegen, die müssen wir uns wirklich sehr zusammenklauben, das schaffen wir sonst nicht so richtig doll, denn so viel war noch nicht da. Die nächsten Tage, morgen ähnlich. Ja, es gibt ein bisschen mehr Regen. Also sie kommen morgen nicht ganz trocken durch den Tag. Vor allem am Nachmittag kommt ein bisschen was runter. Der Samstag wieder trockener, der Sonntag wieder mehr Regen.
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1: 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Auf der A7 Richtung Süden zwischen Stelling und dem Elbtunnel stehen Sie auf 3 Kilometern. Und an der Elbfähre Glückstadt-Wischhafen beträgt die Wartezeit ab Wischhafen 90 Minuten und ab Glückstadt 1 Stunde. Aktuelle Blitzer noch auf der A1 Lübeck Richtung Hamburg im Baustellenbereich zwischen Bagdeheide und Bad Oldesloe. Ich glaube, der ist da festgewachsen. B76 Kiel Richtung Eutin zwischen Schwentinental und Preetz. Nähe der Weinberg-Siedlung in Briglum, Drelsdorfer Straße, ortseinwärts. Und da sind 50 erlaubt. Und wenn ich was vergessen habe, gern her damit. Geht ganz einfach in der NDR Schleswig-Holstein-App.
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1: Und ich muss zugeben, ich habe hier nicht verstanden, diesen Flohmarktkult. Warum lieben Sie Flohmärkte so sehr? Ich habe mich das wirklich gefragt. Was machen Sie da alle? Und dann habe ich die KI gefragt, warum? Und die hat mir gleich 8 Gründe genannt. Erstens Geld sparen, also Schnäppchen schlagen. Nachhaltig, Vintage-Schätze, vor Ort statt Versandweg im Internet. Original statt Kopien, denn alle Trends waren ja irgendwie schon mal da. Die idyllische Atmosphäre, Entschleunigung und Sonntagsausflug stand da noch. Also 8 Gründe, warum Sie wissen sollten, wo die nächsten sind. Denn auch nach dem Sommer geht es weiter. Bei uns ist noch Flohmarkt-Saison. Und unser NDR Schleswig-Holstein-Reporter hat geschaut, welche sich denn von dieser Hülle von Fülle eigentlich wirklich lohnen. Hören Sie gleich hier bei uns nach den hier.
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0: Donnerstagnachmittag, hier ist NDR 1 Welle Nord und 8 Gründe, warum sich ein Flohmarktbesuch lohnt, haben wir ja gerade geklärt. Jetzt müssen wir wissen, wo welche sind und unser NDR 1 Welle Nord Reporter Dennis Brandau hat sich durch das Angebot durchgewühlt. Moin Dennis.
1: Moin Miri.
0: Wo sind denn noch so richtig große Flohmärkte?
1: Ah, da gibt es tatsächlich noch ein paar. Im September zum Beispiel in Heiligenhafen. Markt der schönen Dinge heißt der. In Kiel, in der Innenstadt ist nochmal ein ganz großer. In Kaltenkirchen ist Großflohmarkt am 4. Oktober. Und dann sind da auch noch einige im Rahmen von so Dorf- und Stadtfesten. Mhm. In Mahne zum Beispiel. Und es gibt auch noch diverse Flohmärkte. So vor Baumärkten, vor Einkaufszentrum, das kennt man. Und die gibt es auch noch überall im Land. Spezialisierte Märkte haben wir auch noch. Kinderklamotten, Spielzeug zum Beispiel in Schönberg. Oder auch ein Instrumentenflohmarkt in Lübeck oder ein Pflanzenflohmarkt in Ahrensburg.
0: Also in Lübeck sehe ich dich gerade.
1: Ja, ich mich irgendwie auch.
0: Das Wetter ist ja nicht mehr ganz so optimal. Haben die da jetzt alle so einen Heizpilz dabei oder was?
1: Nee, aber es gibt auch viele Flohmärkte, die drinnen stattfinden. Also ja, okay. Wenn man den Friesenherz nicht überstreifen will, dann ist das vielleicht das Mittel der Wahl. Zum Beispiel haben wir einmal im Monat in der Tiefgarage vom Flensburger Fördepark einen Flohmarkt. Der nächste ist da am kommenden Sonntag. Oder auch im November in den Holstenhallen in Neumünster, in Grömitz, in der Gildehalle, Riebsdorf, in der BSG-Halle in Bredstedt oder in der Sporthalle in Vrist. Und dann sind da natürlich auch noch diese ganzen Herbstmärkte, Benefizmärkte und. Also ich glaube ehrlich gesagt, als Flohmarkt-Fan wird es nicht wirklich langweilig jetzt.
0: Und ich schätze mal, jetzt hatten Sie keinen Stift zur Hand und haben sich alles gleich notiert. Das macht auch nichts, denn wir haben alles für Sie in Ruhe zusammengetragen. ndr.de/sh oder auf Ihrer NDR Schleswig-Holstein-App finden Sie alles, was Sie brauchen für die Flohmärkte, wo die sind, welche sich lohnen und so weiter. Vorsicht auf der A1 Lübeck Richtung Hamburg zwischen dem Dreieck Südost und dem Dreieck Nordelbe. Ein Liegenbleiber. Kommen Sie gut an.

0: 19.30 Uhr und damit Zeit für ein wenig Sport hier bei uns bei NDR 1 Welle Nord. Samir Schauke aus unserer Sportredaktion bei mir. Moin Samir.
1: Hallo Miri.
0: Es gibt so viele Sachen heute, wir wissen gar nicht, wo ich anfangen soll. Pass auf, ich fange mit was Kurzem an. Es ist heute ein Stück wahrscheinlicher geworden, dass die Olympischen Segelspiele in Kiel stattfinden könnten zum dritten Mal.
1: Ja, denn am 26. September entscheidet ja der Deutsche Olympische Sportbund, mit welchem Bewerber er ins Rennen für die Spiele 2036, 40 und 44 geht. Also wird es eine Stadt wie München oder Berlin oder die Rhein-Ruhr-Region. Und Olympia-Befürworter sollten jetzt München oder NRW die Daumen drücken, denn die dortigen Segelfachverbände haben sich heute für Kiel als Segelstandort ausgesprochen. Also, sag mal, zwei Drittel sind für uns und die Berliner sagen, Rostock ist uns näher.
0: Ja, ist ja auch näher, kann ich auch verstehen. So einen längeren Artikel dazu finden Sie in Ihrer NDR Schleswig-Holstein-App. Jetzt kommen wir zu einer olympischen Sportart, nämlich zum Handball.
1: Da spielt in der Handball-Bundesliga heute Abend die SG Flensburg-Handewitt auswärts beim TBV Lemgo. Und das waren ja in den letzten Jahren immer so semi-erfolgreiche Auswärtsfahrten, denn den letzten Sieg in Lennlippe der SG, den gab es im Mai 2021, also fünf Jahre her. Seitdem gab es vier Niederlagen und ein Remis. Und immer dabei war der dänische Linksaußen Emil Jakobsen.
2: In Lemgo habe ich noch nie gewonnen da. So, das wird schön, mein erstes Sieg da zu haben. Aber hammer schwierig da zu spielen. Die mag das hammer gut und nimmt die Tempo ein bisschen raus. So, die muss unser Spiel spielen und das schaffen wir auch dieses Mal. Jetzt wollen wir, ich wollte meinen ersten Sieg haben und das kriegen wir hin.
0: Irgendwann, rein statistisch muss es doch mal klappen.
1: Ich war gerade ein bisschen baff, weil ich jetzt erst gehört habe, was da im Hintergrund ging.
0: Da habe ich nicht drauf
1: geachtet. Das ein oder andere plopp, plopp, plopp hat es gemacht.
0: Nee,
1: das war wohl ein Ton nach einem Sieg, den man da geholt hat. Ja. Also ob sie das hinkriegen und dann vielleicht noch mehr Grund zum Anstoßen haben, das wissen wir ab 19 Uhr, da ist nämlich Anwurf.
0: Und wir schalten natürlich heute Abend mehrfach in die Halle zu unserem Reporter, zu Rudi Dautwitz. Und wir wechseln zum Sport, jetzt nochmal nicht zum Tennis. Ich weiß, Alex Zverev hat heute Nacht ja in den US Open das Halbfinale, ist ins Halbfinale eingezogen, das Viertelfinale geschafft, so ist es richtig. Wir wollen aber zum Fußball, denn wir wissen jetzt auch, wann Holstein Kiel das nächste Mal im DFB-Pokal antritt.
1: Genau, wir wussten ja schon vorher, dass der Gegner die TSG Hoffenheim ist und jetzt wissen wir auch wann. Es war ja nicht, glaube ich, der 27. oder der 28. Oktober wird und es wird der 28. Oktober um 20.45 Uhr, also ein Flutlichtspiel und ich sag mal so, es sind noch diverse Rechnungen offen. Vor zwei Jahren hat die TSG im ersten Bundesligaspiel der Kieler mit 3:2 gewonnen. Das Rückspiel in Kiel haben sie auch gewonnen und 2021 haben sie die Kieler aus der zweiten Runde des DFB-Pokals geworfen. Ich sag mal so, wird Zeit für eine Revanche.
0: Ist ein bisschen der TBV Lemgo.
1: Nur ohne Ploppen.
0: Ja, das ist eigentlich schade. Aber 17.30 Uhr kommst du nochmal hier völlig nüchtern um die Ecke.
1: Ich versuch's.
0: Vorher gucken wir, was Sebastian Mache fürs Wetter mitbringt.
3: In Südholstein und Hamburg finden sich noch einige dickere Quellwolken im Himmel. Doch der Hochdruckeinfluss legt noch etwas zu, sodass es zum Abend hin allmählich auflockert und teils auch aufklart. Die Werte liegen dann zwischen 13 und 15 Grad. Und morgen schwächelt das Hoch dann aber auch schon wieder und es wandert mit seinem Zentrum langsam nach Osten weiter. Und was folgt, ist neuerlicher Tiefdruckeinfluss. Das Tief lässt dabei langsam dichter werdende Wolken aufziehen und später kann es daraus auch hier und da mal etwas tröpfeln. Das alles dann bei Höchstwerten von bis zu 20 Grad.
0: Danke dir, Sebastian.
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0: 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A7 Richtung Süden zwischen Stelling und dem Elbtunnel 3 Kilometer stockend. Und an der Elbfähre Glückstadt Wischhafen beträgt die Wartezeit ab Wischhafen bis zu 90 Minuten, ab Glückstadt bis zu einer Stunde. Und aktuelle Blitzer sind auf der A1 Lübeck Richtung Hamburg im Baustellenbereich zwischen Bagdeheide und Bad Oldesloe. B76 Kiel Richtung Eutin zwischen Schwentinental und Preetz, Nähe der Weinbergsiedlung. Und im Breglum ist noch einer, Drelsdorfer Straße, ortseinwärts, da dürfen Sie 50 fahren. Wenn Sie noch was entdeckt haben, gern her damit. Geht ganz einfach in der NDR Schleswig-Holstein-App. Mein Name ist Miriam Peder. Es ist schon Donnerstag, gleich haben Sie Feierabend. Dann kommt ja nur noch der Freitag. Und die ganze Zeit am Start sind die größten Hits für Schleswig-Holstein. Jennifer Page startet mit Crush hier bei uns.

0: kein Wunder, dass man in den 80ern mit mehr Lebenskummer gelitten hat, oder? Empfinde ich auf jeden Fall so. Bei solchen Songs, da ist es doch Herzschmerz pur. 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Und jetzt wird's wirklich niedlich, denn die Hundestaffel der Polizei Neumünster hat Nachwuchs bekommen. Die belgischen Schäferhundewelpen, Ace und Ash heißen die. Das sind Geschwister, 2 Monate alt und die sind einfach total sweet. Und ab sofort in der Ausbildung zum Polizeihund. Und ein Welpenpapa und Diensthundeführer ist Nils Martens. Er kümmert sich und bringt ihnen jede Menge bei.
1: Das fängt natürlich jetzt erstmal an mit Ankommen, zu Hause, ein spielerischer Aufbau von Grundkommandos, eine Bindung zu uns Hundeführern. Und am Ende letztendlich erfolgt dann ein 10-Wochen-Lehrgang, in dem sie dann zu Schutzhunden ausgebildet und zugelassen werden. Ja.
0: Also so ein Hund muss ja keine Klimmzüge machen oder Liegestütze. Ich habe mich gefragt, da gibt es ja gar kein Bewerbungsverfahren, wie bei uns Menschen, das er durchlaufen muss. Wie erkennt man denn, ob so ein Welpe was kann oder nicht? Bei Ace wurde geguckt, ob er auch ohne sein Rudel, so ganz ohne Stress, mit Menschen zusammen sein kann. Und mit dem Training wird jetzt ganz langsam angefangen. Man ist ja ein kleiner Welpe, ne? Also mehrfach am Tag so ein ganz bisschen, ganz kurz trainiert. Am besten so, dass der Hund gar nicht merkt, dass er ausgebildet wird.
1: Genau, das ist der Idealfall tatsächlich. Er soll ja viel Spaß haben, mit dem jeweiligen Hundeführer zu arbeiten. Das stärkt auch die Bindung. Wir beschäftigen uns viel mit den Hunden, so dass sie sich möglichst nur noch auf uns fokussieren. Das brauchen wir ja auch, um mit denen nachher die schwierigeren Aufgaben zu leisten. Und für die steht momentan auf dem Tagesprogramm alles, was wir machen mit unseren Hunden, macht absolut viel Spaß. Also was anderes gibt es da momentan noch nicht.
0: Klingt auch ein bisschen nach einem Traumjob, oder? Ich stelle es mir gerade so niedlich wuselig und ganz tapsig da um Nils Beine vor. Nachwuchs bei der Hundestaffel der Polizei in Neumünster und wir sind gespannt, wie sich Ace und sein Bruder Ash entwickeln und ob aus den beiden Lütten wirklich super Spürnasen werden.
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0: Der Landessportverband hat neue Forderungen an die Politik gestellt. Welche, hören Sie jetzt bei uns in den Nachrichten. Und die Warnsysteme haben heute in Schleswig-Holstein überall funktioniert. Auch dazu jetzt mehr um 16 Uhr bei Peter Vorbeck.
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2: Die Landesregierung zieht nach dem bundesweiten Warntag ein erstes positives Fazit. Nach Angaben des Innenministeriums haben die Warnsysteme überall in Schleswig-Holstein funktioniert. Hauke von Hallern berichtet.
3: Überall im Land sind die Sirenen laut Innenministerium gleichzeitig losgegangen. Kritik übt Innenministerin Finke allerdings am Wie. Anders als vom Bund versprochen, sei es auch in diesem Jahr nicht möglich gewesen, die Sirenen in den Kreisen und kreisfreien Städten zentral und digital und damit viel einfacher auszulösen. Hier gäbe es technische Probleme, die vom Bund gelöst werden müssten. Der Sirenenausbau in Schleswig-Holstein schreitet dank des landeseigenen Sirenenprogramms mit einem Umfang von mehr als 23 Millionen Euro voran. Mehr als 1000 Sirenen seien bereits gefördert worden, so die Ministerin. Das sind die meisten bundesweit. Inzwischen hätten sich die Herstellerinnen und Hersteller von Sirenenanlagen auf die deutschlandweit enorm gestiegene Nachfrage eingestellt. In Zukunft könne deshalb noch schneller gebaut werden.
2: Die Bürgerbeauftragte des Landes und ihr Team haben im Jahr 2025 mehr als 3000 Eingaben bearbeitet. Das liegt ungefähr auf dem Vorjahresniveau. Dabei haben Bürgerinnen und Bürger vor allem Rat und Hilfe gesucht, wenn sie ihre Rechte bei Sozialbehörden nicht durchsetzen konnten oder die Bearbeitungszeiten zu lang waren. Uwe Jahn, hat die Bürgerbeauftragte denn auch Lösungen für Bürokratieprobleme parat?
4: Ja, das hat die Bürgerbeauftragte Anke Erdmann durchaus. Erstens hat ihr Team in Einzelfällen Ratsuchenden geholfen, ihre Rechte durchzusetzen. Zum Beispiel bei einem schwerkranken Krebspatienten, der praktisch keine Zeit hatte, lange darauf zu warten, einen höheren Pflegegrad zu erhalten. Darüber hinaus gibt es grundsätzliche Vorschläge. Erdmanns Amtsvorgängerin hat zusammen mit kommunalen Spitzenverbänden aus der Praxis angeregt, dass zum Beispiel Leistungen für einen längeren Zeitraum bewilligt werden. Das erspart das ständige Checken von Ansprüchen. Außerdem sollten Formulare leichter verständlich sein. Mehr Pauschalen als komplizierte Einzelfallberechnungen, das ist eine weitere Idee. Anke Erdmann setzt außerdem große Hoffnungen in die Vorschläge der Sozialstaatskommission des Bundes zur Vereinfachung des Sozialsystems.
2: Nach dem tödlichen Messerangriff in einem Supermarkt in Ratzeburg ist das Motiv der Tat weiter unklar. Die bisherigen Ermittlungen haben laut Polizei ergeben, dass sich der mutmaßliche Täter und die getötete 48 Jahre alte Frau nicht kannten. Philipp Kamke mit weiteren Einzelheiten.
5: Nach Angaben der Ermittler hatte der Mann die Frau am Nachmittag wahllos angegriffen, als sie zwischen den Supermarktregalen stand. Dabei verletzte er die 48-Jährige aus dem Kreis Herzogtum Lauenburg so schwer, dass sie noch vor Ort starb. Laut Polizei versuchten drei Zeugen, den Täter zu überwältigen. Dabei soll sich der Mann, nach Angaben der Ermittler ein 44-jähriger Deutscher, selbst schwere Verletzungen zugefügt haben. Die drei zur Hilfe geeilten konnten ihn schließlich überwältigen und festhalten. Die Ermittler prüfen jetzt auch, ob sich der Verdächtige während der Tat in einem psychischen Ausnahmezustand befand. Hinweise auf eine politische oder religiöse Tat liegen demnach bislang nicht vor.
2: Der Landessportverband hat heute ein Papier mit 7 Forderungen vorgelegt. Es richtet sich sowohl an die aktuellen Entscheidungsträger in der Politik als auch an die künftige Landesregierung. Konkret wünscht sich der LSV zum Beispiel, dass das Ehrenamt gestärkt wird, dass Kinder und Jugendliche sich in Kita und Schule täglich bewegen und mehr Geld für die Sportstätten in Schleswig-Holstein. Landesweit sieht der Verband einen Sanierungsstau von insgesamt 600 Millionen Euro. Präsidentin Barbara Ostmeier.
6: Wir zeigen in unserem Positionspapier auf, dass insbesondere, wenn es um vereinseigene Sportstätten geht, wir einen dringenden Handlungsbedarf sehen. Die Mittel, die wir zur Verfügung haben, reichen nicht mehr aus und können eben die Förderanträge, die bei uns beim Landessportverband ankommen, nicht mehr bearbeiten. Wir mussten einen Antrag Stopp machen.
2: Zu den Forderungen sagte die zuständige Innenministerin Finke, die Stärkung des Sports und der Vereine sei seit 2017 ein zentraler Schwerpunkt der Landesregierung. Sie werde diesen Weg im Austausch mit dem Landessportverband weitergehen.
0: 4:04, hier ist NDR 1 Welle Nord mit dem Wetter für uns in Schleswig-Holstein. Sonnenschein haben wir gerade, zum Beispiel in Heide bei 17 Grad, aber auch in Brunsbüttel kaum eine Wolke bei Ihnen unterwegs bei 17 Grad. 17 Grad in Kiel, bei uns eher bedeckt, muss man sagen. 17 in Lübeck, auch hier eher bedeckt. Aber auch bei uns anderen kommt halt auch noch mal die Sonne.

0: Olivia Dean auf NDR 1 für den Nord. Die größten Hits für Schleswig-Holstein, die hören Sie hier. Und vielleicht bin ich unaufmerksam, aber mir ist jetzt zum ersten Mal in dieser Sekunde aufgefallen, als ich rausgeguckt habe, dass der Baum vor dem Studiofenster sich jetzt langsam verfärbt. Ich meine, ist klar, es wird Herbst, das weiß ich schon, aber ich habe es bisher noch nicht gesehen. Aber man kann sich auf die schönen Seiten freuen, auf gemütlich knisterndes Kaminfeuer zum Beispiel. Wenn man einen Kamin hätte, ich will immer antizyklisch kaufen und im April kaufen, dann vergesse ich es und jetzt erst fällt es mir wieder ein. Immer noch kein Ofen. Aber Sie, wenn Sie einen haben, brauchen Sie natürlich auch Brennholz. Und weil das mittlerweile richtig viel Geld kostet, holen wir uns jetzt die wichtigsten Tipps von unserem NDR 1 Welle Nordreporter Jörn Zahlmann. Moin Jörn.
1: Moin.
0: Jörn, was zahlt man denn derzeit so für Brennholz?
1: Also wenn man die bequemste Lösung haben will, so getrocknete, ofenfertige Scheite, da liegst du derzeit so bei 110 bis 160 Euro für einen Schüttraummeter Buchenholz.
0: Schüttraummeter, falls Sie da Holzleihe sind, ist ein Kubikmeter lose aufgeschüttetes Holz, also mit verhältnismäßig viel Luft dazwischen für 110 bis 160 Euro. Was mich da interessiert, wie weit komme ich denn damit, so im Mittel?
1: Da muss man schon ein bisschen variieren. Also wenn du jetzt deinen Kamin nur mal an Sonntagen schön warm haben willst, dann reichen für die Saison 2 Schüttraummeter. Mhm. Wenn er dann doch regelmäßiger an sein soll, würde ich schon sagen, mindestens das Doppelte. Und wenn es dann so warm werden soll, dass es auch noch für die anderen Räume reicht oder die anderen Räume mit anheizt, dann muss man schon so mit 7-8 Schüttraummetern in der Saison auf jeden Fall kalkulieren.
0: Okay, das ist ja schon mal sehr hilfreich. Welche Maßeinheiten gibt es noch?
1: Ja, da muss man gerade, wenn man Preise vergleicht, schon ein bisschen aufpassen, weil oft wird der Preis auch pro Raummeter angegeben. Und das ist dann schon deutlich mehr Holz, weil der Kubikmeter dann eng gestapelt ist, also viel weniger Luft dazwischen ist. So über den Daumen sagt man, ein Raummeter, das sind so etwa 1,5 Schüttraummeter. Ja, und dann gibt es auch noch den Festmeter, aber das ist eher für die Forstwirtschaft relevant. Das ist dann wirklich ein Kubikmeter. Reines Holz, also quasi der Stamm.
0: Muss ich selber noch ein bisschen ackern, ne?
1: Ja, ordentlich.
0: Wann ist der beste Zeitpunkt, um Brennholz zu kaufen? Ist man da jetzt schon zu spät? Kauft man im Frühling oder kauft man im Herbst? Wann macht man das denn?
1: Also diesen typischen Sommerrabatt gibt, die Zeiten sind vorbei. Also da konnte man schon mal sparen, aber dann auch eher so im einstelligen Prozentbereich. Aber seit den Verwerfungen durch die Energiekrise spielt das eigentlich weniger eine Rolle. Wichtig ist, glaube ich, jetzt, wenn der Vorrat zu Hause nicht für den Winter reicht, dann sollte man das schon bald nachholen. Es deutet sich nämlich an, das sagen die Experten, das sagt der Brennholzverband, dass die Preise anziehen, weil auch die Nachfrage anzieht. So um die 10% schätzen Experten.
0: Wenn Sie auf dem Land wohnen, dann kennen Sie sicherlich irgendeinen Bekannten oder was auch immer, irgendjemanden, der da Holz verkauft privat. Das ist meistens günstiger als bei einem professionellen Händler. Und wenn Sie denken, nee, ich bestelle sogar im Internet, da sollten Sie wirklich aufpassen. Nie mit Vorkasse zahlen, immer schauen, ob die Homepage ein Impressum hat und auch misstrauisch werden bei sehr, sehr günstigen Angeboten. Da sind tatsächlich sehr viele schwarze Schafe dabei mittlerweile, sagen die Experten. Vielen Dank für die ganzen Infos an Jörn und Sie können sich alle in Ruhe in der NDR Schleswig-Holstein App nachlesen.
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Vorsicht auf der A23 Richtung Heide. Zwischen Pinneberg Nord und Tornisch eine ungesicherte Unfallstelle. Und ich möchte Ihnen gerne etwas vorspielen. Das ist viral gegangen. Das habe ich auch vorgestellt bekommen. Es ist das Opening vom Electric Love Festival. Hören Sie mal kurz mit rein. Da sind 180.000 Leute vor der Bühne. Die meisten, keine Ahnung, 20, vielleicht ein bisschen älter. Und alle stehen da gespannt und denken, was kommt denn jetzt? Riesen Lasershow, dazu müssen Sie sich vorstellen. Es war ein Wahnsinnsanblick. Und dann kam das hier. Die Menge ausgerastet. 180.000 Leute, die 98 noch nicht mal geplant waren, haben diesen Song mitgesungen, einfach weil es ein Welthit ist, der wahrscheinlich für immer Bestand haben wird. Britney Spears im Original.

0: Polizeiliche Ermittlungen in Burg Staaken. Allerdings nur fürs Fernsehen. Wotan Wilke-Möhring dreht da gerade seinen neuen Tatort auf Fehmarn. Und was sonst los ist in Ihrer Region, das hören Sie jetzt.
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2: Aus dem Studio Norderstedt mit Sabine Alsleben. Moin. Der US-Investor Hillwood hat Quickborn und den Kreis Segeberg verklagt. Laut einer Mitteilung der Stadt Quickborn will das Unternehmen damit den seit 2024 geltenden Baustopp für sein geplantes Logistikzentrum in Ellerau aufheben lassen. Hillwood hatte zuletzt angeboten, statt 1600 nur noch 700 Lkw täglich über die Ellerauer und Quickborner Straße zu leiten. Daraufhin hatte Quickborn seine eigene Klage zurückgezogen. Bürgermeister Thomas Beckmann zeigte sich jetzt gelassen. Die Stadt sehe nach wie vor gute Chancen, das Projekt zu stoppen. Seit Jahren wird wegen des geplanten Logistikzentrums diskutiert, unter anderem, weil Quickborn einen Verkehrskollaps befürchtet. Im Keller eines Hochhauses in Elmshorn gibt es schon wieder Fäkalienabwasser. Bereits vor rund 2 Wochen hatten die Mieter von prekären Wohnverhältnissen gesprochen. Ein stillgelegter Swimmingpool im Keller war mit Fäkalien und Abwasser vollgelaufen. Die Hausverwaltung hatte reagiert, der Keller wurde abgepumpt. Nun beklagen sich die Mieter aber wieder. Nede Tröger, was ist denn da los?
3: Ja, die Mieter sagen, dass zwar die Brühe im Keller abgepumpt wurde, aber der Schaden an sich, der sei wohl nicht beseitigt worden, so die Mieter. Und jetzt würde der Keller angeblich wieder mit Abwasser volllaufen. Die Hausverwaltung spricht von einem weiteren Schaden. Laut einer Sprecherin war auch eine Firma vor Ort, die das Leck abgedichtet hat. Dann soll jetzt auch mit einer Kamerafahrt durch die Leitungen die Ursache ausgemacht werden. Aber manchen Mietern reicht es nun und sie ziehen aus dem Haus aus.
2: Mehrere Gemeinden im Kreis Segeberg haben seit gestern Nachmittag kein Internet. Konkret sind 3.100 Kunden der zuständigen Stadtwerke Neumünster betroffen. Eine Sprecherin erklärte, dass bei Bauarbeiten ein Glasfaserkabel in einer Tiefe von 4,50 Meter beschädigt wurde. Techniker würden mit Hochdruck an der Reparatur arbeiten. Sie geht davon aus, dass ab 8 Uhr morgen früh das Internet in den betroffenen Gemeinden wieder funktioniert.
0: 16.32 Uhr. Hier ist NDR 1 Welle Nord mit dem Wetter für uns in Schleswig-Holstein. Und das hat Ihr Meteorologe Sebastian Wache für Sie.
4: In Südholstein und Hamburg finden sich noch einige dickere Quellwolken am Himmel. Doch der Hochdruckeinfluss legt noch etwas zu, sodass es zum Abend hin allmählich auflockert und teils auch aufklart. Die Werte liegen dann zwischen 13 und 15 Grad. Und morgen schwächelt das Hoch dann aber auch schon wieder und es wandert mit seinem Zentrum langsam nach Osten weiter. Und was folgt, ist neuerlicher Tiefdruckeinfluss. Das Tief lässt dabei langsam dichter werdende Wolken aufziehen und später kann es daraus auch hier und da mal etwas tröpfeln. Das alles dann bei Höchstwerten von bis zu 20 Grad.
0: Dankeschön, Sebastian.
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0: 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Auf der A23 Richtung Heide hat es gekracht zwischen Pinneberg Nord und Tornisch. Die Unfallstelle ist noch nicht abgesichert. A7 Richtung Süden, Sie stehen Abstellingen vor dem Elbtunnel auf 3 Kilometern und an der Elbfähre Glückstadt-Wischhafen beträgt die Wartezeit ab Glückstadt bis zu 1 Stunde. Die aktuellen Blitzer, da bin ich gerade so ein bisschen stutzig geworden. Einer ist auf der B201 in Schleswig beim Autohaus Auffahrt zur A7. Da war ich gerade noch, bevor ich hier in der Sendung angekommen bin. Also geblitzt hat's nicht. Hoffentlich bin ich vernünftig gefahren. 11.57 zwischen Schönwalde am Bungsberg und Marendorf, Höhe Halendorf ist einer. Und in Danneberg, Margaretenwald in beiden Richtungen. Ich feiere immer vernünftig. So doch, hier ist NDR 1, Welle Nord. Mein Name ist Miriam Peet und Sie hören die größten Hits für Schleswig-Holstein. James Blunt, aber auch Wham jetzt für Sie am Start hier bei uns.

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0: Wo waren Sie gerade? Das ist ja die Frage aller Fragen heute. Wo hat es Sie erwischt? Heute um 11 Uhr. Obwohl wir ja alle vorgewarnt waren, ging es doch dann doch plötzlich los, fanden Sie nicht auch? Weil man ja auch nicht daran denkt, dass es jetzt gleich 11 Uhr ist. Bundesweiter Warntag heute. Ich gerade auf dem Zahnarztstuhl zur Kontrolle. Gerade diesen Spiegel und diesen, ich nenne mal diese spitzen Haken im Mund. War schön. Danke, Frau Dr. Hansen. Das haben Sie echt gut gemacht. Hat mir nicht wehgetan. Dann gingen die Sirenen los. Alle Handys sendeten einen Warnton. Und unsere NDR 1 für Nordreporterin Doreen Pelz hat gerade Alex und Svea in Norderstedt getroffen.
1: So, also bei euch piept es ja jetzt hier auch die ganze Zeit schon richtig laut. Seid ihr erschrocken? Wart ihr vorbereitet auf das, was passiert?
2: Also ich wusste das, was passieren wird, aber dass das jetzt so schnell losgeht, gut, es ist um 11.
1: Wie ist es bei dir?
3: Ich habe es tatsächlich total vergessen, dass das heute ist und deswegen habe ich mich gerade total erschrocken, jetzt auf einmal, als hier die lauten Sirenen losgingen und mein Handy jetzt auch noch.
1: Ja, man kriegt es jetzt auch nicht aus, ne? Also wir stehen jetzt hier mit 3 Telefonen und es hört auch einfach nicht auf.
2: Deswegen.
1: Kann man das ausstellen? Hast du eine Ahnung?
2: Drück mal OK.
1: Drück mal OK. Ah ja, OK drücken.
3: Ah ja, ich habe keine OK.
0: Einfach rechts am Rand oder hochwischen hat auch funktioniert. In Norderstedt war schon mal Alarm. Wie es ansonsten geklappt hat, das hören Sie gleich bei uns in den Nachrichten um 17 Uhr. Vorher die größten Hits für Schleswig-Holstein und der hier ist besonders schön.

0: Der Landessportverband hat neue Forderungen an die Politik. Das ist ein Thema jetzt bei uns in den Nachrichten. Und es gibt Neuigkeiten nach der tödlichen Messerattacke in Ratzeburg gestern. Auch das jetzt von Peter Vorbeck bei uns in den Nachrichten.
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2: Der Schock in Ratzeburg sitzt tief. Gestern Nachmittag hatte ein 44-jähriger Mann in einem Supermarkt mit einem Messer auf eine Frau eingestochen, die noch vor Ort an ihren Verletzungen starb. Heute hat die Polizei weitere Einzelheiten zu dem Fall bekannt gegeben. Und danach sollen sich Täter und Opfer nicht gekannt haben. Philipp Kramke dazu.
3: Die 48-jährige Frau steht gerade zwischen den Supermarktregalen, als der Mann sie wahllos mit einem Messer angreift. Dabei verletzt er die Frau aus dem Kreis Herzogtum Lauenburg so schwer, dass sie noch vor Ort stirbt. Drei Männer schreiten ein, können den mutmaßlichen Täter überwältigen, erzählt Uli Fritz Gerlach, Pressesprecher der Polizei Lübeck.
4: Dabei hat der Tatverdächtige sich dann selber mit dem mitgeführten Messer schwerst verletzt. Die Zeugen konnten den Mann dann entwaffnen und bis zum Eintreffen der Polizei vor Ort festhalten.
3: Am Nachmittag waren auch 6 Notfallseelsorger im Einsatz, haben sich direkt vor dem Supermarkt um die Menschen gekümmert, die bei dem Vorfall in unmittelbarer Nähe gewesen sind. Lucia Justenhofen hat gestern den Einsatz der Seelsorger geleitet.
5: Es gibt eine junge Frau, die dem Täter das Messer entreißen konnte, als er überwältigt war. Es gibt jemanden, der der Sterbenden noch die Hand gehalten hat. Also es sind so viele Dinge, die da sind, wo Menschen instinktiv richtig reagiert haben. Aber trotzdem muss das hinterher aufgearbeitet werden.
3: Die Ermittler prüfen jetzt auch, ob sich der Verdächtige während der Tat in einem psychischen Ausnahmezustand befand. Hinweise auf eine politische oder religiöse Tat liegen laut Polizei bislang nicht vor.
2: Statistisch betrachtet haben Messerangriffe in Schleswig-Holstein zuletzt zugenommen. Laut Kriminalstatistik stieg die Zahl solcher Taten im vergangenen Jahr um 8% an. Derweil heißt es von der Gewerkschaft der Polizei, auch andere Waffen werden inzwischen häufiger benutzt, um zuzustechen, darunter Alltagsgegenstände. Cassandra Aden, was erleben die Einsatzkräfte da inzwischen alles?
6: Die Zahl der Einsätze, bei denen sich Polizeikräfte mit gefährlichen Waffen oder auch Gegenständen wie zum Beispiel Hammer oder Schraubenzieher konfrontiert sehen, die steige stetig an, berichtet die Gewerkschaft der Polizei. Die Einsatzkräfte seien entsprechend sensibilisiert und die Beamtinnen und Beamten würden auch für solche Fälle extra geschult. Die Gewerkschaft der Polizei lobt übrigens gerade mit Blick auf Einsätzen, in denen Messer eine Rolle spielen, die Einführung des sogenannten Tasers. So können sie aus der Distanz reagieren. Inzwischen lernen die Beamtinnen und Beamten auch, wie mit Menschen umzugehen ist, die sich in einem psychischen Ausnahmezustand befinden. Auch was das betrifft, gibt es laut Gewerkschaft in letzter Zeit mehr Einsätze. Was vergleichsweise selten vorkommt, sind Einsätze, bei denen Täter Schusswaffen einsetzen.
2: Nach dem bundesweiten Warntag heute zieht die Landesregierung ein erstes positives Fazit. Nach Angaben des Innenministeriums haben die Warnsysteme überall in Schleswig-Holstein funktioniert. Hauke von Hallern berichtet.
7: Ein besonderes Lob gab es von Innenministerin Finke für 470 Schulen im Land. Diese hätten sich an einem Aktionstag beteiligt und mit Kindern und Jugendlichen über das Thema Bevölkerungsschutz gesprochen. In Nordstrand gibt es zum Beispiel keine Sirenen. Deshalb haben die Lehrenden mit den Kindern gemeinsam die Warn-App installiert und das Schulgebäude evakuiert. Insgesamt schreitet der Sirenenausbau in Schleswig-Holstein dank des landeseigenen Sirenenprogramms mit einem Umfang von mehr als 23 Millionen Euro voran. 2800 Sirenen gibt es. Mehr als 1000 kamen in diesem Jahr dazu, so die Ministerin. Kritik übt Innenministerin Finke dagegen am Bund. Anders als versprochen sei es auch in diesem Jahr nicht möglich gewesen, die Sirenen in den Kreisen und kreisfreien Städten zentral und digital auszulösen. Hier gäbe es technische Probleme, die gelöst werden müssten. In diesem Jahr mussten die Sirenen einzeln ausgelöst werden.
2: Unzumutbare Wohnverhältnisse in Mietshäusern, Abwasserschäden, Schimmel, keine Heizung. Immer wieder wird über solche Fälle berichtet, bei denen Menschen in teils unwürdigen Zuständen leben müssen. Etwa die Hölkhäuser in Bad Oldesloe, die sind vielen Menschen im Land bekannt. Auch in Elmshorn gibt es ein Hochhaus, in dem Mieter mit Rohrbrüchen und vollgelaufenen Kellern mit Fäkalien leben müssen. Unsere Reporterin Nele Tröger hat dazu recherchiert, wie verbreitet sind solche Fälle denn in Schleswig-Holstein?
8: Also da gibt es schon ein paar. Ich habe mit Andreas Breitner, dem Direktor des Verbandes Norddeutscher Wohnungsunternehmen, gesprochen. Er setzt sich seit Jahren für die Rechte von Mietern ein. Und er vermutet, dass es mindestens 20 bis vielleicht sogar 40 solcher unzumutbaren Wohnanlagen in Schleswig-Holstein gibt. Elmshorn ist also kein Einzelfall. Der Verband sieht den Staat in solchen Situationen in der Pflicht. Es gibt das sogenannte Wohnraumschutzgesetz in Schleswig-Holstein. Und das soll Mieter eben vor genau solchen Sachen wie in Elmshorn schützen. Auch die Stadt Elmshorn hat sich eingeschaltet und will im konkreten Fall Druck machen.
2: Der Landessportverband LSV hat heute ein Papier mit 7 Forderungen vorgestellt. Es richtet sich sowohl an die aktuellen Entscheidungsträger in der Politik als auch an die künftige Landesregierung. Marc Ramhöf dazu.
9: Das Ehrenamt soll gestärkt werden, Kinder sollen sich in Schule und Kita täglich bewegen und viele Sportstätten

0: bei Ihnen schon relativ dicht und bedeckt, aber bei den anderen, so Richtung Westküste vor allem, kommt noch mal ein bisschen Sonne zum Vorschein und lässt den Abend wirklich echt noch mal schön ausklingen. Morgen erstmal bedeckt und auch ein bisschen Sonne mit am Start, auch die Temperaturen ähnlich wie heute bei so 18, 19 Grad. Vor allem am Nachmittag kommt dann noch mal so ein Regenband, das über uns hinwegzieht. Da kommt gar nicht so viel runter, aber Sie haben es mal gehört, Sie werden morgen Nachmittag auch noch mal nass. Samstag dann wieder trockener. Da auch dann am Nachmittag, na, da kann noch ein bisschen was kommen. Aber auf jeden Fall trockener und der Sonntag wieder nasser.
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0: 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Auf der A7 Richtung Süden stehen Sie ab Stellingen vor dem Elbtunnel auf 4 Kilometern. Und an der Elbfähre Glückstadt-Beschafen beträgt die Wartezeit ab Glückstadt 1 Stunde. Aktuelle Blitzer: auf der B77 ist einer Schleswig Richtung Rendsburg, kurz vor dem Kanaltunnel Rendsburg. B201 in Schleswig beim Autohaus, Auffahrt zur A7. Und in Dannewerke, Margaretenwall, in beiden Richtungen auch noch einer. Haben Sie noch was? Gern her damit. Geht ganz einfach in der NDR Schleswig-Holstein-App. Ich habe gleich Frühstück bei Stefanie, freue ich mich immer sehr drauf. Gehört irgendwie auf jeden Fall zum Nachmittag dazu und natürlich die hier auch. Also die größten Hits für Schleswig-Holstein. Mein Name ist Miriam Peder und natürlich sind Sie hier genau richtig bei NDR 1 Welle Nord. Schönen Donnerstagnachmittag.

0: falls Sie schon zu Hause sind und warten und denken, wann kommen Sie denn endlich hier bei der 1 Welle Nord? Wann geht's denn endlich los? Ich will ja eigentlich rein. Jetzt.
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2: Es ist ja, wie es ist.
1: Und das sind Ihre Gäste. Herr Ahlers.
3: Ja, da tut dir nichts zu sagen.
1: Udo.
4: Ja, das kann's haben.
1: Und Opa Gerke.
5: Steffi, machst du mir Mettbrötchen?
2: Nee, muss ich erst schmieren. Milch und Zucker nehmt ihr selber, ne? Was gibt's Neues?
4: Du, was ich mal fragen wollte, gibt das jetzt eigentlich schon kabellosen Strom? Weil ich hab mir gestern so einen großen Fernseher gekauft, so einen richtig großen für eine Wand.
2: Udo,
4: da sollen die Kabel nicht unten rauskommen.
3: Wo jetzt?
4: Ja, und im Fernseher, das sieht nicht aus.
2: Ja, dieses Kabelkram ist der reinste Staubfänger. Aber weißt du was? Dann machst du ums Kabel so Seiden-Efeu und dann denkt man, das drängt so hoch zum Fernseher, ne? Also einmalig.
4: Ich will ja nur 220 Volt Strom wireless und kein so ein Schnickschnack.
3: Hallo, das gibt's doch alles schon aus Amerika. Das ist Funkstrom mit so einem elektromagnetischen Laserstrahl oder so. Das haben sie im Fernsehen gezeigt.
2: Georg, wie soll das denn also?
3: Ja, das ist so ein großer Magnetschrank. Dann stellst du den im Wohnzimmer auf und dann kannst du da alle Geräte über Funk an Strom anschließen. Drahtlos.
5: Du, dann kriegt man aber schön einen durch die Knochen, wenn man die Hand in so einen Stromstrahl hält. Das ist gefährlich.
3: Ja, das ist lebensgefährlich. Da musst du bei wegbleiben. Da kannst du nicht zwischen rumlaufen. Eins geht nur.
4: Allein schon. Und wie groß ist die Kiste?
3: Ja, musst dir vorstellen, wie so eine Kühltruhe, aber denn in matt-schwarz.
2: Ja, passt ja farblich zu alles. Aber muss die denn nicht irgendwie an Stecker ran?
3: Ja, nun einmal ja. Dann legst du das Kabel schön an eine Fußleiste lang und dann ist das schier.
4: Ja, dann hab ich da so eine Gefriertruhe rumstehen, oder?
3: So eine Art Gefriertruhe.
4: Allein schon.
2: Wieso, denn hast du aber kein Kabelsalat mehr und dann kannst du auch noch was oben draufstellen, eine Vase.
3: Ja.
2: Oder was Herbstliches.
3: Ah.
2: Oder mit Seidendruck.
3: Ah.
2: Oder so ein Lampignon mit Serviettentechnik.
3: Ja, dann haben wir's ja.
2: Du, warte mal, oder noch besser, du stellst den Fernseher einfach auf diese Tiefkühltruhe oben drauf, dann sparst du Platz und stirbst auch nicht, weil du ja nicht durch diesen Stromstrahl durch musst.
3: Oh, insofern hat man da denn mehr von.
2: Na?
3: Was macht dein Rätsel, Franz?
5: Ich brauch noch Beiname Eisenhowers.
2: Sag mal, wer gibt denn seine Beine einen Namen?
5: Was?
2: Ist doch so.
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0: 17.30 Uhr ist es und damit natürlich Zeit für den Sport hier bei uns bei NDR 1 Welle Nord. Und Samir Schauki aus der Sportredaktion ist ja auch ins Studio gehüpft.
1: Na? Hey, bin ich, du. Moin Miri.
0: Und was ist das heute für ein Wahnsinn? Wirklich Meldung über Meldung im Sportbereich. Samir, fasst mal kurz die wichtigsten Sachen zusammen. Ich sag mal Stichwort Segeln.
1: Ja, Boris Herrmann ist mit seiner Crew und der Malizia 4 im Ziel in Lorient in Frankreich angekommen und hat den 4. Platz beim Ocean Race Atlantic gemacht.
0: Fans von Holstein Kiel können sich freuen, weil
1: sie ab jetzt planen können, denn die Spieltage von 7 bis 13 wurden in der zweiten Liga exakt terminiert. Das heißt, wir wissen jetzt, wann wir da sein müssen. Genauso wie die zweite Runde des DFB-Pokals. Da wissen wir jetzt, wann wir gegen Hoffenheim spielen. Können wir alle online auf ndr.de Sport nachlesen. Außerdem hat der kaufmännische Geschäftsführer Wolfgang Schwenke seinen Vertrag bis 2032 verlängert. Also drei gute Dinge auf einmal.
0: Okay, dann auch sehr gut Paraschwimmerin Tanja Scholz.
1: Ja, der können wir gratulieren, weil ihre Medaillenjagd weitergeht. Sie hat heute Morgen den Vorlauf über 50 Meter Rücken gewonnen und wird in bummelig einer Stunde höchstwahrscheinlich die nächste Medaille holen, wenn alles gut geht. Denn sie war fast 1,5 Sekunden schneller als die gesamte Konkurrenz.
0: Die schwimmt außer Konkurrenz mittlerweile, habe ich den Eindruck. Also, und dann haben wir zum Schluss noch Forderungen. Die hat der Landessportverband als Vertreter der fast 2500 Vereine in Schleswig-Holstein vorgebracht. Und ich mache es mal kurz. Geld, es geht ums Geld.
1: Genau. Der Verband wünscht sich außerdem ein stärkeres Ehrenamt, mehr Bewegungsangebote für Jung und Alt und eben auch vernünftige, heile Sportstätten. Und das kostet alles Geld. Und die LSV-Präsidentin Barbara Ostmeier sieht bei unseren Plätzen, Hallen und Bädern insgesamt einen Sanierungsstau von 600 Millionen Euro.
2: Das trifft die Vereine in der Fläche ganz besonders. Deswegen, wenn wir das Ehrenamt weiter stärken wollen, dann muss man auch den finanziellen Bedarf anerkennen.
1: Ja, das macht die zuständige Innenministerin auch, sagt sie zumindest. Magdalene Finke von der CDU ist das und die rechnet vor, dass auch schon einiges passiert ist. Mehr als 50 Millionen Euro sind zum Beispiel in den vergangenen Jahren in kommunale Sportstätten geflossen.
0: So viel Geld hauen wir jetzt nicht rein, aber 1000 Euro jeden Tag ab Montag für Ihren Verein oder Ihre freiwillige Feuerwehr ist auf jeden Fall bei uns drin. Machen Sie mit, melden Sie sich an in der NDR Schleswig-Holstein-App. Und jetzt haben wir fast was vergessen. Handball, SG, ja, vielleicht schön. Der erste Sieg auswärts gegen die TV Lemgo.
1: Seit 2021 lange gewartet. Okay. Rudi Daut wird's berichten.
0: Und Sie hören es natürlich wo? Nämlich hier. Dank dir, Samir.
1: Gerne.
0: Und jetzt gucken wir aufs Wetter. Das hören Sie auch hier für Schleswig-Holstein von Sebastian Wache.
3: In Südholstein und Hamburg finden sich noch einige dickere Quellwolken am Himmel. Doch der Hochdruckeinfluss legt noch etwas zu, sodass es zum Abend hin allmählich auflockert und teils auch aufklart. Die Werte liegen dann zwischen 13 und 15 Grad. Und morgen schwächelt das Hoch dann aber auch schon wieder und es wandert mit seinem Zentrum langsam nach Osten weiter. Und was folgt, ist neuerlicher Tiefdruckeinfluss. Das Tief lässt dabei langsam dichter werdende Wolken aufziehen und später kann es daraus auch hier und da mal etwas tröpfeln. Das alles dann bei Höchstwerten von bis zu 20 Grad.
0: Danke dir, Sebastian.
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0: 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A7 Richtung Süden zwischen Stelling und dem Elbtunnel 4 Kilometer stockend und A23 Richtung Heide. Sie stehen 10 Kilometer zwischen Halstenbek-Rellingen und Pinneberg Süd. Aktuelle Blitzer sind auf der A1 Lübeck Richtung Hamburg im Baustellenbereich zwischen Bargteheide und Bad Oldesloe. Neumünster am Großflecken ist einer und auf der B77 Schleswig Richtung Rendsburg, kurz vorm Kanaltunnel Rendsburg, auch einer. Wenn Sie noch was entdeckt haben, gern her damit in der NDR Schleswig-Holstein-App zum Beispiel geht das. Oder, wie Blondie sagen würde, call me. Geht auch. 0800 22 12 800. Die andere Blondie sagt das. Miriam Pede hier auf NDR 1 Welle Nord.

0: Ich sehe sie da nicken hinterm Lenkrad oder auch im Bus. Die fahren ja wieder seit heute Morgen nach dem Streik gestern und vorgestern auch in Kiel, in Flensburg, Neumünster, Lübeck und im Kreis Plön. Und ich habe sie bei mir, Marie-Louise Brahm, denn was heute alles wichtig ist, das hören Sie natürlich bei uns hier auf NDR 1 Welle Nord. Sie lesen es in der NDR Schleswig-Holstein-App und Sie sehen es selbstverständlich auch im Fernsehen. Nämlich immer um 19.30 Uhr das Schleswig-Holstein-Magazin. Heute moderiert von Julian Kraftzig und eben von Marie-Louise. Moin!
1: Moin!
0: Und wo warst du? Das ist ja die Frage heute. Wo warst du um 11?
1: Um 11? Ich muss gestehen, ich habe spät gefrühstückt und ich war gerade beim Frühstück, als dieser irre Alarm losgegangen ist. Ich habe mich fast verschluckt, aber es ging dann gerade noch und ich habe dann schnell mein Handy geholt und konnte das glücklicherweise ganz ausmachen. Aber ich habe mich echt gefragt, so, es gibt so viele Orte, wo ich denke, das muss so unangenehm sein. Wenn dann gerade dieser Alarm losgeht, ne, im Wartezimmer beim Arzt oder so. Oder wenn ich mir auch vorstelle, man sitzt da gerade im Bus und bis die Leute alle ihr Handy rausgeholt haben und es gerafft haben, das ist, muss herrlich sein.
0: Rate mal, wo ich war.
1: Schwimmen?
0: Zahnarztstuhl?
1: Nein!
0: So, gerade so kontrollmäßig so, hier, alles gut und so. Und dann ding und überall. Es ging im Wartezimmer los, es ging im Aufenthaltsraum von den ganzen Angestellten und von den Zahnärzten da los. Das ist eine große Praxis, in der ich bin. Es war wirklich, und alle so, shit, wie geht's wieder aus? Weiß jemand, wie es ausgeht?
1: Aber ich hoffe, dem Zahnarzt ist nicht der Bohrer ausgerutscht.
0: Nee, es war nur Kontrolle, es ist alles fein.
1: Glück gehabt, Miri, sehr schön. Und wie der Bahntag in Waldstedt gelaufen ist, das berichten wir nachher bei uns im Magazin.
0: Und nachher heißt natürlich um 19.30 Uhr im NDR Fernsehen. Und jetzt gibt's schon die größten Hits für Schleswig-Holstein, wie immer hier auf NDR 1 Welle Nord.

0: Bei einem Unfall auf der A20 in Höhe Geschendorf ist heute Morgen ein junger Mann, 20 Jahre alt, verletzt worden. Und beim bundesweiten Warntag haben die verschiedenen Systeme in Schleswig-Holstein überall funktioniert. Gute Nachrichten jetzt um 18 Uhr bei Peter Vorbeck.
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2: Die Landesregierung zieht nach dem bundesweiten Warntag ein erstes positives Fazit. Nach Angaben des Innenministeriums haben die Warnsysteme überall in Schleswig-Holstein funktioniert. Hauke von Hallern dazu.
3: Überall im Land sind die Sirenen laut Innenministerium gleichzeitig losgegangen. Kritik übt Innenministerin Finke allerdings am Wie. Anders als vom Bund versprochen, sei es auch in diesem Jahr nicht möglich gewesen, die Sirenen in den Kreisen und kreisfreien Städten zentral und digital und damit viel einfacher auszulösen. Hier gäbe es technische Probleme, die vom Bund gelöst werden müssten. Der Sirenenausbau in Schleswig-Holstein schreitet dank des landeseigenen Sirenenprogramms mit einem Umfang von mehr als 23 Millionen Euro voran. Mehr als 1.000 Sirenen seien bereits gefördert worden, so die Ministerin. Das sind die meisten bundesweit. Inzwischen hätten sich die Herstellerinnen und Hersteller von Sirenenanlagen auf die deutschlandweit enorm gestiegene Nachfrage eingestellt. In Zukunft könne deshalb noch schneller gebaut werden.
2: Nach einer Reihe von Sabotageangriffen auf das deutsche Stromnetz hat die Bundesanwaltschaft die Ermittlungen gegen den Verdächtigen übernommen. Unter anderem gehe es um den Verdacht verfassungsfeindlicher Sabotage, sagte eine Sprecherin. Der Mann hat möglicherweise noch viele weitere Taten geplant. Arne Hell berichtet.
4: Die Ermittler haben laut NRW-Innenministerium ein Notizbuch gefunden im Camper des Verdächtigen Daniel V. Darin soll er handschriftlich mehr als 150 Orte in ganz Deutschland als Anschlagsziele aufgelistet haben. Für viele davon waren die Planungen offenbar schon sehr konkret. Allein in NRW wurden demnach an 40 Orten Abschussrampen entdeckt. Mit denen soll Daniel V. geplant haben, Draht auf Stromleitungen zu schießen, etwa an Umspannwerken, um so einen Kurzschluss und einen Stromausfall auszulösen. So soll er das auch in Bergheim in NRW gemacht haben, genau wie in Brandenburg und mehreren anderen Orten. Laut Bekenner schreiben, um so die fossile Energieerzeugung zu bekämpfen. Seit gestern sitzt Daniel V. in Untersuchungshaft. Festgenommen wurde er offenbar, weil zwei Beamte der Autobahnpolizei schnell reagiert haben. Sie waren gar nicht an der Suche nach Daniel V. direkt beteiligt, entdeckten sein Zelt aber in der Nähe eines Feldwegs.
2: Mieter eines Hochhauses in Elmshorn sprechen von unzumutbaren Wohnverhältnissen. Innerhalb weniger Wochen kam es zu 2 Wasserschäden. Abwasser mit Fäkalien sammelten sich im Keller. Zwischenzeitlich waren die Mieter auch ohne Strom. Auch die Stadt Elmshorn hat sich eingeschaltet. Nele Tröger dazu.
5: Das Hochhaus in Elmshorn ist bei weitem kein Einzelfall, sagt der Verband Norddeutscher Wohnungsunternehmen. Direktor Andreas Breitner schätzt, dass es mindestens 20 bis 40 solcher Wohnverhältnisse in Schleswig-Holstein gibt. Er fordert, dass Wohnraumgesetze in entsprechenden Fällen auch durchgesetzt werden müssen. Das Wohnraumschutzgesetz ermöglicht Kommunen, bei verwahrlostem oder nicht ausreichend instand gesetztem Wohnraum einzuschreiten. Im Fall um das Hochhaus Elmshorn ist die Stadt involviert. Stadtvertreter haben Kontakt zu der Hausverwaltung und fordern laut eigener Aussage das Beseitigen der Mängel ein.
2: Bei einem Verkehrsunfall auf der A20 in Höhe Geschendorf ist am Morgen ein 20-jähriger Autofahrer schwer verletzt worden. Laut Polizei war der Mann aus dem Kreis Segeberg zuvor von einem anderen Fahrer bedrängt worden. Der 30-Jährige soll mit seinem Wagen dicht aufgefahren sein und den 20-Jährigen mit der Lichthupe genötigt haben. Dieser ließ ihn überholen, woraufhin er einscherte und stark bremste. Der 20-Jährige musste ausweichen, verlor die Kontrolle und überschlug sich mit seinem Auto. Der 30-Jährige stoppte und leistete erste Hilfe. Nach dem Eintreffen der Polizei entfernte er sich aber unerlaubt vom Unfallort. Der Mann aus Neumünster konnte wenig später ermittelt werden. Er muss sich nun unter anderem wegen des Verdachts des gefährlichen Eingriffs in den Straßenverkehr, Fahrerflucht und fahrlässiger Körperverletzung verantworten.
0: 18 Uhr und 4 Minuten. Hier ist NDR 1 Welle Nord mit dem Wetter für uns in Schleswig-Holstein. Da haben Sie noch ein bisschen Sonne bekommen heute Abend. In Husum zum Beispiel bei 17 Grad. In St. Peter-Ording bei 17 Grad. Aber auch rund um Hamburg bei 17 Grad. Es sei denn, Sie sind gerade in Bad Oldesloe zum Beispiel am Start oder in Mölln. Da ist es doch noch relativ bedeckt. Das Ganze gilt übrigens auch, Für Bordesholm auch da bei 16 Grad, ne, nicht so viel mit Sonnenschein. Aber sie ackert sich noch so ein bisschen durch. Die Wolken verziehen sich noch. Morgen, ähnlich wie heute, also nicht ganz so trocken. Es kommen dann schon so ein paar Schauer im Laufe des Tages auf uns zu. Die Temperaturen aber ähnlich, auch ein bisschen Sonne mit dabei. Samstag wieder trockener, Sonntag dann wieder noch mal nasser. Aber auch am Sonntag kommt ein bisschen was runter.
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0: 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Auf der A7 Richtung Süden zwischen Stelling und dem Elbtunnel 4 Kilometer stockend. Und auf der A23 Hamburg Richtung Heide zwischen Pinneberg Süd und Torne stehen Sie 9 Kilometer im Stau. Und da hat sich der Lohmann bei mir gemeldet, warum das so ist.
6: So, ich habe das gerade von der Brücke runtergeguckt. Also, es hat einen Unfall gegeben, Höhe Pinneberg Nord. Da hat ein PKW einen LKW gecrasht. Und die Leute, die Richtung Norden über die A23 wollen, die müssen sich dran vorbeidrängen.
0: Ja, und das dauert halt. Und auf der A23 Hamburg Richtung Heide noch was. Zwischen Pinneberg Süd und Pinneberg Mitte ist jetzt noch ein Fahrzeug liegen geblieben. Und dann die aktuellen Blitzer sind auf der B201 in Schleswig beim Autohaus, Auffahrt zur A7. Auf der B77 Schleswig Richtung Rendsburg kurz vorm Kanaltunnel noch einer. Und in Danneberg, Margaretenwall in beiden Richtungen auch noch einer. Wenn Sie was entdeckt haben, gern her damit. Geht ganz einfach in der NDR Schleswig-Holstein-App. Mein Name ist Miriam Pede und das hier ist Billy.

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0: 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Und wenn Sie mich hier im Studio erreichen wollen, können Sie mich immer gerne anrufen unter 0800 22 12 800. Hier genau zuhören, hier gibt sich wirklich jemand große Mühe.
1: Moin, ich bin Alexei und fahre von Brunsbüttel. Aus meinem Rucksack ist ein leeren Flasche ausgeflogen ist und weggerannt. Autofahrer müssen links fahren. Bis bald und wünsche Ihnen einen guten Abend.
0: Wünsche ich dir auch und danke, dass du dir die Mühe machst und uns extra Bescheid gibst. Ich gehe mal auch davon aus, es ist die B5. Alexei hat eine Flasche verloren, ist auf der rechten Fahrbahnhälfte und sie passen auf und fahren dann nach links. Ich wünsche Ihnen einen schönen Abend. Und die größten Hits für Schleswig-Holstein gebe ich Ihnen auch mit auf dem Weg hier auf NDR 1 Welle Nord.

0: und Queen.
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0: halb sieben, 18.30 Uhr ist es. Hier ist NDR 1 Welle Nord mit dem Wetter für uns in Schleswig-Holstein. Und das hat natürlich Sebastian Wache, unser Meteorologe, für Sie, für Ihre Region genau angeschaut.
1: In Südholstein und Hamburg finden sich noch einige dickere Quellwolken am Himmel. Doch der Hochdruckeinfluss legt noch etwas zu, sodass es zum Abend hin allmählich auflockert und teils auch aufklart. Die Werte liegen dann zwischen 13 und 15 Grad. Und morgen schwächelt das Hoch dann aber auch schon wieder und es wandert mit seinem Zentrum langsam nach Osten weiter. Und was folgt, ist neuerlicher Tiefdruckeinfluss. Das Tief lässt dabei langsam dichter werdende Wolken aufziehen und später kann es daraus auch hier und da mal etwas tröpfeln. Das alles dann bei Höchstwerten von bis zu 20 Grad.
0: Danke dir, Sebastian.
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0: 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A7 Richtung Süden, Sie stehen ab Stellingen vor dem Elbtunnel auf 4 Kilometern und auf der A23 Richtung Heide hat es einen Unfall gegeben. Höhe Pinneberg Nord zwischen Pinneberg Süd und Tornisch mittlerweile 8 Kilometer Stau. Die aktuellen Blitzer sind auf der B5 zwischen Hemme und Tönning, Höhe Karolinenkoog. B201 in Schleswig beim Autohaus, also zur Auffahrt zur A7. Und in Danneberg, Margaretenwall in beiden Richtungen ist auch noch einer. Und wenn Sie noch was haben, immer gerne her damit. Geht ganz einfach in der NDR Schleswig-Holstein-App.
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0: Und in der Schleswig-Holstein-App können Sie sich im Messenger immer gerne melden. Mit all Ihren Anliegen freue ich mich immer total drüber. Und über ihn hier freue ich mich auch sehr.
3: Hier ist Thomas Tlaskala vom Tennisclub Gettorf, besser ja auch bekannt als Baller Tlaskala. Ja, und ich wollte mich eigentlich nochmal melden, weil am kommenden Samstag jetzt endlich das große Finalwochenende der legendären Schöldorf Open ist. Fast 100 Teilnehmer haben die letzten drei Wochen um, sage ich mal, Siege gekämpft und so sind wir jetzt auf der Zielgeraden. Und am Wochenende ist dann das große Finalwochenende bzw. der Finalsamstag mit einer großen Tombola.
0: Und noch viel zu essen und abends noch Party mit DJ und so weiter. Weiß ich noch vom vergangenen Jahr, da waren wir ja quasi mit live dabei. Bei Kessel und bei allen anderen da und bei Thoralf, der in der Trostrunde aber dann auch noch echt gut gespielt hat. Ach, ich weiß, ist alles viel besser als die US Open. Alex Zverev da im Halbfinale, was soll's. Thoralf hatte letztes Mal in der Trostrunde echt gute Chancen. 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

0: 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Gegenstände auf der A7 und zwar Richtung Norden zwischen Heimfeld und Hausbruch. Und jetzt wird's wirklich echt süß, denn die Hundestaffel der Polizei Neumünster hat Nachwuchs bekommen. Belgische Schäferhundwelpen Ace und Ash heißen die beiden. Geschwister, 2 Monate, also 8 Wochen alt. Mega sweet. Und ab sofort in Ausbildung zum Polizeihund. Und Welpenpapa und Diensthundeführer Nils Martens kümmert sich um Ace und bringt ihm auch schon jede Menge bei.
1: Das fängt natürlich jetzt erstmal an mit Ankommen zu Hause, ein spielerischer Aufbau von Grundkommandos, eine Bindung zu uns Hundeführern. Und am Ende letztendlich erfolgt dann ein 10-Wochen-Lehrgang, in dem sie dann zu Schutzhunden ausgebildet und zugelassen werden, ja.
0: Also erstmal klingt es wie bei jedem zu Hause, ne? Sitz und Platz wahrscheinlich und spielerisch liegen bleiben und sowas alles. Es gibt ja kein Bewerbungsverfahren, also wie erkennt man eigentlich, dass ein Hund geeignet ist? Bei Ace ist es so, dass er ohne Stress mit Menschen zusammen sein kann, ganz ohne sein Rudel. Das war mit ausschlaggebend dafür, dass Nils quasi sich für diesen Hund entschieden hat. Und wie geht's weiter?
1: Genau, das ist der Idealfall tatsächlich. Er soll ja viel Spaß haben, mit dem jeweiligen Hundeführer zu arbeiten. Das stärkt auch die Bindung. Wir beschäftigen uns viel mit den Hunden, so dass sie sich möglichst nur noch auf uns fokussieren. Das brauchen wir ja auch, um mit denen nachher die schwierigeren Aufgaben zu leisten. Und für die steht momentan auf dem Tagesprogramm alles, was wir machen mit unseren Hunden, macht absolut viel Spaß. Also was anderes gibt es da momentan noch nicht.
0: Also so, dass der Hund eigentlich gar nicht merkt, dass er ausgebildet wird. Klingt für mich nach einem Traumjob und ich stelle es mir so ein bisschen auch so wuselig und irgendwie schön vor. Da, wenn er so tapsig um Nils Beine rumtapert. Nachwuchs bei der Hundestaffel der Polizei Neumünster. Sie merken gerade, mein Hund ist ja gestorben. Ich hätte gerne wieder einen Hund. Jetzt so nach 2 Jahren kann ich es langsam wieder. Hier geht's weiter mit den größten Hits für Schleswig-Holstein. Fabian Wittke übernimmt und ich fange an mit der Little River Band.

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1: Um 19 Uhr mit Ronald Lessig. Gut eine Woche vor der Landtagswahl in Mecklenburg-Vorpommern liegen AfD und SPD weiter deutlich vor allen anderen Parteien. Im neuen MV-Trend von Infratest DIMAP verbessert sich die AfD um 3 Punkte auf jetzt 38%. Auch die SPD legt noch einmal zu von 32 auf 33%. Aus Berlin Sabine Henkel.
2: In Mecklenburg-Vorpommern zeichnet sich weiterhin die Frage ab, SPD oder AfD, wer wird diese Wahl gewinnen? Beide liegen mit deutlichem Vorsprung vor allen anderen Parteien und gewinnen auch in dieser Umfrage hinzu. Die anderen Parteien verlieren an Zustimmung oder bleiben auf niedrigen Werten. Die Linke erreicht 9%, die CDU kommt auf 7%, die Grünen bleiben bei 5%, das BSW bei 4% und wäre dann nicht im Landtag vertreten.
1: Bundesfamilienministerin Prien hat die geplanten Kürzungen bei familienpolitischen Leistungen verteidigt. Gerade für die Bereiche Familie und Kinder bedeutet der Spardruck schwierige Abwägungen, sagte die CDU-Politikerin im Bundestag. Familien könnten sich aber weiter auf gute Unterstützung verlassen. Das Ministerium plant Einsparungen beim Elterngeld, beim Unterhaltsvorschuss, den Alleinerziehende vom Staat erhalten, wenn der Partner keinen Unterhalt zahlt, sowie beim Kindersofortzuschlag. Zur Eindämmung der Inflation hat die Europäische Zentralbank erneut ihre Zinssätze angehoben. Der für Banken und Sparer wichtige Einlagenzins steigt von 2,25 auf 2,5%, teilte die EZB mit. Höher lag das Zinsniveau zuletzt im Februar 2025 mit damals 2,75%. Die Zentralbank reagiert mit der Zinserhöhung auf die steigenden Verbraucherpreise. Das Bundesamt für Bevölkerungsschutz und Katastrophenhilfe, kurz BBK, hat nach dem bundesweiten Probealarm eine erste positive Bilanz gezogen. Um 11 Uhr haben in ganz Deutschland Sirenen geheult und Smartphone-Apps geschrillt. Aus der NDR-Nachrichtenredaktion Janine Artist.
3: BBK-Präsidentin Tüngler sagte, es habe sich gezeigt, dass das Bundeswarnsystem und die daran angeschlossenen Kanäle zuverlässig funktionieren. Im Ernstfall könnten so Millionen von Bürgerinnen und Bürger gewarnt werden. Der Alarm wird zum Beispiel über offizielle Warn-Apps wie Nina und Katwarn oder das Cell-Broadcast-System für Mobiltelefone verbreitet. Auch Medien und Betreiber von Anzeigetafeln sollen die Bevölkerung informieren. Seit 6 Jahren werden immer am zweiten Donnerstag im September die Kommunikationsabläufe im Katastrophenfall getestet.
1: Das waren die Nachrichten.
4: Gleich 3 Minuten nach 7, NDR 1, Welle Nord. Das Wetter für uns in Schleswig-Holstein. Der Freitag sagt morgen, kann sein so oder kann auch sein so. Und das bedeutet, immer wieder Schauer von Westen her, aber drumherum richtig gut, also wirklich noch richtig gut. 19 bis 22 Grad und mit diesem Mix geht es dann auch in Richtung Wochenende. Hier und da Schauer, aber ansonsten eher spätsommerlich als frühherbstlich.
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4: Schnell und zuverlässig, damit Sie sicher ankommen mit einer Meldung von der 7, ganz genau von der A7 Flensburg in Richtung Hamburg. Zwischen Hamburg-Stellingen und dem Elbtunnel 4 Kilometer stockender Verkehr. Haben Sie noch etwas von draußen, von den Straßen, eine Behinderung oder möglicherweise auch einen Stau? Geben Sie gerne Bescheid, kurze Nachricht zu mir ins Studio. Natürlich am liebsten über den Messenger in der NDR Schleswig-Holstein App. Da wo es geht, eine gute Fahrt und wir machen jetzt hiermit weiter.
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5: Dieses traumschöne Chaos auf einem Kindergeburtstag. Zu laut, zu viel Kuchen, zu viel Zucker, irgendwo weint einer, irgendwo klebt was, irgendwer schmeißt was durch die Gegend. Und mittendrin steht mein Sohn mit einer Tüte Gummibärchen. Er fängt an, alle Gummibärchen zu verteilen. Reicht einfach die ganze Tüte rum, läuft zu jedem hin, bis die Tüte leer ist. Wahllos, fröhlich an alle. Auch an die, die eigentlich gar keine mehr wollen. Sogar das letzte Rote, das eigentlich sein Lieblings ist, verschenkt er. Und ich stehe daneben und werde ganz nervös. Heb dir doch was auf. Du musst doch nicht alles verschenken. Pass auf, dass du selber noch was hast, will ich sagen. Mach ich aber nicht. Denn da habe ich gemerkt, das Rechnen, das bringen wir unseren Kindern erst bei. Kinder können das anfangs noch gar nicht, dieses Abwägen, dieses, was springt für mich am Ende dabei raus. Die geben einfach, weil Geben Spaß macht. Weil das Gesicht vom anderen schön ist, wenn er was bekommt. Irgendwann lernen wir dann das Rechnen, aber dabei geht was verloren. Diese Leichtigkeit, einfach die ganze Tüte rumzureichen.
6: Ich glaube, diese Großzügigkeit steckt in uns allen. Wir haben sie uns nur abtrainiert. Es wird Zeit, dass wir sie wieder lernen, von unseren Kindern.
7: Das war ein Beitrag von Simon Lute aus Wesselburen. Wir von der Evangelischen Kirche im NDR wünschen Ihnen jetzt einen gesegneten Abend.
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4: Und Anwurf in der Handball-Bundesliga. Die SG Flensburg-Handewitt noch ohne Punktverlust in der Liga, aber heute wartet so etwas, ja, wie ein Angstgegner. Das Ganze mit Lemgo Lippe auswärts. Wir sind gleich live in der Halle. Wo wir sind, ist Handball dazu.
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Was für ein Groove, oder? Sister Sledge, Lost in Music. Die größten Hits für Schleswig-Holstein. Wir wünschen natürlich den besten Donnerstagabend in Schleswig-Holstein oder ganz egal, wo Sie uns hören. Nochmal der Blick auf die Straßen. 19 Uhr gleich 11 Minuten. Vorsicht bitte auf der A7 Hamburg in Richtung Flensburg. In der Einfahrt Kaltenkirchen steht ein kaputtes Auto auf dem Beschleunigungsstreifen. Vorsicht, A7 Hamburg Flensburg, Einfahrt Kaltenkirchen. Da ein kaputtes Fahrzeug auf dem Beschleunigungsstreifen.

0: Nicht nur die größten Hits für Schleswig-Holstein, sondern natürlich auch die Handball-Bundesliga. Zu Hause bei uns.
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0: Die SG Flensburg-Handewitt live. Bislang in der Liga alles gewonnen. Aber heute der Gegner mit Lemgo Lippe. Eher aus der Kategorie ausgehöhlte Kürbisfratze. Um nicht zu sagen, absoluter Angstgegner. NDR 1, Welle Nord Sportreporter Rudi Dautwitz ist live dabei. Wie lief denn der Start für die SG?
2: Ja, da spürt man rein gar nichts von Angstgegner, denn die SG Flensburg-Handewitt hat einen super Start hingelegt. Nach einer knappen Viertelstunde führen die Flensburger mit 10:6. Trotzdem hört man natürlich im Hintergrund die knapp 4.500 Zuschauer des TBV Lemgo, die Fans, weil ihre Mannschaft ist im Ballbesitz und versucht jetzt mal wieder Anschluss zu bekommen. Aber Flensburg im Angriff extrem effektiv und in der Abwehr sehr, sehr stark. Jetzt aber links schön durchgespielt über außen von dem Gastgeber und dann schließt Samuel Zehnder, der Schweizer, ab zum 7:10 und trotzdem bleibe ich dabei. Das ist wirklich klasse, was die Flensburger hier zeigen. Das haben sie so bislang nicht sich präsentiert in den ersten drei Saisonspielen. Da waren einige Höhen, aber auch eine Menge Tiefen dabei. Jetzt aber ganz klasse. Doch es wird ein Kraftakt hier in Lemgo, denn es fehlt nicht nur Amerik Mien, der gestern Vater geworden ist, sondern auch noch mit Luca Witzke und Kent Robin Tönnesen, ja zwei weitere Rückraumspieler. Das heißt, drei sind auf dem Feld und einer, nämlich Lasse Möller, der ist noch auf der Bank. Und deswegen werden sie hier 60 harte Minuten durchleben. Bislang laufen die ersten 15, aber sehr gut aus Flensburger Sicht. Sie führen nämlich mit 10:7 in Lemgo.
0: Das sagt Rudi Dautwitz und natürlich bleiben wir da dran. Von Binnland und Waterkant natürlich auch NDR 1 Welle Nord mit der Handball-Bundesliga, mit der SG Flensburg-Handewitt. Rudi Dautwitz hat es gerade eben erzählt. Klar, ein Handballspiel dauert 60 Minuten, aber aktuell fühlt es sich an wie

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0: Was war denn heute die größten jetzt für Schleswig-Holstein? Und natürlich auch immer ein Blick in Richtung Handball-Bundesliga. Die SG Flensburg-Handewitt wird nach knapp 25 Minuten vorne mit 15:9 auswärts bei Lemgo Lippe. Chapeau, wir schauen um 19.30 Uhr mal auf das Wetter in der 1 bei den Nord. Das Wetter für uns in Schleswig-Holstein. Der Freitag und auch der Samstag wirklich die meiste Zeit schön. Ein paar Schauer hier und da gehören natürlich zur Grundausstattung des Septembers. Aber wenn schön, denn schön, dann bekommen wir auch noch immer bis zu 22 Grad.
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0: Schnell und zuverlässig, damit Sie sicher ankommen. Ich habe hier keine Meldung und kaum sage ich hier keine Meldung auf dem Monitor, kommt eine Meldung rein. Ganz frisch, A23 Hamburg in Richtung Heide zwischen Pinneberg Mitte und Tornesch. 3 Kilometer stockender Verkehr. Wenn Sie sagen, Mensch, ich habe doch auch noch eine, hier gibt es eine Behinderung oder möglicherweise einen sich anbahnenden Stau, dann geben Sie mir ebenfalls kurz Bescheid mit einer kleinen Textnachricht über den Messenger in der NDR Schleswig-Holstein App. Da, wo es geht, eine gute Fahrt.
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0: Ja, was soll ich sagen? Läuft mal wieder nicht ganz so gut. Diesmal ist nicht die SG Flensburg-Handewitt geweint, sondern PISA. Nicht der Turm, sondern die Studie, die macht mal wieder Ärger. Kinder können nicht mehr so gut lesen. Was dagegen unternommen wird, das verrate ich gleich. Schönen guten Abend.
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0: die größten Hits für Schleswig-Holstein. Donnerstagabend in Schleswig-Holstein, Lieblingsbundesland. Vieles könnte so schön sein, aber es gibt einen Spielverderber.
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0: Ja, die PISA-Studie. Die meinte es mal wieder nicht so gut mit uns, hat diese Woche mit dem ausgestreckten Lehrer-Lempel-Zeigefinger gesagt, lesen können ist für viele Kinder nicht mehr selbstverständlich. Also Kinder tun sich schwer mit Buchstaben und Büchern und selbst in höheren Schulklassen immer noch. Und jetzt aber die Lösung. Das Kieler Tierheim Uhlenkrog hat gesagt, komm Mensch, dann lassen wir doch die Kinder unseren Katzen vorlesen. Kein Witz. Also Win-Win-Situation sieht folgendermaßen aus. Die Kinder können üben und die Katzen haben eine halbe Stunde Gesellschaft.
2: Kater Rasmus freut sich, wenn Yolanda ihn besucht. Die 12-Jährige begrüßt ihren kleinen Zuhörer, wie sich das bei Katzen gehört. Schnuppern lassen, Köpfchen kraulen.
3: Ist auch schön, gestreichelt zu werden, ne?
2: Kommt ganz drauf an. Yolanda hat schon verschiedenen Katzen vorgelesen.
3: Ruhige Katzen, die wollen ja nicht gestreichelt, wenn sie ja zurückhaltend, verstecken sich. Es gibt Katzen, die liegen einfach rum und hören zu.
2: Wenn die Kinder lesen, und darum geht es. Zwischen Kratzbäumen, Kuschelhöhlen und Katzenspielzeug setzt sie sich auf den Boden und schlägt ihr Buch auf.
3: Komm, Ida, rief Rabat, komm schnell. Hey, warte, rief Ida. Rabat bremste von Automaten mit den Schokoriegeln. Die Spur ist frisch und riecht so schokoladig lecker.
2: Zum Üben ist das perfekt, findet Yolanda. Niemand unterbricht sie, korrigiert oder kritisiert.
3: Das ist ein Fehler, ihr seht es von vorne, hat sie einfach nur zu und wer kann nicht rum, wenn man was falsch macht. Also machen nix und sind still.
2: Bis auf ein leises Miau oder zufriedenes Schnurren. Yolanda konzentriert sich ganz aufs Lesen. Dem kleinen schwarzen Kater mit der weißen Schnute und den weißen Pfoten scheint es zu gefallen.
3: Er macht sich sauber und schließt die Augen. Also ich würde sagen, er entspannt.
2: Genau wie die Kinder, die hier ganz ohne Stress und Leistungsdruck schmökern dürfen oder das überhaupt erst lernen. Rasmus zwinkert.
3: Das ist ein Zeichen, ich vertraue dir. Ich fühle mich sicher bei euch.
2: Es ist für beide Seiten ein Gewinn, für Kinder und Katzen.
3: Das ist schön, weil sie dann Aufmerksamkeit bekommen und nicht immer in ihrem Käfig hier allein rumsitzen. Das ist auch ein schönes Gefühl, dann denkt man, jetzt hat der Katze was Gutes getan.
2: Projektleiterin Dagmar Joppich war von der Idee vor 6 Jahren sofort begeistert.
4: Weil es bringt halt scheue Katzen und leseschwache Kinder zusammen. Die Kinder werden selbstsicherer, die können tatsächlich hinterher auch besser lesen. Aber was so schön ist, dass sie auf Augenhöhe mit den Tieren sind.
2: Sie erzählt von einer schottischen Faltohrkatze, einem Tier mit gesundheitlichen Problemen durch Qualzucht, das sich vor jedem versteckt hat, bis ein Junge ihm genau richtig begegnet ist.
4: Der kleine Kater ist ganz ruhig geworden. Der hat sich in seine Hoodie-Kapuze gesetzt und hat geschlafen eine halbe Stunde. Und ich stand davor und hätte also wirklich heulen können, weil es einfach so schön war.
2: Mathilda liest heute bei einer braun getigerten Katze. Cosima liegt schläfrig hoch oben auf einem Brett und blinzelt.
5: Aus dem Ranzen kommen viele, viele Bonbons. Bunte Bonbons.
2: Die 8-Jährige ist heute zum 3. Mal dabei. Auf die Frage, ob sie die Idee anfangs gleich toll fand, lächelt das Mädchen.
5: Naja, nee, wirklich nicht. Also ich habe gesagt, okay, können wir machen.
2: Mit unterschlagenen Beinen sitzt sie im vergitterten Außenbereich des Katzenzimmers. Buch auf den Knien und bereut es nicht.
5: Ich mache sehr gerne. Das macht einfach Spaß und dann hat man ja auch noch die Katzen um sich. Dann ist man irgendwie so verbündet.
2: Verbündet hier drin im geschützten Raum. So ist es gedacht. Eltern und Tierpflegerinnen sehen nicht zu. Katze Cosima spitzt die Ohren.
5: Also ich sehe sie, aber sie kommt nicht zu mir. Und eine hatte ich, die ist richtig zu mir gekommen, dann habe ich sie kurz gestreichelt. Aber ich lese meistens und ich gucke ja nicht die ganze Zeit zu denen. Und das ist ja dann auch noch gut, weil ich bin jetzt ja nicht so gut in Deutsch.
2: Doch, Mathilda hat das Gefühl, die ungestörten Lesestunden im Tierheim helfen ihr.
5: Ja, schon ein bisschen. Früher konnte ich gar nicht gut lesen. Und dann wurde ich immer besser.
2: Cosima rollt sich zusammen und maunzt leise. Katze und Kind fühlen sich wohl.
0: Ja, richtig schön, oder? Lorenz Lorenzen mit diesem Beitrag. Kinder lesen Katzen vor. Eine Idee des Kieler Tierheims Uhlenkrog. Und wenn man das erste Mal ausprobiert, ist das natürlich, und anders kann man das nicht nennen, ein Schnupperkurs.

0: möglicherweise zum ersten Mal seit 2021. Die Handball-Bundesliga live. Mit der SG Flensburg-Handewitt.
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0: Natürlich, wo wir sind, ist Handball bei Lemgo Lippe. Auswärts wird heute gespielt. Es läuft die zweite Halbzeit. Und von Angstgegner war ja eigentlich immer so ein bisschen Angstgegner der SG Flensburg-Handewitt nicht zu spüren. Rudi Dautwitz live. Was macht die Flensburger heute so stark?
2: Ja, das ist vorne eine große Effektivität mit ganz vorne dabei Simon Püttlik und Marco Grigic. Die haben in der ersten Halbzeit jeweils 6 Treffer erzielt. Also das war natürlich richtig, richtig gut. Beide mit einem Quotienten von über 70% Trefferquote. Ganz stark. Ja, und hinten die Abwehr packt zu und Benjamin Buric hat einen richtig guten Tag erwischt, schwer ins Spiel gefunden, aber dann nach so 10, 15 Minuten kam er so richtig rein, hat noch 9 Paraden gezeigt und deswegen führt Flensburg 3 Minuten bis die zweite Halbzeit jetzt alt, deutlich mit 20-14.
0: Wow, da sind wir natürlich weiterhin live dabei, verfolgen auch die zweite Halbzeit Handball-Bundesliga live, NDR 1, Welle Nord. Dazu bei uns natürlich die Größten jetzt für Schleswig-Holstein. Die nächste Schalte um.

0: NDR 1, Welle Nord, die größten Hits für Schleswig-Holstein an diesem Donnerstagabend im Lieblingsbundesland. Und nochmal der Blick auf die Straßen. Vorsicht bitte auf der A1 Hamburg in Richtung Lübeck zwischen Stapelfeld und Ahrensburg. Da steht ein defektes Fahrzeug auf der Straße und da liegt auch noch ein Reifen. Vorsicht bitte auf der A1 Hamburg, Lübeck.
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1: Um 20 Uhr mit Ronald Lessig. Gut eine Woche vor der Landtagswahl in Mecklenburg-Vorpommern liegen AfD und SPD weiter deutlich vor allen anderen Parteien. Im neuen MV-Trend von Infratest DIMAP verbessert sich die AfD um 3 Punkte auf jetzt 38%. Auch die SPD legt noch einmal zu von 32 auf 33%. Aus Berlin Sabine Henkel.
2: In Mecklenburg-Vorpommern zeichnet sich weiterhin die Frage ab, SPD oder AfD, wer wird diese Wahl gewinnen? Beide liegen mit deutlichem Vorsprung vor allen anderen Parteien und gewinnen auch in dieser Umfrage hinzu. Die anderen Parteien verlieren an Zustimmung oder bleiben auf niedrigen Werten. Die Linke erreicht 9%, die CDU kommt auf 7%, die Grünen bleiben bei 5%, das BSW bei 4% und wäre dann nicht im Landtag vertreten.
1: Die Vereinigten Arabischen Emirate wollen 40 Milliarden Euro in Deutschland investieren. Das haben die emiratische Seite und die Bundesregierung während eines Staatsbesuches von Präsident Bin Said in der Bundesrepublik mitgeteilt. Damit wird die bisherige Investitionssumme des Golfstaates in die hiesige Wirtschaft deutlich erhöht. Der Scheich war am Vormittag in Berlin von Bundespräsident Steinmeier mit militärischen Ehren begrüßt worden. Beide Seiten hatten deutlich gemacht, dass sie den Staatsbesuch nutzen wollen, um ihre Beziehungen weiter zu verbessern. Nach den Sabotageangriffen auf das deutsche Stromnetz ermittelt die Bundesanwaltschaft gegen den Verdächtigen. Die Karlsruher Behörde habe den Fall wegen der besonderen Bedeutung übernommen, sagte eine Sprecherin. Aus Baden-Baden, Holger Schmidt.
3: Generalbundesanwalt Jens Rommel sieht mehrere Gründe, um das Verfahren an sich zu ziehen und die Leitung der Ermittlungen von den brandenburgischen und nordrhein-westfälischen Behörden zu übernehmen. Rommel sieht in den Taten eine sogenannte verfassungsfeindliche Sabotage und zudem, das ist ein wichtiges juristisches Kriterium, eine besondere Bedeutung des Falls. Weil die Tatserie wohl länderübergreifend angelegt war und mit der Stromversorgung die sogenannte kritische Infrastruktur angegriffen wurde. Für die Ermittlungen ändert sich nun, dass die Bundesanwaltschaft die Koordination übernimmt und das Bundeskriminalamt mit der polizeilichen Leitung beauftragt hat.
1: Die deutschen Basketballerinnen haben erstmals in ihrer Geschichte das WM-Halbfinale erreicht. Das Team von Bundestrainer Olaf Lange besiegte Europameister Belgien in Berlin überraschend mit 93-74. Im Halbfinale am Samstag trifft die BBB-Auswahl auf Mitfavorit Frankreich. Das waren die Nachrichten.
4: Richtig gut. Glückwunsch an die deutschen Basketballerinnen. Mega Spiel da gemacht. Stichwort Sport. Bleiben wir natürlich auch dran. Handball-Bundesliga gleich natürlich wieder ein großes Thema mit der SG Flensburg-Handewitt auswärts bei Lemgo Lippe. Ich tue Ihnen den Gefallen und sage natürlich mal ganz kurz, wie es aktuell steht. 23-19 auswärts nach jetzt gespielten 40 Minuten. 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Das Wetter für uns in Schleswig-Holstein. 8:03. Das ist unser Zwischenstand. Der Freitagmorgen sagt, es kann so ein bisschen von der einen Seite geben, aber auch ein bisschen oder beziehungsweise ganz viel von der anderen Seite. Die eine Seite heißt immer mal wieder Schauer, die von links durch unser Lieblingsbundesland ziehen. Aber drumherum ist es wirklich schön, auch wieder richtig spätsommerlich bei 19 bis 22 Grad.
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4: Schnell und zuverlässig, damit Sie sicher ankommen mit einer Meldung von der A1. Vorsicht bitte auf der A1 Hamburg in Richtung Lübeck. Zwischen Stapelfeld und Ahrensburg, da steht ein kaputtes Auto auf der Straße und da liegt auch noch ein Reifen. Haben Sie noch etwas zum Weitersagen, dann geben Sie mir gerne Bescheid. Einfach eine kurze Nachricht zu mir ins Studio, dann sage ich es weiter. Am liebsten über den Messenger in der NDR Schleswig-Holstein App. Und da, wo es geht, eine gute Fahrt.
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4: Ja, bringt die SG Flensburg-Handewitt die deutliche Führung bei Lemgo Lippe über die Bühne. Das herauszufinden, das machen wir uns zur Aufgabe. Dazu Taylor Swift und Neil Young unter anderem.
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0: Schleswig-Holstein swiftet eine Runde. Taylor Swift, die größten Hits für Schleswig-Holstein. Ich weiß ja, perfekt ist ein großes Wort, aber der Start in die Handball-Bundesliga für die SG Flensburg-Handewitt ohne Punktverlust, das können wir in jedem Fall festhalten.
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0: Drei Spiele, drei Siege und heute so ein bisschen schon das Gesellenstück, dachte man im Vorhinein. Erster großer Brocken, dazu Angstgegner. Lemgo, Lippe, auswärts, immer unangenehm. Aber Rudi Dautwitz, Pustekuchen. Ist das da heute schon die Champions-League-Form?
2: Ja, so kann man es fast bezeichnen. Also viel besser kann man nicht spielen, würde ich mal behaupten. 30-22 für die SG Flensburg-Handewitt. Ja, seit 5 Jahren haben sie ja nicht mehr gewonnen, aber vor 5,5 Jahren, als sie das letzte Mal hier gewonnen haben, da haben sie auch ein Schützenfest gefeiert. Jetzt aber Lemgo mit einem sehr, sehr schön herausgespielten Tor, abgeschlossen vom ehemaligen Lübecker Nils Versteinen mit seinem zweiten Treffer. Also vor 5,5 Jahren 33-22 für Flensburg. 11 Tore, das war auch ein Schützenfest. Jetzt sind 7 Tore Vorsprung für die SG Flensburg-Handewitt und ich bin mir noch nicht so ganz sicher, ob das Spiel hier wirklich schon entschieden ist, weil sie eben Verletzungsprobleme haben und weil zudem Aymeric Mine, der Neuzugang aus Frankreich, fehlt, der ja gestern Vater geworden ist und deswegen nicht die Reise mit angetreten hat, verständlicherweise. Und sie haben eben nur 4 Rückraumspieler. Jetzt ist es Lasse Möller, bekommt da einen Schlag ins Gesicht und das gibt eine 2-Minuten-Zeitstrafe für Hendrik Wagner vom TBV Lemgo. Schlecht für den Gastgeber, gut für die SG Flensburg-Handewitt. In Überzahl jetzt, können sie auch vielleicht ein bisschen durchpusten und die Zeit so ein bisschen runterspielen. Es sind noch 13 Minuten und es sind 7 Tore Vorsprung. 30-23 für Flensburg im Lipperland in Lemgo.
0: Wunderbar, dann würde ich sagen, dann bleibst du am besten noch auf deinem Reporterplatz und wir verfolgen das Ganze bis zum Ende. Davor noch David Hasselhoff.

0: die größten Hits für Schleswig-Holstein. NDR 1 Welle Nord mit Gloria Estefan und Here We Are. Wir sind gleich angekommen bei 20.30 Uhr, halb neun, NDR 1 Welle Nord. Das Wetter für uns in Schleswig-Holstein, Freitag, also morgen, Samstag, also übermorgen mit dem Start in Richtung Wochenende. Die meiste Zeit wirklich schön, also so ein paar Schauer ziehen immer wieder durchs Land, aber ich glaube, das darf man im September dann auch erwarten. Aber ansonsten, wenn es schön ist, dann zum Teil auch richtig sommerlich, also spätsommerlich bei bis zu noch immer 22 Grad.
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0: Schnell und zuverlässig, damit Sie sicher ankommen, weiterhin mit einer Meldung von der A1. Vorsicht bitte auf der A1 Hamburg in Richtung Lübeck zwischen Stapelfeld und Ahrensburg. Da steht ein defektes Fahrzeug und da liegt ein Reifen auf der Straße. Also Vorsicht bitte auf der A1 Hamburg in Richtung Lübeck zwischen Stapelfeld und Ahrensburg. Ein kaputtes Auto und da liegt auch ein Reifen auf der Straße. Wenn Sie sagen, ich habe auch noch etwas entdeckt an diesem Donnerstagabend, dann geben Sie gerne Bescheid mit einer kleinen Textnachricht, am liebsten bei uns über den Messenger, und den finden Sie natürlich in der NDR Schleswig-Holstein App. Da wo es geht, eine gute Fahrt.
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0: Ja, und wo wir sind, ist natürlich auch die Handball-Bundesliga. Vierter Spieltag und für die SG Flensburg-Handewitt, da hat man so gedacht, der erste Prüfstein auswärts bei Lemgo Lippe, das letzte Mal 2021 gewonnen, also schon ein bisschen her. Was soll ich sagen? Kurz vor Ende der Begegnung bei Lemgo Lippe führt die SG mit 38:30. Rudi Dautwitz ist nach wie vor für uns live dabei. Rudi, die Frage: Was hat die SG heute Abend mehr gemacht? Dich mehr überrascht oder dich mehr beeindruckt?
2: Sowohl als auch, würde ich mal sagen. Denn ich bin mir sicher, auch die Spieler wären froh gewesen, wenn man ihnen vor dem Spiel gesagt hätte, komm, ihr gewinnt hier mit einem Tor Abstand. Hätten sie sofort unterschrieben, hätten sie mitgenommen. Jetzt steht es in diesem Moment 39:30 durch den ersten Treffer von Arna Arnason, den Neuzugang, dem Isländischen, von der MT Melsungen gekommen. Ja, damit war einfach nicht zu rechnen, aber es war halt eine klasse Leistung, vor allem im Rückraum. Pütlik 9 Treffer, Kirkelöcke 8, Grigritsch 8 und Lasse Möller, der spät ins Spiel gekommen ist, auch 5 Tore erzielt. Und deswegen geht auch diese Führung in der Deutlichkeit absolut in Ordnung. Und ich wehre mich auch dagegen zu sagen, ja, Lemgo, schwaches Spiel gezeigt, war ja nicht so stark. Von wegen, da ist auch immer ein Gegner mit dabei. Und die SG Flensburg-Handewitt war heute ein Gegner, der einfach eine Nummer zu groß war für die Ostwestfalen, die in der vergangenen Saison immerhin ja Tabellenfünfter gewesen sind, vor dem THW Kiel wohlgemerkt. Und vor dem THW Kiel ist das richtige Stichwort, denn die SG Flensburg-Handewitt wird jetzt auch wieder vor dem THW Kiel stehen, nämlich ganz oben auf Platz 1 und Kiel auf Platz 2. Flensburg 8:0 Punkte, Kiel 6:0. Sie können übermorgen nachziehen gegen Hannover im Heimspiel. Jetzt nochmal ein 7-Meter und eine Parade vom zweiten Flensburger Torhüter. Passt irgendwie alles zusammen. Simon Möller mit dem Schlusspfiff. Und es wird gefeiert bei den Flensburgern. Ein 39:30 Sieg beim TBV Lemgo Lippe.
0: Vielen Dank, Rudi Dautwitz.
1: Wir die sagen Spiele auch, der SG Flensburg-Handewitt. 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

0: Auch das ist natürlich NDR1 Welle Nord. Donnerstagabend in Schleswig-Holstein. Die größten Hits für Schleswig-Holstein und natürlich auch heute unser Hörmann Baten Toe. Bei Sorgen und Zweifeln findet der Erzähler Ruhe und Zugehörigkeit bei seinen Kühen. Matthias Stürwold.
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1: Um 21 Uhr mit Ronald Lessig. Deutschland und die Vereinigten Arabischen Emirate wollen ihre strategische Partnerschaft ausbauen. Das haben Kanzler Merz und der Präsident der Vereinigten Arabischen Emirate, Scheich bin Zayed, bei dessen Staatsbesuch vereinbart. Aus Berlin, Isabel Karas.
2: 40 Milliarden Euro wollen die Vereinigten Arabischen Emirate in Deutschland investieren. Das geht aus einer gemeinsamen Erklärung beider Länder hervor und ist das zentrale Ergebnis des ersten Staatsbesuchs eines Präsidenten der Vereinigten Arabischen Emirate in Berlin. Das Geld soll unter anderem in digitale Infrastruktur fließen, beispielsweise in Rechenzentren. Kanzler Merz und Scheich Al-Nahyan haben außerdem angekündigt, ein sogenanntes strategisches Dialogformat einzurichten, einen regelmäßigen politischen Austausch.
1: Gut eine Woche vor der Landtagswahl in Mecklenburg-Vorpommern liegen AfD und SPD weiter deutlich vor allen anderen Parteien. Im neuen MV-Trend von Infratest DIMAP verbessert sich die AfD um 3 Punkte auf jetzt 38%. Auch die SPD stieg um 1 Prozentpunkt. Aus Berlin Sabine Henkel.
3: In Mecklenburg-Vorpommern zeichnet sich weiterhin die Frage ab, SPD oder AfD, wer wird diese Wahl gewinnen? Beide liegen mit deutlichem Vorsprung vor allen anderen Parteien und gewinnen auch in dieser Umfrage hinzu. Die anderen Parteien verlieren an Zustimmung oder bleiben auf niedrigen Werten. Die Linke erreicht 9%, die CDU kommt auf 7%, die Grünen bleiben bei 5%, das BSW bei 4% und wäre dann nicht im Landtag vertreten.
1: Die irreguläre Migration in der EU ist in diesem Jahr weiter deutlich zurückgegangen. Das geht aus dem Bericht für der Grenzschutzagentur Frontex hervor. Aus Brüssel, Katrin Schmidt.
4: Konkret waren es rund 35% weniger irreguläre Grenzübertritte in die EU von Januar bis Ende August verglichen mit dem Vorjahreszeitraum. Nach jüngsten Daten der EU-Grenzschutzagentur Frontex sind in diesem Jahr bisher knapp 75.000 Menschen irregulär eingereist, also ohne gültige Papiere oder ohne Einreise- bzw. Aufenthaltsgenehmigung. Auf der Hauptmigrationsroute, dem zentralen Mittelmeer, meist von Tunesien oder Libyen nach Italien, gingen die Zahlen deutlich um 55% im Vergleich zum Vorjahr zurück.
1: Der Deutsche Radiopreis für das beste Entertainment ist an den Radiosender NDR 2 vergeben worden. Ausgezeichnet wurde die Reihe Barmbek Bamb, Rang versus Rode von Andreas Altenburg mit den Schauspielern Olli Dietrich und Bjarne Mädel. Die Grimme-Jury würdigte die Reihe als besonders unterhaltsames Radioformat. Das waren die Nachrichten. Das Wetter in Norddeutschland. Heute Nacht ist es trocken bei Tiefstwerten von 15 bis 5 Grad. Morgen teilweise Schauer oder Gewitter, Richtung Osten freundlicher, 17 bis 22 Grad. Am Sonnabend heiter, 19 bis 23 Grad. Es ist 21.03 Uhr.
5: Dankeschön für die aktuellen Nachrichten. Damit sind wir wieder auf dem neuesten Stand. Von mir jetzt der Blick auf die Straßen. Hier ist der Verkehrsservice im ARD-Abend. A4 Richtung Frankfurt zwischen Gotha und Gotha Boxberg. Stau nach einem Unfall. Es dauert hier 20 Minuten aktuell länger durchzufahren. A7 Hamburg Richtung Ulm zwischen Hannover-Schmünden, Hedemünden und Hannover-Schmünden, Lutterberg. 4 Kilometer stockender Verkehr im Baustellenbereich. A61 Mönchengladbach Richtung Koblenz zwischen Pleit und Kreuz Koblenz. 2 Kilometer Stau an einer Baustelle. Und in Berlin die A111 Charlottenburg Richtung Dreieck Oranienburg ist zwischen am Festplatz und Schulzendorfer Straße wegen Wartungsarbeiten gesperrt. Die ganze Nacht über bis morgen früh um 5. Damit weiter gute Fahrt durch den Abend.
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5: Mit Hanno Bauer in Magdeburg. Schön, dass Sie dabei sind. Und das hier ist unser Soundtrack für den wohlklingenden Abend. Kommt von Wet Wet Wet. Love is all around. Aus dem Film 5 Hochzeiten und ein Todesfall.

Wunderbare Musik hier im ARD-Abend. Und ja, ich hatte ja eben schon ein wenig Hunger bekommen, als Ines mir geschrieben hat, dass sie in diesem Jahr schon Butterpilze entdeckt hat. Butterpilze, die mit der schleimigen Kappe. Also ich meine, ja, wenn sie nicht ganz ausgetrocknet sind. Aber das sollte ein guter, frischer Butterpilz natürlich auch nicht tun. Allerdings ist sie nicht die Einzige, die diese Butterpilze entdeckt hat bei sich in der Nähe von Gießen. Denn bei den kleinen Waldnacktschnecken hat sich's schneller rumgesprochen, dass da Butterpilze aus dem Boden geschossen waren. Und die hatten sich dann schon ein paar hübsche Gänge ins Fleisch der Pilze gefressen, hat sie geschrieben. Wie im Schlaraffenland. Aber sie schreibt, geputzt, angeschmort in echter Butter, aufgegossen mit Sahne, das Ganze mit ein wenig Waldpilzsuppenpulver angebunden, um beim Geschmack noch ein wenig nachzuhelfen. Und dann Petersilie reingeschnippelt. Herrlich, diese Suppe. Und so geschmackvoll. Und Ines schreibt extra noch, übrigens, das Rezept bezog sich jetzt auf die Zubereitung der Pilze, nicht auf die Nacktschneckchen. Die habe ich dem Kompost überführt. Sehr schön. Gut zu wissen, Ines. Ja, danke für die Klarstellung und ganz liebe Grüße nach Gießen. Dort gibt's ja wirklich schöne Fichtenwälder. Das ist der Nährboden für die wunderbaren Butterröhren.

ein Lied, das hier in den 80ern schon alt war, als es von Taco, dem Holländer, in die Hitparaden gebracht wurde. Aber die Wurzeln dieses Liedes, Putting on the Ritz, sind beinahe 100 Jahre alt. 1929 von Irving Berlin veröffentlicht. Das Lied wurde durch den gleichnamigen Film Putting on the Ritz aus dem Jahr 1930 berühmt und entwickelte sich zu einem Hit. Bekannt wurden die Versionen von Harry Richman und Fred Astaire. Natürlich genauso wie hier auch die von uns gerade eben gehörte von Taco. Also richtiges Radio Gold und mehr zu Gold im Radio, das heute ausgezeichnet wird, gibt's hier bei uns zu hören im ARD-Abend nach Peter Gabriel und seinem Sledgehammer.

Sledgehammer. Peter Gabriel hier im ARD Abend. Unser Land braucht die besten Stimmen. Das zeigt sich beinahe täglich und lässt sich hören. Meine lieben Radiohörerinnen und Radiohörer, liebe Freundinnen und Freunde des guten Tons, wenn wir heute Abend den Blick nach Hamburg schweifen lassen, spüren wir sie sofort, die Energie unseres Mediums, das niemals schläft. Denn heute am 10. September 2026 feiert Deutschland im glanzvollen Stage-Theater an der Elbe das vertrauteste, verlässlichste und emotionalste Medium unseres Alltags. Wir feiern nämlich den Deutschen Radiopreis 2026. Und wir zeigen, Radio ist so viel mehr als nur Hintergrundrauschen. Es ist der verlässliche Weckruf am Morgen, der investigative Tiefgang am Nachmittag und das tröstende Wort in der Nacht. Und da weiß ich, wovon ich rede. In einer Welt, die sich immer schneller dreht, bleibt das Radio unser persönlicher Anker, getragen von Menschen, die mit Herzblut, Leidenschaft und unermüdlicher journalistischer Kraft hinter den Mikrofonen stehen. Verliehen werden jetzt gerade in Hamburg die Preise in 10 Kategorien und die Umschläge, in denen die Gewinnernamen stehen, in den Kategorien zum Beispiel beste Morgensendung, bester Moderator, beste Moderatorin, beste Reportage, bestes Interview, um nur einige zu nennen. Also diese Umschläge werden auch von vielen Prominenten geöffnet, von Tagesschau-Königin Susanne Daubner zum Beispiel, vom Modedesigner Guido Maria Kretschmer und von TV-Moderatorin Pina Aterlei. Also, ein solches Fest wird gerade gefeiert und wird auch zu sehen sein in der ARD-Mediathek, sobald die Veranstaltung beendet ist. Dort dann natürlich auch mit ganz vielen Bildern, um dann nochmal reinzuklicken. Ja, und natürlich der perfekte Rhythmus, den diese Veranstaltung bekommt, was wäre Radio ohne Musik, ist natürlich auch der perfekte Soundtrack dieses Abends. Hochkarätige nationale und internationale Music Acts stehen live auf der Bühne beim Deutschen Radiopreis. Zum Beispiel die Rocklegende Peter Maffay zusammen mit Singer-Songwriter Johannes Oerding, die uns exklusiv Titel aus ihrem kommenden gemeinsamen Album präsentieren und jetzt auch bei uns zu hören sind. Mit dir gehört die Welt.

0: Ich finde ja, dir gehört die Welt, könnte bezogen aufs Radio genau der Song sein, um unser aller Lieblingsmedium, das Radio, zu preisen. Und meine Sternenfreunde der Radiofamilie Susanne und Walter aus Mülheim an der Ruhr, ja, die haben extra in ihr Südfrankreich-Urlaub den Radiostream mitgenommen, also dort natürlich angemacht, das Internet, den Radiostream, um auch heute mit beim Radio dabei zu sein in unserem ARD-Abend und haben schnell geschrieben, ein Prost aufs Radio und auf die tollen Moderatoren und Moderatorinnen. Dankeschön für den ganz lieben, ganz schnellen Gruß aus Südfrankreich. Das freut mich natürlich immer ganz besonders.
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0: Und hoffentlich noch viele gemeinsame Stunden freudvoll an unserem Radio. Hier ist der ARD-Abend. Jetzt mit toller Musik aus den 70ern. Die Bee Gees, Staying Alive.

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9: 21.31 Uhr wird's. Zeit für den Verkehrsservice im ARD-Abend. A4 Richtung Frankfurt. Zwischen Gotha und Gotha-Boxberg gab's einen Unfall. Hier ist der Stau ziemlich lang und es dauert 20 Minuten länger durchzufahren. A7 Hamburg Richtung Ulm. Zwischen Hannover-Schmünden-Hedemünden und Hannover-Schmünden-Lutherberg. 4 Kilometer stockender Verkehr im Baustellenbereich. Die Autobahn 10 in Berlin, östlicher Berliner Ring, Dreieck Barnim Richtung Dreieck Spreeau, ist in Höhe Berlin-Hohenschönhausen wegen eines Schwerlasttransporters gesperrt. Wir bleiben in Berlin, A111 Charlottenburg Richtung Dreieck Oranienburg. Hier ist zwischen am Festplatz und Schulzendorfer Straße mal wieder wegen Wartungsarbeiten gesperrt. Und die Autobahn 516 Abzweig Oberhausen ist zwischen Kreuz Oberhausen und Oberhausen Sterkrade bis 5 Uhr früh gesperrt. Umleitungen sind ausgeschildert. Gute Fahrt.
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9: Mit Hanno Bauer in Magdeburg. Ich wünsche einen schönen Abend.

0: Hier ist der ARD-Abend. Und vorhin habe ich Ihnen erwähnt, den Schwefel-Porling. Ja, und zack, kriege ich auch einen hier zugeliefert. Und zwar von Carsten aus dem Kyffhäuserland, der geschrieben hat: Guten Abend, Hanno. Ich kann diesen wunderschönen Baumpilz aus Nordthüringen anbieten. Bei uns sind sonst die Champignons gerade überall anzutreffen. Ja, kann ich auch bestätigen. Bei uns in der Region um Halle ganz genauso. Und er hat weitergeschrieben: Ich habe ein gutes Gefühl für die Pilzsaison und denke, dass es für Pilzsucher sehr interessant wird und besser als die Apfelsaison ausfällt. Viel Spaß im Studio und viele Grüße aus dem Kyffhäuser Land von Carsten. Carsten, danke schön dafür. Und ja, auch dieser Baumpilz, ja. Also ich habe mir jetzt nicht ganz genau angeguckt. Der hat auf jeden Fall diese Farbe von einem Schwefelporling und der wird ja im Englischen auch Chicken of the Wood genannt. Also das Hühnchen vom Baum sozusagen, ja. Kann man schön braten in Butter. Bei diesem hier würde ich es mir allerdings nochmal angucken. Ich glaube, der ist ein bisschen dicker ausgefallen als dieser Chicken of the Woods, den ich also einwandfrei bestimmt hatte und den ich letzte Woche bei uns, nee, diese Woche war es ja, genau, vor 3 Tagen, diese Woche war es bei uns in Halle im Wald entdeckt habe, in unserer Döhlauer Heide. Also das ist auf jeden Fall ein sehr schmackhafter Baumpilz. Ob dieser hier, ja, manchmal ist es wirklich ganz gut, wenn man sich also mit Pilzexperten darüber unterhält, was man lieber essen sollte und was nicht.
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0: Wie leicht sind Verwechslungen und deswegen jetzt bei uns auch das Electric Light Orchestra Confusion. 21:40 Uhr ist es.

0: So, Confusion, gerade beim Pilze sammeln. Ja, bitteschön, nicht nur die KI fragen, was ist das gerade für ein Pilz, den ich hier gefunden habe, sondern am besten jemanden, der sich gut damit auskennt und auch die Unterschiede sehr gut kennt. Also ich zum Beispiel mit meinen Anis-Champignons, ja, da hat er mir auch erstmal zwei andere Möglichkeiten gegeben, bis dann der Geruch dann den entscheidenden Ausschlag gegeben hat. Und Chicken of the Woods, ja, also der von Carsten, den habe ich doch auch gleich mal hier durch die Bildererkennung gejagt. Geht ja nun auch inzwischen ganz einfach im Internet und meistens auch auf den Handys, also Bilder erkennen lassen, was habe ich da eigentlich vor mir. Und tatsächlich, lieber Carsten, im Kyffhäuserland, also auch hier steht dran, Chicken of the Woods, also sozusagen der Schwefelporling, der Baumpilz, der jung so gut schmeckt, wenn man ihn anbrät. Also ich habe es nicht gemacht, weil ich es mir einfach nicht getraut habe, weil ich also dann doch der Meinung bin, dass ich dann doch lieber nur die Pilze esse, die ich so richtig gut kenne, auch wenn das Internet mir noch so leckere Rezepte dazu auftischen würde. Aber schön, den also auch mal so gesehen zu haben. Er wirkt hier auf dem Bild etwas wulstiger als der, den ich gesehen habe. Aber vielleicht, ja, wer weiß, vielleicht ist das auch der Richtige und das, was ich hatte, wäre todgiftig gewesen.
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0: Was wird hier angemacht? Die Kettensäge? Ach nein, das ist ein Auto. Billy Ocean singt nämlich Get Out of My Dreams, Get Into My Car.

0: Billy Ocean bei uns im ARD Abend. Und Uwe aus dem Erzgebirge hat uns das Thema des Abends geliefert. Ja, ab geht's in die Pilze. Und Michael aus Kolmen schreibt, Mahlzeit, Hanno. Pilze gibt's ja das ganze Jahr über. Die meisten Leute warten einfach nur zu lang. Wir hatten schon schön viel Hexenröhrlinge, meist netzstielige. Ehrlich gesagt, da weiß ich jetzt gar nicht, wie die aussehen. Aber Hexenröhrlinge, das klingt für mich jetzt nicht ganz vertrauenswürdig, muss ich mal sagen. So, und dann außerdem schreibt er noch, Riesenschirmlinge gibt's in Massen. Und mein Lieblingspilz, den Riesenbovist, den habe ich auch schon gefunden. Gruß an die Abendgemeinde mit ganz lieben Grüßen, Michael aus Kolmen. Krass, Michael, Riesenbovist. Ich liebe es, damit Fußball zu kicken. Ja, so herrlich gelber Sporenstaub kommt da raus. Aber ich weiß natürlich, man kann ihn braten, wenn er jung ist und den schön in dünne Scheiben schneidet und danach dann andünstet. Also solange das Fruchtfleisch natürlich noch fest ist in der Knolle und die Poren eben noch nicht wie Staub drüber liegen. Ja, interessant. Oder war das jetzt gemeint, einfach nur, weil der so schön ist, wenn er dann auf dem Waldboden steht? Oder beziehungsweise so oft ist er ja gar nicht auf dem Waldboden, sondern mehr so auf den Wegen am Wald. Weil er ja mehr so sandigen Untergrund braucht. Das hätte mich noch interessiert. Vielleicht kannst du ja nochmal schreiben. Dankeschön.
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0: Tolle Musik jetzt von Adele, Someone Like You.

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1: Und wichtig für Sie. Als die beiden in die USA kommen, hilft er ihnen, eine Wohnung zu finden.
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2: Um 22 Uhr mit Ronald Lessig. Deutschland und die Vereinigten Arabischen Emirate wollen ihre strategische Partnerschaft deutlich ausbauen. Das haben Bundeskanzler Merz und der Präsident der Vereinigten Arabischen Emirate Sheikh bin Zayed bei dessen Staatsbesuch in Deutschland vereinbart. Aus Berlin Isabel Karas.
3: 40 Milliarden Euro wollen die Vereinigten Arabischen Emirate in Deutschland investieren. Das geht aus einer gemeinsamen Erklärung beider Länder hervor und ist das zentrale Ergebnis des ersten Staatsbesuchs eines Präsidenten der Vereinigten Arabischen Emirate in Berlin. Das Geld soll unter anderem in digitale Infrastruktur fließen, beispielsweise in Rechenzentren. Kanzler Merz und Scheich Al-Nahyan haben außerdem angekündigt, ein sogenanntes strategisches Dialogformat einzurichten, einen regelmäßigen politischen Austausch.
2: Gut eine Woche vor der Landtagswahl in Mecklenburg-Vorpommern und der Abgeordnetenhauswahl in Berlin deuten Vorwahlumfragen auf ein knappes Rennen hin. Besonders in Berlin liegen die Parteien eng beieinander. Aus Hamburg Karl Schreiber.
4: Die Linke in Berlin liegt laut einer Infratest-DiMAP-Umfrage der ARD mit 21% knapp vor der CDU mit 20%. Dahinter landen AfD mit 18, Grüne mit 16 und SPD mit 12%. In Berlin regiert aktuell ein Bündnis aus CDU und SPD. Auch in Mecklenburg-Vorpommern bleibt es ein enges Rennen, wenn auch nicht ganz so knapp wie in Berlin. Im Schweriner Landtag käme laut der Umfrage die AfD auf 38% und die SPD auf 33%. Die anderen Parteien, CDU, Linke, Grüne und BSW, sind weit abgeschlagen.
2: Bundesgesundheitsminister Linnemann strebt mehr Effizienz in der medizinischen Versorgung und der Pflege an. Linnemann sagte in seiner ersten Rede als Ressortchef im Bundestag, es werde sehr viel Geld für Gesundheit ausgegeben. Dafür bekämen die Menschen an zu vielen Stellen nicht die Versorgung, die sie zu Recht erwarteten. Die Ausgaben müssten an die Einnahmen angepasst werden, um die Beiträge in Schach zu halten. Zugleich räumte Linnemann ein, dass die Finanzlage bei der Pflegeversicherung desaströs sei. Bei einem russischen Drohnenangriff sind in der südostukrainischen Stadt Pavlorad mindestens 4 Menschen getötet worden. Nach Informationen unseres Korrespondenten gibt es zudem etwa 60 Verletzte. Bei der Attacke wurden demnach mehrere Geschäfte und Autos beschädigt. Pavlorad liegt rund 80 Kilometer von der Frontlinie entfernt. Vor dem Krieg lebten dort mehr als 100.000 Menschen. In der südostukrainischen Stadt Dnipro starben zudem 2 Menschen beim Beschuss einer Anlage eines US-Agrarkonzerns. Das waren die Nachrichten. Das Wetter in Deutschland. In der Nacht trocken bei 15 bis 2 Grad. Morgen freundliche Abschnitte von Nordwesten her Schauer und Gewitter bis 25 Grad. Am Samstag trocken bis 28 Grad. Es ist 22.03 Uhr.
5: Dankeschön für die aktuellen Nachrichten. Und das ist lustig, dass kurz vor den 22 Uhr Nachrichten noch so ein bisschen von der Verleihung des Deutschen Radiopreises aus Hamburg zu hören war. Lag hier auf meiner Leitung und ging aus Versehen auf. Das ist doch mal radiopreisverdächtig, oder? So, jetzt der Blick auf die Straßen im Lande. Hier ist der Verkehrsservice im ARD-Abend. A4 Richtung Frankfurt zwischen Gotha und Gotha-Boxberg. 3 Kilometer Stau nach einem Unfall. A7 Hamburg Richtung Ulm zwischen Hannover-Schmünden-Hedemünden und Hannover-Schmünden-Lutterberg. 4 Kilometer stockender Verkehr im Baustellenbereich. Die A10 östlicher Berliner Ring, Dreieck Barnim Richtung Dreieck Spreeau, ist in Höhe Berlin-Hohenschönhausen wegen eines Schwerlasttransportes gesperrt. Die Autobahn 111 Charlottenburg Richtung Dreieck Oranienburg ist zwischen am Festplatz und Schulzendorfer Straße wegen Wartungsarbeiten bis ca. 5 Uhr gesperrt. Und dann noch die Autobahn 516 Abzweig Oberhausen. Hier ist zwischen Kreuz Oberhausen und Oberhausen Sterkrade bis 5 Uhr früh gesperrt. Umleitungen sind natürlich ausgeschildert. Damit weiter gute Fahrt durch den Abend.
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5: Mit Hanno Bauer in Magdeburg. Schön, dass Sie dabei sind.

0: Goodbye. Es dauert noch eine Stunde, bis ich hier Goodbye sagen kann. Hier ist das gemeinschaftlich veranstaltete Radioprogramm am Abend. Viele Teile Deutschlands hören immer am Abend und in der Nacht gemeinsam. Heute ist es nämlich ein ganz besonderer Tag für die Kolleginnen und Kollegen und für mich natürlich, denn es wird der Deutsche Radiopreis verliehen. Ja, ich denke, er wird verliehen. Man muss ihn wahrscheinlich zurückgeben. Ich weiß es nicht ganz genau. Ich kenne die Durchführungsbestimmungen nicht so. Aber auf jeden Fall hat Uwe geschrieben an ard-abend@mdr.de. Hallo Hanno Bauer und Team, freue mich gerade sehr über eure Sendung. Höre ich gern, bis ich einschlafen werde oder endlich muss. Geht ja morgen früh wieder bei mir los. Oder bis ich den Deutschen Radiopreis in der Wiederholung sehen werde. Bitte gerne so weitermachen. Mit freundlichen Grüßen. Moin, der Uwe. Also, ich denke mal, Uwe aus dem Norden unseres Landes, dort, wo ja auch der Deutsche Radiopreis verliehen wird. Das wäre dann in Hamburg. Woher Uwe kommt, weiß ich nicht ganz genau. Und Michael hat nochmal geschrieben, hallo Hanno, wer legt eigentlich fest, wer den Preis bekommt? Poschi und du wären für mich die heißen Kandidaten für den besten Abend und die beste Nachtschicht. Mit freundlichen Grüßen, Michael. Ja, Michael, ich muss auch sagen, ich war schon etwas überrascht, mich für heute im Dienstplan des Senders zu sehen.
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0: Nein, nein, alles gut. Ist eine schöne Veranstaltung. Wer sie sehen möchte, wird gerade auf YouTube übertragen oder auch bei ARD Sounds, der Ton.

0: Talking Heads, Road to Nowhere, die Straße ins Nirgendwo. Nicht mit uns, nicht mit dem ARD-Abend. Bei uns geht's direkt zum Wald. Und dort mit leerem Körbchen die Waldwege hinein und mit vollen raus, oder? Wie sieht's aus, liebe Pilzsammler, liebe Pilzsammlerinnen, bei Ihnen so im Körbchen?
1: Ja, ich bin die Gabi aus Thüringen. Ich war heute früh mit meiner Freundin in Pilzen. Gibt noch nicht sehr viele, aber wir haben gefunden Steinpilze, Maronen, Butterpilze, Röhrlinge, Rotfüßchen. Der schmeckt ganz gut. Da haben wir sehr große, meist am Waldrand gefunden. Aber es gibt Pilze und es macht Spaß. Es fängt langsam an. Schönen Abend.
0: So. Gabi meint, es lohnt sich. Sie kommt ja auch aus meiner ursprünglichen Heimat Thüringen. Wie sagt man so schön? Aus dem grünen Herzen Deutschlands. Es fängt langsam an.
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9: 22.30 Uhr. Zeit für den Verkehrsservice im ARD-Abend. Die A2 Hannover Richtung Berlin ist im Kreuz Hannover-Ost in der Überleitung zur A7 Richtung Kassel wegen eines Schwertransportes gesperrt. A4 Richtung Frankfurt zwischen Gotha und Gotha-Boxberg immer noch 3 Kilometer Stau nach dem Unfall vorhin. A7 Hamburg Richtung Ulm zwischen Hannover-Schmünden-Hedemünden und Hannover-Schmünden-Lutterberg. 4 Kilometer stockender Verkehr im Baustellenbereich. Die A10 östlicher Berliner Ring, Dreieck Barnim Richtung Dreieck Spreeau, ist in Höhe Berlin-Hohenschönhausen wegen eines Schwerlasttransportes gesperrt. Wir bleiben noch ein bisschen in Berlin. A111 Charlottenburg Richtung Dreieck Oranienburg. Hier ist zwischen Am Festplatz und Schulzendorfer Straße gesperrt wegen Wartungsarbeiten. Und die Autobahn 516 Abzweig Oberhausen ist zwischen Kreuz Oberhausen und Oberhausen-Sterkrade bis 5 Uhr früh gesperrt. Umleitungen sind ausgeschildert. Gute Fahrt durch den Abend.
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9: Mit Hanno Bauer in Magdeburg. Was für eine schöne Radiofamilie sind wir hier an den Lauschtröten in Küche und Wohnzimmer oder unterwegs im Auto. Das sehe ich gerade, weil das Thema Pilze sammeln so zündet. Und auch die Experten melden sich, egal ob jetzt Riesenbovist-Zubereitung oder Schwefelporling, dem Baumpilz. Es gibt gute Tipps von Menschen, die sich auskennen, gleich hier in der Sendung.

0: Sehr schöne Zuschriften heute hier im ARD-Abend. Gerhild hat geschrieben: Hallo lieber Hanno, Pilze sind schon was Leckeres. Als Kind bin ich mit den Großeltern immer in den Wald gegangen. Sie wohnten im Erzgebirge und hauptsächlich gab es da Waldchampignons und Maronen. Nachmittags putzen, in Scheiben schneiden war dann die Beschäftigung und abends gab es lecker Abendessen. Meine Großeltern hatten ihre geheimen Stellen im Wald und es war bei Strafe verboten, diese zu verraten. Mit einem Smiley dahinter. Mit einem Zwinker-Smiley. Weiter eine schöne Sendung und liebe Grüße aus Dresden, die Elbe runter von Gerhild. Gerhild, ganz liebe Grüße zurück. Ja, also das mit den Maronen aus dem Wald, das kenne ich aus Thüringen sehr gut. Und die dann natürlich gemeinsam putzen und dann noch in kleine Stückchen zum Trocknen schneiden. Genau so war das. Und Helfried aus Norderstedt hat aus dem Norden geschrieben: Die Pilzsaison ist eröffnet. Lieber Heimatsender, auch in Schleswig-Holstein, wo ich seit langem wohne, gibt es gute Pilzstandorte. Ich habe gestern sehr schöne Steinpilze, überhaupt nicht madig, krause Glucken, Hexenröhrlinge und andere gefunden. Ich hätte das nach der Hitze und der Dürre gar nicht erwartet. Ganz liebe Grüße in alle Länder, die zuhören.
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0: Dankeschön fürs Schreiben an ard-abend@mdr.de.

0: Carry You Home. James Blunt im ARD-Abend. Und ja, Pilze nach Hause zu bringen, Carry You Home, ja. Das ist natürlich immer damit verbunden, kennt man sie oder kennt man sie nicht. Mit dem Riesenbrust, mit dem ich so gerne Fußball spiele, ja, da hat sich unser Michael, der das geschrieben hatte, auch nochmal gemeldet und hat geschrieben, ja, das müssen ja die Riesenbewiste in Scheiben geschnitten werden. Heißt also, sie müssen natürlich ganz festes Fleisch haben. Und der Bovist, der Staub, das sind sowieso die kleineren, also Flaschen- oder Kartoffelboviste. Beim Riesenbovist muss man die Zeit abpassen. Er muss noch weiß sein im Inneren, dann in Scheiben schneiden, panieren wie Schnitzel. Lecker, hoch und endlich. Also lecker, hoch und endlich finde ich sehr schöne Beschreibung. Genau. Dankeschön dafür nochmal. Und Nadja hat sich gemeldet. Hallo, liebes ARD-Hitnacht-Team. Nein, wir sind noch der ARD-Abend, aber ich gebe es auch gerne weiter an das ARD-Hitnacht-Team. sie hat geschrieben, ganz, ganz wichtig beim Schwefelporling, also dem Chicken of the Woods, ist, dass man ihn vor der Zubereitung circa 10 Minuten blanchiert. Ansonsten ist er ungenießbar. Vorzüglich schmeckt er exakt wie Chicken Nuggets, wenn man ihn vor dem Braten paniert. Ja, und wir sind ja ein Radio, das auch die Experten auf den Plan ruft. Und deswegen gab es auch diesen Anrufer hier noch.
1: Hier ist der Pilzsack. Sachverständige Dämmler Frank aus Lauder bei Aue. Ich muss den Moderator berichtigen. Er hat was über die Schwefelbohlinge gesagt, dass die lecker sind, aber das hat er vergessen zu sagen und er weiß es nicht. Schwefelbohling oder überhaupt den Schwefelbohling, egal wo er wächst, besonders an Eiche, muss 3 bis 5 Minuten in kochendes Wasser getaucht werden, wenn man vorher die Scheiben geschnitten hat, um Schnitzel zuzubereiten, damit die Gerbsäure in diesen kurzen Kochprozess, 3 bis 5 Minuten im kochenden Wasser tauchen, gelöst wird. Das ist ganz wichtig. Sonst schmeckt der Schwefelbohling bitter, wenn man den hinterher mit Ei und Semmelmehl garniert und brät.
0: Ja, wunderbarer Hinweis nochmal, Frank aus Lauterberg. Danke, genau. Ich hatte ja gesagt, ich hatte mich da nur im Wald direkt bei schlechtem Internet zum Schwefelporling belesen und fand das eben so lustig, dass der Chicken of the Woods heißt. Also das fand ich schon einen sehr schönen Namen, ja. Und ja, aber ich habe ihn am Baum gelassen, denn es gibt garantiert Lebewesen des Waldes, die sich mehr drüber freuen als ich. Und ehrlich gesagt, ich bin dann also doch dann der Freund von Steinpilzen oder Maronen, je nachdem, was ich finde und die ich auch einwandfrei bestimmen kann und die man nicht erst großartig zubereiten muss, damit es dann auch tatsächlich was Tolles wird. Aber Chicken of the Woods, das hatte mich eben neugierig gemacht. Und ich war auch mal froh, einen so richtig schön gesehen zu haben. Die sind ja riesig und man könnte wahrscheinlich für Tage kochen.
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0: I will survive. Und das hoffe ich auch wirklich, dass sie überleben werden, wenn sie die Pilze essen, die wir so mächtig aus dem Wald jetzt rausholen. Also wie gesagt, mein Rezept ist ja immer, genau die zu holen, die man auch wirklich gut kennt. Und das ist natürlich dann auch das Sicherste, wie zum Beispiel Steinpilze hier bei Michael.
1: Ja, zum Thema Pilze. Ich bin der Michael. Ich war heute Pilze suchen, circa 2 Kilo, meistens Steinpilze. Und die Schwiegertochter war auch vorher schon, sie hat in ähnlichen Größenordnung gefunden. Also es gibt Pilze. Bis später.
2: Moin, der Jörg aus Lübeck. Genau wie die Ines mit den Pilzen habe ich heute auch den Spätsommer, ich meine in Klammern den Herbst, dann so ein bisschen eingeläutet. Ich habe gestern von meinem Nachbarn eine große Schüssel Pflaumen bekommen und heute den ersten Pflaumenkuchen dieses Jahres zubereitet. Der Herbst kommt mit großen Schritten. Liebe Grüße aus Lübeck. Ciao.
0: Das klingt ja so, als würde der Herbst schon mit offenen Armen erwartet, schon allein wegen dieser Freuden. Erstens, weil sich das Laub so schön bunt färbt. Zweitens, weil die Pflaumen reif sind und unbedingt von den Bäumen müssen, dort wo sie noch dranhängen. Und natürlich auch, weil es jetzt wirklich tatsächlich viele Pilze in den Wäldern gibt. Dankeschön für alle, die mitgemacht haben heute Abend und uns natürlich erzählt haben, was für Pilze und ja, nicht ganz wo. Natürlich, jeder behält seine Pilzstellen für sich, aber auf jeden Fall dann doch so die Regionen geschildert haben, wo man die Pilze gesehen hat. Und ja, wunderbar. Eine genussvolle Sendung war es dadurch für mich und ich hoffe für Sie auch. Hier ist der ARD-Abend. Wir haben leider nicht alle hören können und auch leider konnte ich nicht alle vorlesen, aber so ist das nun mal. 3 Stunden Sendung gehen so schnell vorbei, aber für alle, die mitgemacht haben, herzlichen Dank.
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fast Typical Male der Radio Genuss geht typical weiblich weiter. Denn meine Kollegin Imme Tröger steht bereit, sie angenehm durch die Nacht zu begleiten aus Dresden. Genauso sanft und doch bestimmt, damit sie nicht wegschlafen. Jedenfalls nicht, wenn sie es nicht wollen. Hanno Bauer ist mein Name. Ich sage tschüss, bis morgen an derselben Stelle zum nächsten ARD-Abend. Und wünsche eine schöne Nacht.

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1: Um 23 Uhr mit Ronald Lessig. Deutschland und die Vereinigten Arabischen Emirate wollen ihre strategische Partnerschaft deutlich ausbauen. Das haben Bundeskanzler Merz und der Präsident der Vereinigten Arabischen Emirate, Scheich bin Zayed, bei dessen Staatsbesuch in Deutschland vereinbart. Aus Berlin Isabel Karas.
2: 40 Milliarden Euro wollen die Vereinigten Arabischen Emirate in Deutschland investieren. Das geht aus einer gemeinsamen Erklärung beider Länder hervor und ist das zentrale Ergebnis des ersten Staatsbesuchs eines Präsidenten der Vereinigten Arabischen Emirate in Berlin. Das Geld soll unter anderem in digitale Infrastruktur fließen, beispielsweise in Rechenzentren. Kanzler Merz und Scheich Al-Nahyan haben außerdem angekündigt, ein sogenanntes strategisches Dialogformat einzurichten, einen regelmäßigen politischen Austausch.
1: Gut eine Woche vor der Landtagswahl in Mecklenburg-Vorpommern und der Abgeordnetenhauswahl in Berlin deuten Vorwahlumfragen auf ein knappes Rennen hin. Besonders in Berlin liegen die Parteien eng beieinander. Aus Hamburg Karl Schreiber.
3: Die Linke in Berlin liegt laut einer Infratest-DiMAP-Umfrage der ARD mit 21% knapp vor der CDU mit 20%. Dahinter landen AfD mit 18, Grüne mit 16 und SPD mit 12%. In Berlin regiert aktuell ein Bündnis aus CDU und SPD. Auch in Mecklenburg-Vorpommern bleibt es ein enges Rennen, wenn auch nicht ganz so knapp wie in Berlin. Im Schweriner Landtag käme laut der Umfrage die AfD auf 38% und die SPD auf 33%. Die anderen Parteien, CDU, Linke, Grüne und BSW, sind weit abgeschlagen.
1: Bundesgesundheitsminister Linnemann strebt mehr Effizienz in der medizinischen Versorgung und der Pflege an. Linnemann sagte in seiner ersten Rede als Ressortchef im Bundestag, es werde sehr viel Geld für Gesundheit ausgegeben. Dafür bekämen die Menschen an zu vielen Stellen nicht die Versorgung, die sie zu Recht erwarteten. Die Ausgaben müssten an die Einnahmen angepasst werden, um die Beiträge in Schach zu halten. Zugleich räumte Linnemann ein, dass die Finanzlage bei der Pflegeversicherung desaströs sei. In der Fußball-Champions League hat Bayern München sein Auftaktspiel gewonnen. Der Rekordmeister besiegte den norwegischen Club Bodø Glimt mit 5:0. Leipzig hat dagegen eine Niederlage einstecken müssen. Die Sachsen verloren in Italien bei Como mit 1:4. Zudem haben die deutschen Basketballerinnen erstmals in ihrer Geschichte das WM-Halbfinale erreicht. Das Team besiegte Europameister Belgien überraschend mit 93:74. Im Halbfinale am Samstag trifft die DBB-Auswahl auf Frankreich. Das waren die Nachrichten. Das Wetter in Deutschland, nachts fast überall trocken bei 15 bis 2 Grad. Morgen länger freundlich von Nordwesten her Schauer bis 25 Grad. Am Samstag häufig trocken bis 28 Grad. Es ist 23.03 Uhr.
4: Und da schauen wir auf die Straßen. Hier ist der Verkehrsservice in der ARD-Hitnacht. Die A1 Bremen Richtung Osnabrück ist zwischen Dreieck Stur und Wildeshausen Nord wegen einer Nachtbaustelle bis morgen früh um 6 gesperrt. A3 Würzburg Richtung Frankfurt zwischen Bessenbach, Waldaschaff und Aschaffenburg Ost 5 Kilometer Stau aktuell. A8 Salzburg Richtung München zwischen Dreieck Inntal und Bad Aibling 4 Kilometer Stau. Die Berliner Stadtautobahn A111 statt auswärts ist zwischen Festplatz und Schulzendorfer Straße wegen Wartungsarbeiten bis ca. 5 Uhr in der Früh gesperrt. Die A516 Abzweig Oberhausen ist zwischen Kreuz Oberhausen und Oberhausen Stärkrade wegen Bauarbeiten bis 5 Uhr gesperrt. Umleitungen sind für Sie ausgeschildert. Und die B236 Schwerte-Lünen ist zwischen Westfalendamm und Dortmund-Wambel in beiden Richtungen wegen Tunnelarbeiten bis morgen früh gesperrt. Da, wo es geht, gute und sichere Fahrt.
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4: Und dazu herzlich willkommen. Ich bin Imme Tröger. Sie hören uns heute aus Dresden. Wir machen mit Ihnen Feierabend, genießen den Donnerstagabend. Wir bereiten uns allerdings auch gerne mit Ihnen auf den Nachtdienst vor. Zusammen mit George Ezra in dieser Stunde und Budapest und mit Jennifer Rush und Ring of Ice. Willkommen in der ARD-Hitnacht.

spielte in einer Band, wollte da jedoch aussteigen und ein Studiomusiker werden. Also taten sich die beiden zusammen, um zwar nicht gen Bremen zu ziehen, allerdings um Musikgeschichte zu schreiben. In Form von Hits für unter anderem BTO, Bonnie Tyler und auch Kiss, für die sie unter anderem War Machine geschrieben haben. Seine eigenen Hits ließen noch einige Zeit auf sich warten. Allerdings ab da war er dann gar nicht mehr zu stoppen. Hier ist Bryan Adams und I Do It For You in der ARD-Hitnacht.

Und I can see clearly now, so klingt die ARD-Hitnacht mit Imme Tröger und Johnny Nash, der mit 13 schon eine eigene Fernsehshow hatte und seine ersten Töne im Kirchenchor sang als Kind. Ihm verdanken wir auch Bob Marley. Der hätte es zwar ganz bestimmt auch ohne Johnny Nash geschafft, doch vielleicht ein bisschen später und wer weiß. Johnny Nash war jedenfalls schon sehr bekannt, als er Bob Marley traf, den damals noch niemand so richtig kannte. Und Johnny Nash nahm einige seiner Lieder in sein Programm auf und so wurden die Menschen auf Bob Marley aufmerksam. Ja, und der Rest ist Geschichte. Eben gehört hier in der ARD-Hitnacht Johnny Nash. Kommen Sie gut mit uns durch die Nacht und mit The Barge und Rhythm of the Night.

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0: Und hier ist der Verkehrsservice in der ARD-Hitnacht. Die A1 Bremen Richtung Osnabrück ist zwischen Dreieck Stur und Wildeshausen Nord wegen einer Nachtbaustelle bis morgen früh um 6 gesperrt. A3 Würzburg Richtung Frankfurt zwischen Bessenbach, Waldaschaff und Aschaffenburg Ost 5 Kilometer Stau aktuell. A8 Salzburg Richtung München zwischen Dreieck Inntal und Bad Aibling 4 Kilometer Stau derzeit. Die Berliner Stadtautobahn A111 stadtauswärts ist zwischen Festplatz und Schulzendorfer Straße wegen Wartungsarbeiten bis 5 Uhr in der Früh gesperrt. Die A516 Abzweig Oberhausen ist zwischen Kreuz Oberhausen und Oberhausen-Sterkrade wegen Bauarbeiten bis 5 Uhr gesperrt. Umleitungen sind hier für Sie ausgeschildert. Und die B236 Schwerte-Lünen ist zwischen Westfalendamm und Dortmund-Wambel in beiden Richtungen wegen Tunnelarbeiten noch bis früh um 5 gesperrt. Gute und sichere Fahrt.
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Donna Summer und On the Radio, und um ein Haar hätte der Song auch in München entstehen können, denn als er entstand, da lebte Donna Summer zeitweise in München. Sie sang hier im Musical Hair und in ihrer Münchner Zeit kreierte sie mit Weggefährten einen neuen Sound und belebte die Disco-Szene. Mit dem Album On the Radio und damit auch mit dem Song ging sie allerdings in die Staaten und trug so den Münchner Klang auch nach Amerika. So kann man das sagen. Und so gehen wir mit Ihnen dem Freitag entgegen hier in der ARD Nacht, zusammen auch mit David McWilliams und The Days of Pearly Spencer.

Edwin Collins und A Girl Like You. So lassen wir den Donnerstag ausklingen. Hier ist die ARD-Hitnacht mit Imme Tröger zusammen mit einer Punk-Lady, die diesen Sommer den Papst getroffen hat. Ob er ein Fan ist, das hat er nicht verraten. Doch er empfing Patti Smith in einer Privataudienz. Sie selbst gehört keiner Religion an, sagt sie. Doch sie hat für den Vatikan unter anderem auch schon ein langes Mariengebet gesungen. Und als sie nun für zwei Konzerte in Italien war, da wurde sie eingeladen. Vielleicht lag es ja auch daran, dass sie aus der gleichen Heimatstadt wie der Papst kommt. Hören wir uns an in der ARD-Hitnacht, unser gemeinsamer Weg durch die Nacht, zusammen mit Patti Smith und Because the Nights. Und dann gibt's auch Bananarama mit Robert De Niro's Waiting.

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1: Um 0 Uhr mit Wolfgang Berger. Die Vereinigten Arabischen Emirate wollen weitere 40 Milliarden Euro in Deutschland investieren. Das teilten die emiratische Seite und die Bundesregierung während des Staatsbesuchs von Präsident Bin Zayed in Deutschland mit. Aus der Nachrichtenredaktion Torben Müller.
2: Mit den 40 Milliarden Euro wird die bisherige Investitionssumme des Golfstaates in die deutsche Wirtschaft von rund 34 Milliarden Euro mehr als verdoppelt. Außerdem wurden während des Besuches den Angaben zufolge Geschäftsabschlüsse zwischen deutschen und emiratischen Unternehmen mit einem Volumen von gut 9 Milliarden Euro unterzeichnet. Beide Seiten vereinbarten die Bildung eines deutsch-emiratischen Investitionsrats. Dieser soll als Plattform zur Förderung von Investitionen und zur Stärkung des Dialogs zwischen öffentlichem und privatem Sektor dienen.
1: Vor den Wahlen in Mecklenburg-Vorpommern und in Berlin gibt es erneut eine aktuelle Umfrage. Im Schweriner Landtag käme demnach die AfD auf 38% der Stimmen, die SPD auf 33%. Die anderen Parteien sind weit abgeschlagen. In Berlin liegt die Linke mit 21% knapp vor der CDU mit 20%. Die AfD kommt unverändert auf 18, die Grünen auf 16 und die SPD auf 12%. Bei einem russischen Drohnenangriff sind in der südostukrainischen Stadt Pawluchat mindestens 4 Menschen getötet worden. Nach Informationen unseres Korrespondenten gibt es zudem etwa 60 Verletzte. In der Stadt Dnipro starben zudem 2 Menschen bei dem Beschuss einer Anlage eines US-Agrarkonzerns. In der Fußball-Champions League hat RB Leipzig sein erstes Spiel der Ligaphase mit 1:4 beim italienischen Club AC Como verloren. Der FC Bayern startete dagegen mit einem klaren 5:0-Sieg gegen Bodø Glimt aus Norwegen. Aus der Sportredaktion Jan Möller.
3: Eine Halbzeit lang fehlte den Bayern ein bisschen was. Die Zielstrebigkeit, das Glück, 0:0 stand es zur Pause gegen den Außenseiter vom Polarkreis. Aber dann Musiala kurz nach dem Seitenwechsel mit der Führung. Danach lief's bei den Münchnern. Kane, Davis und zweimal Ulisse trafen noch. 5:0, eine ganz klare Sache. Und das war es auch bei RB Leipzig in Como, wobei da der Bundesligist unterlegen war, taktisch und auch spielerisch. Als Maximovic nach einer knappen Stunde für die Leipziger traf, hatten die Italiener schon 3 Tore erzielt. Das 4. für den Champions-League-Neuling fiel dann kurz vor Schluss. 1:4 für Leipzig und Trainer Martin De Michelis, eine Enttäuschung zum Auftakt der Ligaphase.
1: Das waren die Nachrichten. Das Wetter in Deutschland: meist trocken, an den Alpen etwas Regen, Tiefstwerte 15 bis 2 Grad. Tagsüber längere freundliche Abschnitte, von Nordwesten her Schauer und einzelne Gewitter, Höchstwerte 17 bis 25 Grad. Am Samstag häufig trocken bei 19 bis 28 Grad, am Sonntag im Süden länger freundlich, sonst viele Wolken und öfter Regenfälle, vereinzelt auch Gewitter, dabei 16 bis 26 Grad, 0:03.
4: Und hier ist der Verkehrsservice in der ARD-Hitnacht. Die A1 Bremen Richtung Osnabrück ist zwischen Dreieck Stur und Wildeshausen Nord wegen einer Nachtbaustelle bis morgen früh um 6 gesperrt. A8 Salzburg Richtung München zwischen Dreieck Inntal und Bad Aibling 4 Kilometer Stau aktuell. Die Berliner Stadtautobahn A111 stadtauswärts ist zwischen Festplatz und Schulzendorfer Straße wegen Wartungsarbeiten bis 5 Uhr gesperrt. Die A516 Abzweig Oberhausen ist zwischen Kreuz Oberhausen und Oberhausen Stärkrade wegen Bauarbeiten bis 5 Uhr gesperrt. Umleitungen sind hier für Sie ausgeschildert. Und die B236 Schwerte-Lünen ist zwischen Westfalen-Damm und Dortmund-Wambel in beiden Richtungen wegen Tunnelarbeiten noch bis früh um 5 gesperrt. Da, wo Sie unterwegs sind, gute Fahrt.
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4: Und da hören Sie die ARD-Hitnacht heute aus Dresden. Der Donnerstag ist geschafft. Heute ist Freitag, der 11. September. Wir begrüßen den neuen Tag gleich mit Marshall und Hayne und Dancing in the City. Und zwar gleich nach Ace of Base mit Always Have, Always Will. Ich bin Imme Tröger. Schön, dass Sie mit uns wach bleiben.

Marshall and Haim, Dancing in the City, die ARD-Hitnacht ist hier und die beschreiten wir gemeinsam mit Queen. Und davon mal ganz abgesehen, dass ich persönlich Freddie liebe für seine Stimme. Das nächste Lied, ich finde, das ist immer was ganz Besonderes. Das ist etwas, was sehr berührt auch. Es fängt so still an, fast schon so ein bisschen drückend. Brian Mays Stimme ist da sehr zart, sehr still schon fast. Und dann Freddie auch sehr vorsichtig und es ist, als ob der Himmel aufgeht. Geschrieben eigens für Highlander und auch diese Geschichte berührt im Video zum Lied. Ganz großes Kino in der ARD-Hitnacht, im wahrsten Sinne des Wortes. Hier sind unsterblich Queen.

Johnny Hates Jazz mit Shattered Dreams. Kommen Sie gut durch die Nacht mit uns, mit der ARD-Hitnacht heute mit Imme Tröger. Da hat uns Tobias geschrieben. Ihr seid toll, ich höre euch gerne, schreibt er. Tobias, das freut uns. Auch Dietmar aus Schwaben sagt liebe Grüße in die Nacht. Und Steffi aus Leipzig hat mir auch sehr liebe Worte auf unseren AB hinterlassen. Steffi, vielen, vielen Dank dafür auch Ihnen. Wir freuen uns über alle, die heute Nacht mit uns gemeinsam wach sind, die wir begleiten können. Wir wünschen natürlich weiterhin viel, viel Freude. Schön, dass Sie bei uns sind. Vielen Dank für Ihre Post, für auch die ganzen vielen Nachrichten und die schönen Geschichten, die Sie uns erzählen, die wir gar nicht alle in eine Nacht stecken können, gar nicht alles unterkriegen. Sie können uns dennoch Nachrichten hinterlassen an der 0800 80 80 110. Oder Sie schreiben uns ganz, ganz altbewährt Ihre Mail an ard-hitnacht@mdr.de. Zum Beispiel zu Musik von The Mamas and the Papas.

0: Und da schauen wir auf die Straßen. Der Verkehrsservice in der ARD-Hitnacht, die A1 Bremen Richtung Osnabrück, ist zwischen Dreieck Stur und Wildeshausen Nord wegen einer Nachtbaustelle noch bis 6 Uhr in der Früh gesperrt. A8 Salzburg Richtung München zwischen Dreieck Inntal und Bad Aibling nach wie vor 4 Kilometer Stau. Die Berliner Stadtautobahn A111 stadtauswärts ist zwischen Festplatz und Schulzendorfer Straße wegen Wartungsarbeiten bis 5 Uhr gesperrt. Die A516 Abzweig Oberhausen ist zwischen Kreuz Oberhausen und Oberhausen Sterkrade wegen Bauarbeiten bis 5 Uhr ebenfalls gesperrt. Umleitungen sind hier für Sie ausgeschildert. Und die B236 Schwerte-Lünen ist zwischen Westfalendamm und Dortmund-Wambel in beiden Richtungen wegen Tunnelarbeiten noch bis 5 Uhr in der Früh gesperrt. Gute Fahrt.
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Mr. Robbie Williams mit Millennium. Sie hören die ARD-Hitnacht mit Imme Tröger um kurz nach 12:30. Am keine Nachrichten sind gute Nachrichtentag. Mit der Post sagt man das ja auch immer so, ne? Keine Post ist gute Post. Heute nun am 11. September, da wird das auch auf Nachrichten ausgeweitet. Wer sich nicht meldet, kann nichts Schlechtes erzählen, so der Tenor. Wie Sie es jetzt halten heute, das entscheiden natürlich Sie, denn was Schönes erfährt man so natürlich auch nicht. Es bleibt im Grunde dann doch ein 50-50-Tag, der keine Nachrichten sind, gute Nachrichtentag. In den begleiten wir Sie in jedem Fall mit den Dire Straits und So Far Away natürlich die ARD-Hitnacht hier. Schön, dass Sie auch mit dabei sind.

Dr. Hook mit Sexy Eyes hier in der ARD-Hitnacht. Da darf ich Grüße aus der Musikredaktion ausrichten, die das aktuelle Album von Justin Bieber entdeckt hat. Und das dürfte was für Festivalfans sein, denn auf so einem Festival wurde es aufgenommen. Und zwar auf dem Coachella Festival. Ein riesiges Musikspektakel in den USA, das an zwei Wochenenden stattfindet und bei dem in diesem Jahr auch Justin Bieber dabei war. Diesen Auftritt hat er zu einem Live-Album gemacht und in das hören wir heute zusammen mit Ihnen rein. Vom ersten Wochenende des Coachella Festivals, Justin Bieber live von seinem Album Swag. Live from Coachella, Everything Hallelujah heißt der Song. Ich bin Imme Tröger, kommen Sie gut durch die Nacht mit uns.

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1: Um 1 Uhr mit Wolfgang Berger. Der Präsident der Vereinigten Arabischen Emirate bin Zayed hat seinen Deutschlandbesuch begonnen. Im Zuge dessen teilte die emiratische Seite mit, dass der Staat 40 Milliarden Euro in der Bundesrepublik investieren wolle. Aus Berlin Benjamin Großkopf.
2: Militärische Ehren für Al-Nahyan heute Vormittag hier in Berlin. Es ist nach Angaben des Bundespräsidialamts der erste Staatsbesuch eines Präsidenten der Vereinigten Arabischen Emirate. Das Ziel, die Bundesregierung verspricht sich mehr Chancen für deutsche Unternehmen am Golf. Rechenzentren, Energie, wahrscheinlich auch Rüstung. Darum geht es und, außerdem wichtig, Abkommen zur besseren Zusammenarbeit gegen organisierte und Cyberkriminalität.
1: Nach dem schlechten Abschneiden deutscher Schüler bei der neuen PISA-Studie geht die Diskussion über Konsequenzen weiter. Der Ministerpräsident von Rheinland-Pfalz, Schnieder, kündigte Tests für 4,5-Jährige an. Wenn Kinder in die Grundschule kämen, müssten sie Deutsch sprechen können und bestimmte Fähigkeiten beherrschen, sagte der CDU-Politiker dem Redaktionsnetzwerk Deutschland. Grünen-Chefin Brandner forderte in der Rheinischen Post, das sogenannte Kooperationsverbot in der Bildungspolitik abzuschaffen. Es sagt, dass der Bund auf die Bildungspolitik der Länder keinen Einfluss ausüben darf. Bei einem russischen Drohnenangriff sind in der südostukrainischen Stadt Pawluchrad mindestens 4 Menschen getötet worden. Nach Informationen unseres Korrespondenten gibt es zudem etwa 60 Verletzte. In der Stadt Dnipro starben zudem 2 Menschen bei dem Beschuss einer Anlage eines US-Agrarkonzerns. In der Fußball-Champions League hat RB Leipzig sein erstes Spiel der Ligaphase mit 1:4 beim italienischen Club AC Como verloren. Der FC Bayern startete dagegen mit einem klaren 5:0-Sieg gegen Bodø Glimt aus Norwegen. Aus der Sportredaktion Jan Möller.
3: Eine Halbzeit lang fehlte den Bayern ein bisschen was. Die Zielstrebigkeit, das Glück, 0:0 stand es zur Pause gegen den Außenseiter vom Polarkreis. Aber dann Musiala kurz nach dem Seitenwechsel mit der Führung. Danach lief es bei den Münchnern. Kane, Davis und zweimal Ulisse trafen noch. 5:0, eine ganz klare Sache. Und das war es auch bei RB Leipzig in Como, wobei da der Bundesligist unterlegen war, taktisch und auch spielerisch. Als Maximovic nach einer knappen Stunde für die Leipziger traf, hatten die Italiener schon 3 Tore erzielt. Das 4. für den Champions-League-Neuling fiel dann kurz vor Schluss. 1:4 für Leipzig und Trainer Martin De Michelis, eine Enttäuschung zum Auftakt der Ligaphase.
1: Soweit die Meldungen. Und das Wetter in Deutschland. Meist trocken, an den Alpen etwas Regen. Tiefstwerte 15 bis 2 Grad. Tagsüber längere, freundliche Abschnitte, von Nordwesten her Schauer und einzelne Gewitter. Höchstwerte 17 bis 25 Grad. Am Samstag häufig trocken bei 19 bis 28 Grad. Sonntag im Süden länger freundlich, sonst viele Wolken und öfter Regenfälle, vereinzelt Gewitter. Es ist 1:03 Uhr.
4: Und da ist der Verkehrsservice in der ARD-Hitnacht. Die A1 Bremen Richtung Osnabrück ist zwischen Dreieck Stur und Wildeshausen Nord wegen einer Nachtbaustelle bis 6 Uhr gesperrt. A8 Salzburg Richtung München zwischen Dreieck Inntal und Bad Aibling 4 Kilometer Stau aktuell. Die Berliner Stadtautobahn A111 stadtauswärts ist zwischen Festplatz und Schulzendorfer Straße wegen Wartungsarbeiten noch bis 5 Uhr gesperrt. Die A516 Abzweig Oberhausen ist zwischen Kreuz Oberhausen und Oberhausen-Sterkrade wegen Bauarbeiten ebenfalls bis 5 Uhr gesperrt. Hier sind Umleitungen für Sie ausgeschildert. Und die B236 Schwerte-Lünen ist zwischen Westfalen-Damm und Dortmund-Wambel in beiden Richtungen wegen Tunnelarbeiten bis früh um 5 gesperrt. Gute Fahrt!
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4: Das ist der Weg durch den Nachtdienst oder einfach nur putzmunter durch die Nacht. Die richtige Musik dazu kommt hier in der ARD-Hitnacht. Die kommt heute aus Dresden. Sister Sledge sind gleich zu hören mit Listen to the Music und nein, Lost in Music heißt das Ganze. Und die Steve Miller Band mit Abracadabra. Also dann dreimal schwarzer Kater gemeinsam durch die Nacht.

Lost in Music, Sister Sledge. Die vier Mädels, die feiern dieses Jahr mit einer Schnapszahl. 55 Jahre gibt es die vier Schwestern in diesem Jahr schon als Band und damit gehören sie zu den ältesten Girl Groups der Welt. Und sie sind

Coldplay mit Viva La Vida. So gehen wir dem Freitag entgegen hier in der ARD Hitnacht. Zusammen an dieser Stelle auch mit den Bengals. Das bedeutet die Armreife. Also ein Bengal ist also ein Armreif. Das war allerdings so nicht geplant. Die Mädels nannten sich zunächst The Bangs und taten das auch noch bei ihrem Debütalbum. Allerdings gab es bereits eine Band, die sich The Bangs nannte und man wollte da keinen Stress mit denen. Die hätten den Namen auch abgegeben, The Bangs, und also an die Mädels für $20.000, so wird erzählt. Doch das lehnte dann die Band ab und ja, entschied sich stattdessen für The Bangles. Hören wir uns an. Hier sind die Armreife und Walk Like an Egyptian.

Und da ist der Blick auf die Straßen, der Verkehrsservice in der ARD Hitnacht. Die A1 Bremen Richtung Osnabrück ist zwischen Dreieck Stur und Wildeshausen Nord wegen einer Nachtbaustelle bis 6 Uhr gesperrt. A8 Salzburg Richtung München zwischen Dreieck Inntal und Bad Aibling aktuell nach wie vor 4 Kilometer Stau. Die Berliner Stadtautobahn A111 stadtauswärts ist zwischen Festplatz und Schulzendorfer Straße wegen Wartungsarbeiten bis 5 Uhr gesperrt. Die A516 Abzweig Oberhausen ist zwischen Kreuz Oberhausen und Oberhausen Sterkrade wegen Bauarbeiten ebenfalls bis um 5 gesperrt. Umleitungen sind für Sie hier ausgeschildert. Und die B236 Schwerte-Lünen ist zwischen Westfalen-Damm und Dortmund-Wambel in beiden Richtungen wegen Tunnelarbeiten bis früh um 5 gesperrt. Ihnen unterwegs natürlich freie Straßen. Gute Fahrt. 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

Billy Idol und Catch My Fall. Hier ist die ARD-Hitnacht mit Post von Moritz. Der schreibt: Hallo Imme, super Playlist heute Nacht. Moderieren Sie auch die nächste ARD-Hitnacht heute Abend? Moritz, so ist der Plan. Genauso sieht's aus. Wir hören uns auch in der nächsten Nacht wieder. Vielen Dank an dieser Stelle einmal für all Ihre liebe Post und auch für Ihre liebe lieben Grüße auf unserem Anrufbeantworter. Eines kommt bei Ihren Grüßen ganz, ganz oft raus, dass es schön ist, dass wir uns haben in den Nächten und die Gemeinschaft, die ARD-Hitnacht ausmacht. Radio kann so viel und ist Teil des Lebens der Menschen. Und gestern Abend wurde daher in Hamburg wieder der Deutsche Radiopreis vergeben. Und wenn Sie mögen, dann finden Sie Impressionen in der ARD-Mediathek und auch bei ARD Sounds. Ansonsten sagen wir natürlich allen lieben Grüßen gerne zurück, liebe Grüße, und eine angenehme Nacht mit uns. Sie können uns dann eine Nachricht hinterlassen an der 0800 80 80 110, und natürlich auch weiterhin wie gewohnt gern schreiben. Geht wie immer mit Ihrer Mail an ard-hitnacht@mdr.de. Ich bin Imme Tröger und freue mich, dass Sie in unserer Gemeinschaft sind, in der ARD-Hitnacht.

Luna mit Hijo de la Luna. Oh, was für ein Schluss. Damit ist es 1.49 Uhr geworden. Willkommen in der ARD Hitnacht. Da begleitet uns jetzt Paul Simon. In gut 4 Wochen wird der 85. Und als das nächste Lied entstanden ist, da war er 45. Und damit feiert auch der Song in diesem Jahr einen besonderen Geburtstag. 40 Jahre You Can Call Me Al. Wobei die besungenen Menschen namens Betty und Al auf eine Party zurückgehen, die Paul Simon mal gegeben hat. Da brachte jemand, den er eingeladen hat, wie das manchmal so ist, jemanden mit, den Paul Simon nicht kannte. Und als der dann am Ende des Abends nach Hause ging, bedankte er sich bei Al und seiner Frau Betty, die in Wirklichkeit also Paul Simon und seine Frau Peggy waren. Und Paul dachte so bei sich, ja, ist schon okay, du kannst mich Al nennen. Hier ist Al.

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1: Um 2 Uhr mit Wolfgang Berger. Die Vereinigten Arabischen Emirate wollen weitere 40 Milliarden Euro in Deutschland investieren. Das teilten die emiratische Seite und die Bundesregierung während des Staatsbesuchs von Präsident Bin Salman in Deutschland mit. Aus der NDR-Nachrichtenredaktion Torben Müller.
2: Mit den 40 Milliarden Euro wird die bisherige Investitionssumme des Golfstaates in die deutsche Wirtschaft von rund 34 Milliarden Euro mehr als verdoppelt. Außerdem wurden während des Besuches den Angaben zufolge Geschäftsabschlüsse zwischen deutschen und emiratischen Unternehmen mit einem Volumen von gut 9 Milliarden Euro unterzeichnet. Beide Seiten vereinbarten die Bildung eines deutsch-emiratischen Investitionsrats. Dieser soll als Plattform zur Förderung von Investitionen und zur Stärkung des Dialogs zwischen öffentlichem und privatem Sektor dienen.
1: Vor den Wahlen in Mecklenburg-Vorpommern und in Berlin gibt es erneut eine aktuelle Umfrage. Im Schweriner Landtag käme demnach die AfD auf 38% der Stimmen, die SPD auf 33%. Die anderen Parteien sind weit abgeschlagen. In Berlin liegt die Linke mit 21% knapp vor der CDU mit 20%. Die AfD kommt unverändert auf 18%, die Grünen auf 16% und die SPD auf 12%. Bei einem russischen Drohnenangriff sind in der südostukrainischen Stadt Pawlohrad mindestens 4 Menschen getötet worden. Nach Informationen unseres Korrespondenten gibt es zudem etwa 60 Verletzte. In der Stadt Dnipro starben zudem 2 Menschen bei dem Beschuss einer Anlage eines US-Agrarkonzerns. In der Fußball-Champions League hat RB Leipzig sein erstes Spiel der Ligaphase mit 1:4 beim italienischen Club AC Como verloren. Der FC Bayern startete dagegen mit einem klaren 5:0-Sieg gegen Bodø Glimt aus Norwegen. Aus der Sportredaktion Jan Möller.
3: Eine Halbzeit lang fehlte den Bayern ein bisschen was. Die Zielstrebigkeit, das Glück, 0:0 stand es zur Pause gegen den Außenseiter vom Polarkreis. Aber dann Musiala kurz nach dem Seitenwechsel mit der Führung. Danach lief's bei den Münchnern. Kane, Davis und zweimal Ulisse trafen noch. 5:0, eine ganz klare Sache. Und das war es auch bei RB Leipzig in Como, wobei da der Bundesligist unterlegen war, taktisch und auch spielerisch. Als Maximovic nach einer knappen Stunde für die Leipziger traf, hatten die Italiener schon 3 Tore erzielt. Das 4. für den Champions-League-Neuling fiel dann kurz vor Schluss. 1:4 für Leipzig und Trainer Martin De Michelis, eine Enttäuschung zum Auftakt der Ligaphase.
1: Das waren die Nachrichten. Das Wetter in Deutschland. Meist trocken, an den Alpen etwas Regen, Tiefstwerte 15 bis 2 Grad. Tagsüber längere freundliche Abschnitte, von Nordwesten her Schauer und einzelne Gewitter, Höchstwerte 17 bis 25 Grad. Am Samstag häufig trocken bei 19 bis 28 Grad. Sonntag im Süden länger freundlich, sonst viele Wolken und öfter Regenfälle, vereinzelt Gewitter bei 16 bis 26 Grad. Es ist 2:03 Uhr.
4: Und hier ist der Verkehrsservice in der ARD-Nacht. Die A1 Bremen Richtung Osnabrück ist zwischen Dreieck Stur und Wildeshausen Nord wegen einer Nachtbaustelle bis 6 Uhr gesperrt. Die Berliner Stadtautobahn A111 stadtauswärts ist zwischen Festplatz und Schulzendorfer Straße wegen Wartungsarbeiten noch bis 5 Uhr gesperrt. Die A516 Abzweig Oberhausen ist zwischen Kreuz Oberhausen und Oberhausen-Sterkrade wegen Bauarbeiten ebenfalls bis 5 Uhr gesperrt. Hier sind Umleitungen für sie ausgeschildert. Und die B236 Schwerte-Lünen ist zwischen Westfalen-Damm und Dortmund-Wambel in beiden Richtungen wegen Tunnelarbeiten ebenfalls bis 5 Uhr.